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4: Ich bin Hendrik Daum. Die USA haben die zuvor gelockerten Sanktionen auf iranisches Öl wieder in Kraft gesetzt. Nach Angaben des US-Finanzministeriums wurde eine Ausnahmegenehmigung jetzt wieder zurückgenommen. Ein Regierungsbeamter erklärte, der Iran profitiere nur dann von wirtschaftlichen Erleichterungen, wenn er seinen Verpflichtungen nachkomme. Das Verhalten Teherans in der Straße von Hormuz sei für die USA aber völlig inakzeptabel. Zuletzt waren mehrere Tanker in der Meerenge mutmaßlich vom Iran angegriffen worden. Das Bistum Eichstätt hat einen neuen Bischof. Papst Leo hat den Freiburger Weihbischof Christian Würz zum neuen Oberhirten ernannt. Würz ist Nachfolger von Eichstätts langjährigen Bischof Gregor Maria Hanke, der vor gut einem Jahr sein Amt abgegeben hatte. Der Drogenkonsum hat im vergangenen Jahr für 2150 Menschen in Deutschland tödliche Folgen gehabt. Der Bundesdrogenbeauftragte Streeck sprach von einer Totenzahl auf Rekordniveau.
5: Das Besorgniserregende daran ist, dass jeder vierte Drogentote mittlerweile unter 30 Jahre ist und die Zahl der unter 20-Jährigen, die verstorben sind, also wirklich Jugendliche, hat sich seit 2021 fast verdoppelt.
4: Streeck machte für die vielen jungen Opfer auch den Mischkonsum von Medikamenten, Alkohol und anderen Substanzen verantwortlich. Trotz ihrer Verurteilung wegen Veruntreuung will Frankreichs führende Rechtsnationale Marine Le Pen bei der Präsidentschaftswahl im kommenden Jahr antreten. Das hat die 57-Jährige am Abend im französischen Fernsehen gesagt. Ein Berufungsgericht hatte Le Pens Schuldspruch bestätigt, aber ihre Ämtersperre gelockert. Le Pen muss allerdings ein Jahr lang eine Fußfessel tragen. Argentinien steht im Viertelfinale der Fußball-WM. Nach einem 2-Tore-Rückstand drehte Argentinien die Achtelfinalpartie gegen Ägypten spektakulär und gewann am Ende mit 3:2. Im Viertelfinale treffen die Argentinier auf die Schweiz, die gerade eben ihr Achtelfinale gegen Kolumbien mit 4:3 im Elfmeterschießen gewonnen hat.
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6: Mit Chris Wahle. Am Nürnberger Hauptbahnhof ist ein Streit um Essen jetzt eskaliert. Laut Polizei hatte eine 21-Jährige einen gleichaltrigen Mann in einem Schnellrestaurant um Essen gebeten. Als der Mann ihr nichts geben wollte, griff die Frau kurzerhand trotzdem zu und bediente sich an seinem Essen. Der 21-Jährige stach daraufhin mit einem Holzstäbchen zu. Der Holzspieß blieb im Unterarm der Frau stecken. Das Restaurantpersonal rief den Rettungsdienst, die 21-Jährige kam ins Krankenhaus. Gegen den Mann wird jetzt wegen des Verdachts der gefährlichen Körperverletzung ermittelt.
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1: Zwei sehr verschiedene Filme gibt es jetzt neu in unseren fränkischen Kinos. Als da wären The Piano Tuner und Minions und Monster. Die kleinen gelben Quietschis sind wieder da. In Minions und Monster sind sie in Hollywood gelandet und treffen auf den Filmregisseur Max.
2: Also, Minions, mein Name ist Max. Ich möchte mit euch arbeiten. Wir sollten Filme drehen.
1: Gesagt, getan. Und so werden die Knutschkugeln in Minions und Monster in Hollywood zu großen Filmstars. Als Kind schien Niki in The Piano Tuner das nächste große Wunderkind am Klavier zu werden. Aber dann zerstörte eine Krankheit, die sein Gehör extrem empfindlich werden ließ, diesen Traum. Nun arbeitet Niki als Klavierstimmer für seinen väterlichen Freund Harry.
3: Der Junge ist noch zu haben.
4: Harry, bitte hör auf.
3: Hier, willst du einen Cream Donut?
5: Der liefert Energie für den Unterricht.
3: Was für eine Art Unterricht?
5: Komposition für Fortgeschrittene?
4: Ja, ich habe sie spielen, hören Sie es gut.
3: Das ist ein großes Lob, wenn ihr das sagt. Er ist ein Virtuose.
5: Ein Virtuose, der noch zu haben ist, hä?
3: Vielleicht kannst du ihn inspirieren.
4: Oh, okay, danke, Harry. Sie muss offensichtlich los.
1: Und sie interessiert sich für den schüchternen Niki. Deshalb will sie sein angebliches Wundergehör testen.
5: Hast du das absolute Gehör?
4: Ja.
5: Was ist das?
4: E. Fis, G, A, Eis, H über Dis.
1: Ja, Niki kann tatsächlich besser als alle anderen hören. Als er erfährt, dass Harry Geld- und Gesundheitssorgen hat, wird er mit seinen Ohren zum Safeknacker. Mit den alten Haudegen Dustin Hoffman und Jean Reno in kleineren Rollen und Shootingstar Leo Woodall als Niki bietet The Piano Tuner tolles Kino zum Sehen und erst recht zum Hören. Stefan Grundler, 98.6 Charivari, Kinoredaktion. 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
8: Ich bin Hendrik Daum. Die USA haben die zuvor gelockerten Sanktionen auf iranisches Öl wieder in Kraft gesetzt. Nach Angaben des US-Finanzministeriums wurde eine Ausnahmegenehmigung jetzt wieder zurückgenommen. Ein Regierungsbeamter erklärte, der Iran profitiere nur dann von wirtschaftlichen Erleichterungen, wenn er seinen Verpflichtungen nachkomme. Das Verhalten Teherans in der Straße von Hormuz sei für die USA aber völlig inakzeptabel. Zuletzt waren mehrere Tanker in der Meerenge mutmaßlich vom Iran angegriffen worden. Das Bistum Eichstätt hat einen neuen Bischof. Papst Leo hat den Freiburger Weihbischof Christian Würz zum neuen Oberhirten ernannt. Würz ist Nachfolger von Eichstätts langjährigen Bischof Gregor Maria Hanke, der vor gut einem Jahr sein Amt abgegeben hatte. Der Drogenkonsum hat im vergangenen Jahr für 2.150 Menschen in Deutschland tödliche Folgen gehabt. Der Bundesdrogenbeauftragte Streeck sprach von einer Totenzahl auf Rekordniveau.
9: Das Besorgniserregende daran ist, dass jeder vierte Drogentote mittlerweile unter 30 Jahre ist und die Zahl der unter 20-Jährigen, die verstorben sind, also wirklich Jugendliche, hat sich seit 2021 fast verdoppelt.
8: Streeck machte für die vielen jungen Opfer auch den Mischkonsum von Medikamenten, Alkohol und anderen Substanzen verantwortlich. Trotz ihrer Verurteilung wegen Veruntreuung will Frankreichs führende Rechtsnationale Marine Le Pen bei der Präsidentschaftswahl im kommenden Jahr antreten. Das hat die 57-Jährige am Abend im französischen Fernsehen gesagt. Ein Berufungsgericht hatte Le Pens Schuldspruch bestätigt, aber ihre Ämtersperre gelockert. Le Pen muss allerdings ein Jahr lang eine Fußfessel tragen. Argentinien steht im Viertelfinale der Fußball-WM. Nach einem 2-Tore-Rückstand drehte Argentinien die Achtelfinalpartie gegen Ägypten spektakulär und gewann am Ende mit 3:2. Im Viertelfinale treffen die Argentinier auf die Schweiz, die gerade eben ihr Achtelfinale gegen Kolumbien mit 4:3 im Elfmeterschießen gewonnen hat.
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10: mit Chris Wahle. Nürnbergs Luft wird immer besser und das bremst die Ozonbildung. Trotz der jüngsten Hitzewelle gab es in Nürnberg bislang keine Ozonwarnung. Die Maßnahmen zur Luftreinhaltung zahlen sich offenbar aus. Während in den heißen Sommern 2018 und 2019 wegen hoher Ozonbelastungen noch regelmäßig Warnmeldungen rausgingen, wurde die Informationsschwelle in diesem Jahr bislang nicht überschritten. Hintergrund: Es gibt unter anderem weniger Stickoxide. Ein wichtiger gesundheitlicher Gewinn für die Bevölkerung in Nürnberg, heißt es aus dem Umweltreferat. Ziel ist es, die Ozonwerte noch stärker zu reduzieren.

0: 2030 gilt eine neue Luftqualitätsrichtlinie. Die Stadt muss also weitere Maßnahmen ergreifen, heißt es.
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1: Herzlich willkommen zum Promi Round and Round. Ich freue mich immer riesig über Wiederholungstäter im Promi Round and Round. Und er ist der Beweis, dass man es mit einer CD über den roten Teppich, mit wahnsinnig viel Fleiß, Talent und Anstrengung, dann auch mit einem Papphut üben, nach Hollywood schafft. Also das ist Wahnsinn. Der ist direkt aus dem Stuntteam von Jackie Chan, bricht aktuell mal wieder vielen Leuten die Knochen im Kino. Er ist trotzdem der charmanteste, muss ich sagen, und liebste Shaolin-Export, den Franken jemals produziert hat. Freut euch und schnallt eure Hüte fest auf Mortal Kombat 2 und 1 Star Kung Lao alias Max Huang. Grüß dich.
2: Hi Fabian, was für eine geile Intro. Richtig, richtig cool.
1: Wirst du jetzt eher als mit dem fränkischen Servus begrüßt oder Kung Lao-mäßig ziehe den Hut?
2: Also pass auf, bei mir ist eigentlich schon mal Servus angesagt. Ich komme ja aus Franken und von daher habe ich konnte ich mir das nie abgewöhnen. Auch wenn ich im Ausland bin, weiche ich die neuen Freunde immer wieder ein und meine Bekannten aus China, meine Freunde aus China oder Asien, denen bringe ich das gleich immer als erstes Wort bei.
1: Servus. Ja, ich finde das auch eine herzliche Geschichte. Also ich freue mich sehr. Du hast mir gerade verraten, momentan bist du wieder in der alten Heimat. Du bist in Franken. Aber ich weiß auch beim letzten Mal, als wir uns vor 5 Jahren, lieber Max, war das in der große C-Zeit, nenne ich es jetzt mal. Da haben wir uns das erste Mal getroffen, digital damals nur möglich. Damals hast du in Nürnberg gewohnt und hast gesagt, ja, aber es steht Berlin an, vielleicht aber auch L.A., ich weiß nicht genau. Was ist es denn geworden? Wo hat es dich hinverstanden?
2: Stimmt, ja. Also es ist echt eine Weile her. Ich glaube, relativ zeitnah nach unserem Gespräch bin ich dann nach Berlin gezogen für ein Jahr. Und es war eigentlich eine ganz, ja, interessante Zeit, aber es war halt auch in Corona, also man war wirklich noch relativ isoliert. Und dann habe ich etwas später, als die Grenzen wieder offen waren, sozusagen, den Entschluss gefasst, dann nach Hongkong.

0: zurückzuziehen. War dann für 2 Monate dort und war mega. Und dann habe ich aber meine jetzige Freundin kennengelernt in Taiwan und dann, seitdem lebe ich in Taipei. Jetzt seit 2024.
1: Alle natürlich Mortal Kombat Fans, die sind total in und freuen sich jetzt und sagen, wow, was erzählt er uns heute Neues, der Max? Für alle, die nicht so ganz drin sind, hier ein kleiner Ausschnitt, was ihr beim Promi Round and Round heute für einen tollen Gast habt. Mortal Kombat 2, jetzt natürlich im Kino. Und hier ist er.

0: Guck mal, so böse kann er schauen im Film und so nett guckt er, wenn er im Podcast ist. Jetzt haben wir dich schon jetzt filmmäßig vorgestellt. Ich glaube, wir sollten als allererstes mal unser Rad drehen, von dem unsere Sendung hier den Namen hat. Wollen wir es erstmal anschieben als allererstes?
1: Mhm. Okay. Ja, dann super.
0: Drehen wir mal. Heute mit Max Huang mit der ersten Kategorie
1: maximal.
0: Heute. Ich sag dir einfach jetzt ein paar Schlagworte aus deinem Leben. Und du hast ungefähr 20 Sekunden Zeit, den Zuhörerinnen und Zuhörern die absolut ehrlichste, prägnanteste Geschichte zu diesem Schlagwort zu erzählen. Das würde ich
1: wirklich kennenlernen. Mein absolutes Lieblingsspiel, Fabian.
0: Erstes Stichwort ist die Klopapierrolle.
1: Die Klopapierrolle, was habe ich denn damit zu tun? Ah, okay, jetzt weiß ich, was du meinst. Wie viele Sekunden habe ich noch? 10. Nee, das war eigentlich mehr so Pappkarton, nicht Klopapierrolle. Aber ja, ich habe mir einen Hut ausgeschnitten, um den Hut von Kung Lao zu simulieren und damit meine Kampfübungen zu testen.
0: Ja, genau. Logisch.
1: Für den ersten Film.
0: Ja. Muss auf jeden Fall sein.
1: Hier Klopapier hat mich jetzt wirklich irritiert. Das war für den ersten Mortal Kombat Film. Damals war ich in Peking und hatte eine mega Trainingshalle zur Verfügung, aber keinen Hut. Und so einfallsreich wie ich bin, habe ich dann eben aus Pappkarton so einen Kreis ausgeschnitten und dann damit rumhantiert und versucht, die Bewegungen von dem Charakter von Kung Lao einzustudieren. Und bin dann sehr viel, habe dann sehr viel Recherche betrieben auf YouTube und so und ja, einfach mir die komplette Bibliothek diese ganzen Moves angeguckt und dann geschaut, ja, was passt am besten und halt gefiltert und probiert und es war nicht einfach, weil ich da in dem Film auch so viele Tricks mache in der Luft und mich drehe und rumspringe und das ging ganz gut mit dem Hut aus Pappkarton, aber wie sich dann herausstellte, am Set war der eigentliche Hut dann doch etwas schwerer.
0: Verwunderlicherweise.
1: Also der wog dann schon so 1-2 Kilo, würde ich mal annehmen.
0: Nächste 20 Sekunden für dich, um dein Leben nochmal genau ein bisschen für alle Zuhörerinnen, die dich nicht so gut kennen, vielleicht mal zu revidieren. Nächstes Stichwort ist Jaden Smith, roter Teppich.
1: Ui, die Geschichte kann ich erzählen.
0: 20 Sekunden.
1: 2010 in Berlin, Sony Center, roter Teppich. Ich bin hingefahren, wollte Jackie Chan sehen, ihm mein Demo-Reel geben. Letztendlich habe ich es dann Jaden Smith gegeben, der das an sich genommen hat und an Jackie weitergegeben hat. Und so bin ich dann zu Jackie Chan ins Stunt-Team gekommen.
0: Nächstes Stichwort für dich, Achtung, Winnetou in Nürnberg an der Schule.
1: Ui, ich hatte damals sehr lange Haare als Kind und war also von früh auf begeistert von Winnetou und Old Shatterhand und habe diese Filme geliebt und rauf und runter geguckt. Und dann habe ich mir auch so ein Stirnband wurde mir geschenkt von meinen Eltern und das hatte ich dann immer an. Meine Tante hat mir ein komplettes Outfit, Winnetou-Outfit, gestickt, genäht und das habe ich dann immer getragen. Also sehr lange. Nicht bis in die, ich glaube, bis in die erste Klasse hatte ich schon diese Stirnband an, aber dann wird es irgendwann.
0: Kam die schrägen Blicke.
1: Ja, genau.
0: Gut, die Frage ist, ob jemals sich jemand getraut hat, natürlich was dagegen zu sagen, weil du warst schon sehr früh mit dem Kampfsport natürlich betraut.
1: Also. So früh hat es bei mir nicht angefangen. Also mit 11 habe ich, glaube ich, angefangen mit dem Kampfsport. Aber ja, davor war ich eher so ein Winnetou.
0: Ich habe noch einen

0: 30 Sekunden Stichwort für dich für die erste Kategorie, die heißt Klassik, Kultur und Knochenbrüche.
1: Klassik, ja gut, das sind eigentlich meine Eltern oder das Elternhaus, aus dem ich komme, die sind beide klassische Musiker. Knochenbrüche ist eigentlich meine Arbeit als Stuntman, die ich jahrelang gemacht habe, wobei ich sagen muss, zum Glück habe ich mir also nicht wirklich ernsthaft jemals was gebrochen oder mir da wehgetan. Und was war das dritte? War da noch was?
0: Kultur. Ich glaube, das kann man mit Klassik und Kultur. Doch, ich habe da deinen Opa noch in Erinnerung, glaube ich. Der war auch, also du kommst aus einer unglaublich kulturell musikalischen Familie. Mama als mit Opernsängerin und schon viel Kultur, ne?
1: Doch, ja. Also mein, gut, dass du sagst, mein Opa aus von Vaterseite, also der ist chinesischer Indonesier, also in Indonesien geboren und hat dort auch sehr viel komponiert für den Präsidenten damals. Genau, mein Vater ist Pianist und Dirigent, meine Mom ist Gesangslehrerin, Gesangsdozentin. Also ja, ich war seit Kindheit umgeben von Musik, Klang und das hat mich schon geformt,
0: auf jeden Fall. Haben wir übrigens alle, die sagen, also ich will den Kerl mal noch genauer kennenlernen. Vor 5 Jahren hat er da so viel davon erzählt. Ich verlinke das euch mal hier, ja, hier oben. Könnt ihr auch natürlich gleich Max Huang nochmal genießen von vor 5 Jahren. Lass uns über MK2, Mortal Kombat 2 reden. Es ist der Hammer. Es ist der meistgestreamte Film 21 gewesen damals. Kann ich mich erinnern. Er ist der erfolgreichste Live-Action-Film der gesamten Franchise-Geschichte, um es mal so auszudrücken. Wie stolz bist du denn darauf, jetzt wieder Teil zu sein? Man muss ja sagen, dieser Maschinerie und dieses unglaublichen Erfolgs.
1: Stolz ist immer so ein Wort, mit dem kann ich nicht so viel anfangen, weil ich bin einfach nur dankbar, so irgendwie dabei sein zu können und das Ganze miterleben zu können und dazu beitragen zu können. Aber so jetzt stolz empfinde ich eigentlich erst an erster Stelle nicht. Ich finde es cool, was wir hingekriegt haben als Team, weil man hat schon gemerkt, dass wir, wenn ich das jetzt auch mal vergleiche mit anderen Filmen, bei denen ich mitgewirkt habe, haben wir super als Team funktioniert. Damit meine ich jetzt so die Schauspieler und auch die Crew und auch die Produzenten und das Studio. Da waren wir wirklich alle, also ohne Mist, so mit Herz dabei und wir wollten einfach so den besten Mortal Kombat Film machen, den die Welt je gesehen hat und ja, also wir haben auf jeden Fall alles gegeben, viel recherchiert und viel darüber auch nachgedacht, was wir beim ersten Film nicht so gut gemacht haben und wir wollten einfach die Fans mit dem zweiten Film nicht enttäuschen und den, wie gesagt, den Mortal Kombat Film bieten, den sie verdient haben.
0: Wie bist du da einbezogen, wenn du von wir sprichst? Das ist ja eine Riesenproduktion, da sind ja so viele Menschen darin beteiligt. Wie bist du da und jeder Einzelne irgendwie kann seinen Teil beitragen bei so einem Riesenprojekt?
1: Ja, also ich spüre schon Verantwortung auf jeden Fall für meine Rolle in dem Film und versuche mich halt immer so gut wie möglich vorzubereiten auf den Dreh. Und genau, also es ist alles aus Eigeninitiative eigentlich entstanden, dass ich dann den Shaolin Mönch in Berlin, der dort eine Schule hat, aufgesucht habe und er mich dann unter seine Fittiche genommen hat und mich dann wirklich ein Jahr in dem Shaolin Kung Fu trainiert hat. Ich muss ganz ehrlich sagen, also hätte auch ohne dieses Training funktioniert, aber ich wollte einfach irgendwie noch mehr Tiefe dem Charakter geben und ich wollte, also für mich selber war das einfach so ein Prozess, der mir dabei geholfen hat, einfach noch mehr einzutauchen in die Rolle und versuchen auch die Wurzeln des Charakters besser zu definieren und zu erkennen, weil er einfach aus dem Shaolin-Kloster kommt.
0: Was würdest du sagen, hat er dir mitgeben können für die Rolle?
1: Ich fand es spannend, weil ich habe davor jahrelang Wushu trainiert und

0: Wushu, für die, die es nicht kennen, ist halt ein Leistungssport mittlerweile geworden, der eben alle Kung-Fu-Techniken, die es eigentlich gibt im chinesischen Raum, vereint, aber zu so einer Sport, zu so einem Sport einfach macht. Ja. Und bei dem Shaolin Kung-Fu ist das Ganze nochmal viel mehr abgestimmt mit dem Chan-Buddhismus. Und dadurch bekommen die Bewegungen auch wirklich eine andere Bedeutung, die irgendwie tiefgründiger, also ja, tiefgründiger ist. Und das fand ich interessant. Also da mit diesem Aspekt von Religion oder Buddhismus und Kampfkunst, das zu vereinen, bringt einen im Training auf so ein ganz anderes Level. Also es ist, man muss es halt mal gemacht haben, um es zu verstehen. Es ist vielleicht für Leute, die Yoga machen, so vielleicht zu vergleichen. Das ist so eine Art Meditation eigentlich, ja.
1: Würdest du dich als Perfektionist da schon bezeichnen?
0: Boah, ja, auf jeden Fall. Ich habe jetzt die letzten Tage so Mini-DVs, also so alte Bänder mit Aufnahmen, die ich damals gemacht habe, digitalisiert. Und da siehst du einfach, wie ich die ganze Zeit die Takes, also ich wiederhole die ganze Zeit und versuche immer irgendwie den perfekten Shot zu bekommen. Also da war ich wahrscheinlich 14, 15. Was? Und das gemeinsam mit meinem Bruder und so immer, hey, mach doch mal, der war scheiße. Und als ich das gesehen habe vorgestern, dachte ich mir so, boah, ey Max, du bist echt ein penetrantes Kind. Also damals schon so drauf bestanden, dass alles perfekt ist. Ja, also irgendwie hat mich das dann schon dazu hingeführt, wo ich heute bin, würde ich sagen. Dass man wirklich immer daran schleift, ne, an seiner Arbeit. Das gehört schon dazu. Aber ich glaube, wichtig ist auch, was ich auch gelernt habe, irgendwie bei Mortal Kombat 2 zum Beispiel, war, dass man auch lernen muss, loszulassen und irgendwann auch ja, akzeptieren muss, dass man da alles gegeben hat und das Resultat dann eben so ist, wie es ist. Und dass dieser künstlerische Prozess, also dass man Perfektionismus nicht erreicht, das ist ja klar, aber dieses Streben danach ist das, was wir tun.
1: Ich glaube auch, der eigene Anspruch ist ja oftmals so, dass das von außen vielleicht ein Regisseur oder der Kameramann schon sagt, hey, das war's, geil. Und du selber denkst, genau. So ein Ticken noch, aber hier die kleine Bewegung
0: ist groß. Immer besser.
1: Meine Damen und Herren, ich bin ja froh, dass er überhaupt da ist. Der Max Huang / Kung Lao, denn wer sich erinnert, in Mortal Kombat 1, eigentlich war er ja, Achtung, finished. Er war ja hinüber und jetzt ist er aber doch wieder da. Kung Lao ist da, aber in einer ganz anderen Form. Du bist jetzt quasi Revenant, glaube ich, heißt der Wiederauferstandene, aber ohne groß zu spoilern, er ist jetzt auf der dunklen Seite der Macht. So muss man es eigentlich mal ausdrücken, ja? Mann. Wie kam es zur Auferstehung? Es ist ja ein Wunder. Lieber Kung Lao.
0: Das ist wie in der Bibel, ne?
1: Ja.
0: ich glaube, es liegt einfach an den Fanreaktionen, würde ich jetzt mal behaupten, dass sie einfach den Charakter gefeiert haben im ersten Film und er viel zu früh eigentlich von der Leinwand verschwunden ist.
1: Voll.
0: Und daraufhin hat er die Produktion und der Drehbuchautor, die haben dann gesagt, nee, den holen wir zurück. Da finden wir Wege.
1: Wie sind denn die Fanreaktionen? Der Film, wo wir es jetzt aufzeichnen, läuft ja schon ein paar Tage. Wie sind die Einspielquoten, kennen wir alle, aber so deine direkten Reaktionen in deinem direkten Umfeld, wie sind die?
0: Ja, positiv. Also wir haben auch eine Tour gemacht, Premierentour in L.A. waren wir, da habe ich auch meine Mama, meine Freundin mitgenommen, das war super. Da muss man dazu sagen, waren auch, glaube ich, 300 bis fast 500 Fans eingeladen zu dem Event und wir haben den Film dann in diesem TCL Theater gesehen. Also ein unglaublich beeindruckendes Kino, gleich an diesem Boulevard.
1: Ja.
0: Und genau, also das war ein Mega-Erlebnis. Kurz danach bin ich dann nach Jakarta gereist, nach Indonesien und wurde da auch sehr, sehr herzlich, sage ich mal, empfangen. Und die haben da auch ein unglaubliches Event organisiert, mit rotem Teppich und also

0: Menschenmengen. Es war Wahnsinn.
1: Magst du
2: und das? Von ist das dein Ding so in der Menschenmenge baden? Ist es so ein Teil deiner Persönlichkeit oder sagst du eher, ein Ticken kleiner ist mir fast lieber?
0: Also wenn es um Premieren geht, warum nicht so groß wie möglich?
1: Schon geil.
0: Ich fand das schon krass.

0: Anstrengend, wenn man mal so eine Presstour gemacht hat, das ganze Fliegen, dieses ganze Drumherum, ja, und dieses Interview geben, 8 Stunden am Stück oder was weiß ich, wie lange das war. Man denkt erstmal so, ja, das kriege ich hin, aber danach ist man schon echt geschlaucht, muss ich sagen. Ich finde es fast schon anstrengender als zu drehen, weil es verlangt eine andere Art von Aufmerksamkeit. Also beim Dreh ist man ja auch mehr oder weniger isoliert mit dem Filmteam und konzentriert sich wirklich auf diese eine Sache. Und bei so einen Presstouren ist es halt, wie du schon gesagt hast, so viele Menschen und hier und das und ja, genau.
1: Jeder ruft.
0: Also,
1: Max, schau hier.
0: Und, ja,
1: klar.
0: Genau.
1: Ja. Du hast damals Jaden Smith aufgehalten auf dem roten Teppich. Wen würdest du denn jetzt für diese Idee aufhalten? Wer müsste am roten Teppich an dir vorbeilaufen und sagen, hey, ich habe da mal eine Idee. Wer wäre das? Die richtige Person?
0: Wahrscheinlich ein guter Drehbuchautor.
1: Gut. Ne,
0: mit dem man das zusammen schreibt.
1: Was würdest du dem sagen? Du hast 30 Sekunden Zeit, weil dann geht der am roten Teppich weiter. 30 Sekunden ab jetzt.
0: Hey, Torben, ich habe hier eine richtig coole Idee für Shaolin Monks. Und zwar würde ich gerne zeigen, dass Liu Kang und Kung Lao zusammen in dem Shaolin-Tempel aufwachsen und von Bo Rai Chul ausgebildet werden und dann ihre Fähigkeiten erlangen und sich dann gemeinsam auf den Weg machen, um das Böse zu bekämpfen. Das wäre doch was. Würdest du mir dabei helfen wollen?
1: Wenn du das hörst, lieber Produzent.
0: Lass es uns manifestieren, dass es klappt. Und wenn wir uns in 3 Jahren wiedersehen, dann existiert vielleicht auch schon der Film.
1: Den Film gibt es dann, ein Album von Max Huang und was er sich halt sonst noch so überlegt. Ja, Servus bringt er bei seinen Freunden aus der ganzen Welt und Bastscha auch, denn wir wissen, das ist das fränkische höchste Lob, was es gibt. Es geht nichts drüber, muss man auch sagen. Ne? Bastscha heißt, es geht nicht besser. Und deswegen muss ich sagen, Bastscha, dass wir uns heute getroffen haben, es geht nicht schöner. Vielen, vielen Dank, dass du da bist und da warst.
0: Gerne, gerne. Vielen Dank, Fabian.
2: Das Promi

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1: Ich bin Hendrik Daum. Den jüngsten Attacken, da habe ich es vergessen. Trotz ihrer Verurteilung kandidiert Frankreichs führende rechtsnationale Marine Le Pen für die Präsidentschaftswahl im kommenden Jahr. Das erklärte die 57-Jährige am Abend im französischen Fernsehen. Ein Berufungsgericht hatte Le Pen wegen Veruntreuung von EU-Geldern unter anderem zu einem Jahr Hausarrest mit einer elektronischen Fußfessel verurteilt. Die Bundesregierung will die Holocaust-Gedenkstätte Yad Vashem mit deutlich mehr Geld unterstützen. Ein entsprechendes Abkommen haben Außenminister Wadephul und sein israelischer Kollege Saar in Jerusalem unterschrieben. Demnach wird die jährliche Förderung bis zum Ende des Jahrzehnts verfünffacht. Von 1 Million auf 5 Millionen Euro. Die Deutsche Bahn muss die Wiedereröffnung der Strecke Nürnberg-Regensburg verschieben. Grund sind Verzögerungen bei der Generalsanierung, konkret bei der Sicherheitsüberprüfung der Stellwerktechnik. Statt wie geplant jetzt am Freitag soll die Strecke erst am 31. Juli wieder in Betrieb gehen, pünktlich zum Beginn der Sommerferien in Bayern. Bis dahin bleiben Ersatzbusse und Zugumleitungen bestehen. Die Bahn betont, dass Sicherheit oberste Priorität hat. Die Schweiz steht nach einem 4:3-Sieg im Elfmeterschießen gegen Kolumbien im Viertelfinale der Fußball-WM. Dort treffen die Schweizer auf Weltmeister.

0: Argentinien. Die Mannschaft um Superstar Lionel Messi hatte sich zuvor spektakulär mit 3:2 gegen Ägypten durchgesetzt, nach einem 0:2 Rückstand bis zur 79. Minute.
1: Jetzt das Wichtigste aus Franken
2: mit Chris Wahle. Der genaue Termin für das erste Franken-Derby der neuen Saison steht. Am Samstag, den 15. August, werden Club und Kleeblatt im Fürther Rohnhof aufeinandertreffen. Anstoß ist um 13 Uhr. Am 9. August steht für beide Vereine der erste Spieltag an. Der FCN startet mit einem Heimspiel gegen Dynamo Dresden. Die Fürther sind zeitgleich auswärts beim Bundesliga-Absteiger FC St. Pauli gefordert. Nach den zwei Spieltagen folgt die erste Runde im DFB-Pokal. Nürnberg trifft am 22. August auswärts auf den Drittligisten Viktoria Köln. Die Spielvereinigung Greuther Fürth empfängt einen Tag danach den Zweitligarivalen VfL Bochum.
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1: Urlaub in der eigenen Stadt machen, das geht wunderbar. Also so ohne Koffer, Jetlag und leerem Geldbeutel hinterher. Die Stadt Fürth macht's möglich, denn für die Fürtherinnen und Fürther gibt's auch in diesem Jahr wieder die Aktion zu Gast in der eigenen Stadt. Die Aktionswochen sind heuer vom 22. bis 23. August sowie vom 29. bis 30. August. In dieser Zeit können die Fürther Urlaub in der eigenen Stadt machen und ja, klassische Touristenprogramme erleben mit dabei. Zum Beispiel eine Übernachtung mit Frühstück, kostenfreier Eintritt in 4 Fürther Museen und in die Kunstgalerie Fürth sowie ein Wochenendticket der Infra und eine Stadtführung. Alles für nur, Achtung, jetzt kommt's, 79 € pro Person. Und die Anmeldung, die startet heute um 12 Uhr über tourismus-fürth.de.
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1: Bereits seit ein paar Tagen läuft in unseren fränkischen Kinos Power Ballad, der Song ihres Lebens. Darin trifft der alternde Rockmusiker Rick auf den Popstar Danny. Sie jammen ein bisschen herum und Rick spielt Danny eine Ballade vor, die er schon lange im Kopf hat.
2: It's about you.
3: So gut. So gut. Okay, also hast du schon eine Bridge?
2: Nein, Mann, da arbeite ich. Dieser Song beschäftigt mich schon ewig.
3: Warte.
2: Meine Frau muss zur Arbeit und wenn ich nicht rechtzeitig da bin, um sie zu fahren, dann reißen sie mir die Eier ab.
3: Sie reißt dir die Eier ab?
1: Der Song gefällt Danny so gut, dass er weiter dran herumbastelt und ihn schließlich seiner Freundin vorspielt.
4: Um wen geht's da?
3: Um dich? Oh Gott, ist alles okay?
4: Nein. sorry. Oh, das ist nur das wahrscheinlich Romantischste, was mir je jemand gesagt hat. Das musst du aufnehmen.
3: Meinst du?
4: Ja, das ist wie so eine Oldschool-Ballade oder sowas.
3: Aber das ist jetzt kein Hit. Das ist einfach, ich weiß nicht, ein netter Song.
4: Aber er ist echt.
1: Also bringt Danny den Song ohne Genehmigung von Rick heraus. Tja, und der fällt aus allen Wolken, als er merkt, dass sein Werk ein Erfolg wird und sagt es seiner Familie.
2: Erkennst du es etwa nicht?
5: Sollte ich?
2: Natürlich, ja, solltest du. Das ist mein verdammter Refrain.
5: Das ist von dir?
2: Ich hab's dir doch vorgesungen. Erinnerst du dich nicht?
5: Wann? Hier läuft so viel Musik, man kann sich nicht an jeden einzelnen Song erinnern.
2: Siehst dir an, hat schon 2 Millionen Views und ist gestern erst rausgekommen. Ziemlich gut, was er draus gemacht hat, echt.
5: Werden wir jetzt reich?
1: Hä? Zugegeben, die Handlung ist nicht der Hit. Aber wer sich drauf einlässt, dem bietet Power Ballad, der Song ihres Lebens, die richtigen Zutaten für einen unbeschwerten Kinobesuch. Stefan Grundler, 98.6 Charivari, Kinoredaktion.

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13: Ich bin Hendrik Daum. Den jüngsten Attacken, da habe ich es vergessen. Trotz ihrer Verurteilung kandidiert Frankreichs führende Rechtsnationale Marine Le Pen für die Präsidentschaftswahl im kommenden Jahr. Das erklärte die 57-Jährige am Abend im französischen Fernsehen. Ein Berufungsgericht hatte Le Pen wegen Veruntreuung von EU-Geldern unter anderem zu einem Jahr Hausarrest mit einer elektronischen Fußfessel verurteilt. Die Bundesregierung will die Holocaust-Gedenkstätte Yad Vashem mit deutlich mehr Geld unterstützen. Ein entsprechendes Abkommen haben Außenminister Wadephul und sein israelischer Kollege Saar in Jerusalem unterschrieben. Demnach wird die jährliche Förderung bis zum Ende des Jahrzehnts verfünffacht. Von 1 Million auf 5 Millionen Euro. Die Deutsche Bahn muss die Wiedereröffnung der Strecke Nürnberg-Regensburg verschieben. Grund sind Verzögerungen bei der Generalsanierung, konkret bei der Sicherheitsüberprüfung der Stellwerktechnik. Statt wie geplant jetzt am Freitag soll die Strecke erst am 31. Juli wieder in Betrieb gehen, pünktlich zum Beginn der Sommerferien in Bayern. Bis dahin bleiben Ersatzbusse und Zugumleitungen bestehen. Die Bahn betont, dass Sicherheit oberste Priorität hat. Die Schweiz steht nach einem 4:3-Sieg im Elfmeterschießen gegen Kolumbien im Viertelfinale der Fußball-WM. Dort treffen die Schweizer

0: Setzer auf Weltmeister Argentinien. Die Mannschaft um Superstar Lionel Messi hatte sich zuvor spektakulär mit 3:2 gegen Ägypten durchgesetzt, nach einem 0:2 Rückstand bis zur 79. Minute.
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2: mit Chris Wahle. Am Nürnberger Hauptbahnhof ist ein Streit um Essen jetzt eskaliert. Laut Polizei hatte eine 21-Jährige einen gleichaltrigen Mann in einem Schnellrestaurant um Essen gebeten. Als der Mann ihr nichts geben wollte, griff die Frau kurzerhand trotzdem zu und bediente sich an seinem Essen. Der 21-Jährige stach daraufhin mit einem Holzstäbchen zu. Der Holzspieß blieb im Unterarm der Frau stecken. Das Restaurantpersonal rief den Rettungsdienst, die 21-Jährige kam ins Krankenhaus. Gegen den Mann wird jetzt wegen des Verdachts der gefährlichen Körperverletzung ermittelt.
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2: Ich bin Hendrik Daum. Nach den jüngsten iranischen Attacken auf mehrere Tanker in der Straße von Hormuz hat das US-Militär in der Nacht Ziele im Iran angegriffen. Tina Eck berichtet.
3: Die Spannungen sind verschärft. Die USA schlagen heftig zu. 4 bis 5 Mal so schwere Bombenangriffe wie vor 10 Tagen, beschrieb ein US-Regierungsbeamter. Auch die Ölsanktionen gegen den Iran wurden wieder in Kraft gesetzt. Damit soll Teheran für die Angriffe auf Handelsschiffe in der Straße von Hormuz bestraft werden. Der Iran wirft den USA vor, gegen das bisher erzielte Rahmenabkommen zu verstoßen und droht mit entschlossenen Gegenmaßnahmen.
2: Trotz ihrer Verurteilung kandidiert Frankreichs führende rechtsnationale Marine Le Pen für die Präsidentschaftswahl im kommenden Jahr. Das erklärte die 57-Jährige am Abend im französischen Fernsehen. Ein Berufungsgericht hatte Le Pen wegen Veruntreuung von EU-Geldern unter anderem zu 1 Jahr Hausarrest mit einer elektronischen Fußfessel verurteilt. Die Bundesregierung will die Holocaust-Gedenkstätte Yad Vashem mit deutlich mehr Geld unterstützen. Ein entsprechendes Abkommen haben Außenminister Wadephul und sein israelischer Kollege Saar in Jerusalem unterschrieben. Demnach wird die jährliche Förderung bis zum Ende des Jahrzehnts verfünffacht. Von 1 Million auf 5 Millionen Euro. Die Deutsche Bahn muss die Wiedereröffnung der Strecke Nürnberg-Regensburg verschieben. Grund sind Verzögerungen bei der Generalsanierung, konkret bei der Sicherheitsüberprüfung der Stellwerktechnik. Statt wie geplant jetzt am Freitag soll die Strecke erst am 31. Juli wieder in Betrieb gehen, pünktlich zum Beginn der Sommerferien in Bayern. Bis dahin bleiben Ersatzbusse und Zugumleitungen bestehen. Die Bahn betont, dass Sicherheit oberste Priorität hat. Die Schweiz steht nach einem 4:3-Sieg im Elfmeterschießen gegen Kolumbien im Viertelfinale der Fußball-WM. Dort treffen die Schweizer auf Weltmeister Argentinien. Die Mannschaft um Superstar Lionel Messi hatte sich zuvor spektakulär mit 3:2 gegen Ägypten durchgesetzt, nach einem 0:2-Rückstand bis zur 79. Minute.
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5: mit Chris Wahle. Nürnbergs Luft wird immer besser und das bremst die Ozonbildung. Trotz der jüngsten Hitzewelle gab es in Nürnberg bislang keine Ozonwarnung. Die Maßnahmen zur Luftreinhaltung zahlen sich offenbar aus. Während in den heißen Sommern 2018 und 2019 wegen hoher Ozonbelastungen noch regelmäßig Warnmeldungen rausgingen, wurde die Informationsschwelle in diesem Jahr bislang nicht überschritten. Hintergrund: Es gibt unter anderem weniger Stickoxide. Ein wichtiger gesundheitlicher Gewinn für die Bevölkerung in Nürnberg, heißt

0: Das aus dem Umweltreferat. Ziel ist es, die Ozonwerte noch stärker zu reduzieren. Ab 2030 gilt eine neue Luftqualitätsrichtlinie. Die Stadt muss also weitere Maßnahmen ergreifen, heißt es.
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2: Brasilien.
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3: Deutschland.
1: Deutschland. Die Top-Antwort. 38 Mal. 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Frankreich, Italien und Mexiko. Mexiko jetzt Co-Gastgeber. Insgesamt dreimal schon am Start mit 1970, 86 und 2026. Also das waren die meistgenannten Antworten. Susi, danke dir fürs Mitspielen.
2: Gerne, dankeschön.
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1: Zwei sehr verschiedene Filme gibt es jetzt neu in unseren fränkischen Kinos. Als da wären The Piano Tuner und Minions und Monster. Die kleinen gelben Quietschis sind wieder da. In Minions und Monster sind sie in Hollywood gelandet und treffen auf den Filmregisseur Max.
2: Also, Minions, mein Name ist Max. Ich möchte mit euch arbeiten. Wir sollten Filme drehen.
1: Gesagt, getan. Und so werden die Knutschkugeln in Minions und Monster in Hollywood zu großen Filmstars. Als Kind schien Nikki in The Piano Tuner das nächste große Wunderkind am Klavier zu werden. Aber dann zerstörte eine Krankheit, die sein Gehör extrem empfindlich werden ließ, diesen Traum. Nun arbeitet Nikki als Klavierstimmer für seinen väterlichen Freund Harry.
3: Der Junge ist noch zu haben.
4: Harry, bitte hör auf.
3: Hier, willst du einen Cream Donut?
5: Der liefert Energie für den Unterricht.
3: Was für eine Art Unterricht?
5: Komposition für Fortgeschrittene?
4: Ja, ich habe sie spielen, hören Sie es gut.
3: Das ist ein großes Lob, wenn ihr das sagt. Er ist ein Virtuose.
5: Ein Virtuose, der noch zu haben ist, hä?
3: Vielleicht kannst du ihn inspirieren.
4: Oh, okay, danke, Harry. Sie muss offensichtlich los.
1: Und sie interessiert sich für den schüchternen Nikki. Deshalb will sie sein angebliches Wundergehör testen.
5: Hast du das absolute Gehör?
4: Ja.
5: Was ist das?
4: Fis, G, A, Eis, H über das.
1: Ja, Nikki kann tatsächlich besser als alle anderen hören. Als er erfährt, dass Harry Geld- und Gesundheitssorgen hat, wird er mit seinen Ohren zum Safeknacker. Mit den alten Haudegen Dustin Hoffman und Jean Reno in kleineren Rollen und Shootingstar Leo Woodall als Nikki bietet The Piano Tuner tolles Kino zum Sehen und erst recht zum Hören. Stefan Grundler, 98.6 Charivari, Kinoredaktion.

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8: Ich bin Hendrik Daum. Nach den jüngsten iranischen Attacken auf mehrere Tanker in der Straße von Hormuz hat das US-Militär in der Nacht Ziele im Iran angegriffen. Tina Eck berichtet.
9: Die Spannungen sind verschärft. Die USA schlagen heftig zu. 4 bis 5-mal so schwere Bombenangriffe wie vor 10 Tagen, beschrieb ein US-Regierungsbeamter. Auch die Ölsanktionen gegen den Iran wurden wieder in Kraft gesetzt. Damit soll Teheran für die Angriffe auf Handelsschiffe in der Straße von Hormuz bestraft werden. Der Iran wirft den USA vor, gegen das bisher erzielte Rahmenabkommen zu verstoßen und droht mit entschlossenen Gegenmaßnahmen.
8: Trotz ihrer Verurteilung kandidiert Frankreichs führende rechtsnationale Marine Le Pen für die Präsidentschaftswahl im kommenden Jahr. Das erklärte die 57-Jährige am Abend im französischen Fernsehen. Ein Berufungsgericht hatte Le Pen wegen Veruntreuung von EU-Geldern unter anderem zu 1 Jahr Hausarrest mit einer elektronischen Fußfessel verurteilt. Die Bundesregierung will die Holocaust-Gedenkstätte Yad Vashem mit deutlich mehr Geld unterstützen. Ein entsprechendes Abkommen haben Außenminister Wadephul und sein israelischer Kollege Saar in Jerusalem unterschrieben. Demnach wird die jährliche Förderung bis zum Ende des Jahrzehnts verfünffacht.

0: von 1 Million auf 5 Millionen Euro. Die Deutsche Bahn muss die Wiedereröffnung der Strecke Nürnberg-Regensburg verschieben. Grund sind Verzögerungen bei der Generalsanierung, konkret bei der Sicherheitsüberprüfung der Stellwerktechnik. Statt wie geplant jetzt am Freitag soll die Strecke erst am 31. Juli wieder in Betrieb gehen, pünktlich zum Beginn der Sommerferien in Bayern. Bis dahin bleiben Ersatzbusse und Zugumleitungen bestehen. Die Bahn betont, dass Sicherheit oberste Priorität hat. Die Schweiz steht nach einem 4:3-Sieg im Elfmeterschießen gegen Kolumbien im Viertelfinale der Fußball-WM. Dort treffen die Schweizer auf Weltmeister Argentinien. Die Mannschaft um Superstar Lionel Messi hatte sich zuvor spektakulär mit 3:2 gegen Ägypten durchgesetzt, nach einem 0:2-Rückstand bis zur 79. Minute.
1: Jetzt das Wichtigste aus Franken
2: mit Chris Wahle. Der genaue Termin für das erste Franken-Derby der neuen Saison steht. Am Samstag, den 15. August, werden Club und Kleeblatt im Fürther Ronhof aufeinandertreffen. Anstoß ist um 13 Uhr. Am 9. August steht für beide Vereine der erste Spieltag an. Der FCN startet mit einem Heimspiel gegen Dynamo Dresden. Die Fürther sind zeitgleich auswärts beim Bundesliga-Absteiger FC St. Pauli gefordert. Nach den zwei Spieltagen folgt die erste Runde im DFB-Pokal. Nürnberg trifft am 22. August auswärts auf den Drittligisten Viktoria Köln. Die Spielvereinigung Greuther Fürth empfängt einen Tag danach den Zweitligarivalen VfL Bochum.
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5: Ich bin Hendrik Daum. Die USA haben in der Nacht Ziele im Iran angegriffen. Nach Angaben des US-Militärs handelt es sich bei den Schlägen um eine Reaktion auf iranische Attacken auf Handelsschiffe in der Straße von Hormuz. Iranische Staatsmedien berichten über heftige Explosionen im Süden des Landes. Es seien unter anderem Hafenstädte getroffen worden. Zuvor hatten die USA bereits ihre Sanktionen auf iranisches Öl wieder in Kraft gesetzt. Die SPD-Fraktion im Bundestag kritisiert die Pläne von Familienministerin Prien für eine Reform des Elterngeldes. Kern der Kritik ist die vorgesehene Kürzung der Bezugsdauer auf 12 Monate und die Erhöhung des Pflichtanteils für Väter auf 3 Monate. Das würde vor allem Familien mit niedrigem Einkommen treffen. Stattdessen fordert die SPD, den Elterngeldbezug bei höheren Einkommen zu kürzen, um Geld einzusparen. Bayerns Ministerpräsident Söder setzt darauf, dass die Kernfusion im Freistaat jetzt einen entscheidenden Schub bekommt. Grund ist, dass das Start-up-Unternehmen Proxima Fusion aus München mehrere 100 Millionen Euro von Investoren einsammeln konnte. Das Unternehmen will in den nächsten Jahren Fusionskraftwerke in Garching und in Gundremmingen bauen. Ministerpräsident Söder:
6: Unser Motiv ist jetzt nicht, Erfolgsmeldungen zu produzieren täglich, sondern eine stabile Struktur für die Zukunft zu haben und jungen Menschen in Bayern neue Arbeitsplätze zu geben und damit im Spiel zu bleiben mit China, mit den USA und mit der ganzen Welt.
5: Die Kernfusion soll in einigen Jahren für unsere Energie sorgen. Dabei verschmelzen Atome und setzen Energie frei, so wie auf der Sonne. Die Schweiz steht nach einem 4:3-Sieg im Elfmeterschießen gegen Kolumbien im Viertelfinale der Fußball-WM. Dort treffen die Schweizer auf Weltmeister Argentinien. Die Mannschaft um Superstar Lionel Messi hatte sich zuvor spektakulär mit 3:2 gegen Ägypten durchgesetzt, nach einem 0:2 Rückstand bis zur 79. Minute.
7: Sommer in Franken, auch heute wieder Temperaturen, ja nicht ganz so hoch wie gestern vielleicht noch. Es ist ein bisschen bewölkter, 23 Grad kriegen wir maximal, aber das geht noch rauf. Morgen, Freitag, Samstag, Sonntag über 30 Grad und ganz viel Sonne.
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7: Und wenn ihr gleich euren Mann aus dem Bett raushaut, dann macht das Radio laut, denn wir spielen Tears for Fears und... Schau.

und rein mit euch in den Mittwochmorgen hier auf 98.6 Charivari. Guten Morgen. Es gibt manche Songs, die ergeben gar keinen Sinn. Also der Text ist völlig unsinnig. Zum Beispiel, bestes Beispiel dafür, Nick Kershaw und The Riddle. Der hatte sich irgendwas einfallen lassen, nur um mal die Musik zu testen. Ja, also die Komposition. Und dann hat er irgendwas im Studio eingesungen. Und dann hat der Produzent gesagt, du, weißt du was, das lassen wir so. Das klingt ganz gut eigentlich. Weil die Leute hören ja sowieso nicht hin, ne, auf den Text. Ja, es stimmt tatsächlich. Also irgendwie hat das niemand geschnallt. Bei Nick Kershaw und The Riddle.

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1: Ich bin Hendrik Daum. Die USA haben in der Nacht Ziele im Iran angegriffen. Nach Angaben des US-Militärs handelt es sich bei den Schlägen um eine Reaktion auf iranische Attacken auf Handelsschiffe in der Straße von Hormuz. Iranische Staatsmedien berichten über heftige Explosionen im Süden des Landes. Es seien unter anderem Hafenstädte getroffen worden. Zuvor hatten die USA bereits ihre Sanktionen auf iranisches Öl wieder in Kraft gesetzt. Die SPD-Fraktion im Bundestag kritisiert die Pläne von Familienministerin Prien für eine Reform des Elterngeldes. Kern der Kritik ist die vorgesehene Kürzung der Bezugsdauer auf 12 Monate und die Erhöhung des Pflichtanteils für Väter auf 3 Monate. Das würde vor allem Familien mit niedrigem Einkommen treffen. Stattdessen fordert die SPD, den Elterngeldbezug bei höheren Einkommen zu kürzen, um Geld einzusparen. Bayerns Ministerpräsident Söder setzt darauf, dass die Kernfusion im Freistaat jetzt einen entscheidenden Schub bekommt. Grund ist, dass das Start-up-Unternehmen Proxima Fusion aus München mehrere hundert Millionen Euro von Investoren einsammeln konnte. Das Unternehmen will in den nächsten Jahren Fusionskraftwerke in Garching und in Gundremmingen bauen. Ministerpräsident Söder:
2: Unser Motiv ist jetzt nicht, Erfolgsmeldungen zu produzieren täglich, sondern eine stabile Struktur für die Zukunft zu haben und jungen Menschen in Bayern neue Arbeitsplätze zu geben und damit im Spiel zu bleiben mit China, mit den USA und mit der ganzen Welt.
1: Die Kernfusion soll in einigen Jahren für unsere Energie sorgen. Dabei verschmelzen Atome und setzen Energie frei, so wie auf der Sonne. Die Schweiz steht nach einem 4:3-Sieg im Elfmeterschießen gegen Kolumbien im Viertelfinale der Fußball-WM. Dort treffen die Schweizer auf Weltmeister Argentinien.

0: Die Mannschaft um Superstar Lionel Messi hatte sich zuvor spektakulär mit 3:2 gegen Ägypten durchgesetzt, nach einem 0:2 Rückstand bis zur 79. Minute.
1: Sonne, Wolken im Mix. Heute Vormittag könnte es ein bisschen Regen geben sogar. Am Nachmittag zieht sich's dann zu. Heute Abend lockert's wieder auf. Temperaturen um 23 Grad. Der Sommer geht weiter in dieser Woche. Morgen, Freitag, Samstag, Sonntag bis zu 30, 33 Grad teilweise und viel Sonne.
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1: Kommt alle gut rein in den Mittwochmorgen. Wir starten unsere Zeitreise mal ganz kurz zurück in das Jahr, in dem Bill Clinton durch die Affäre mit Monica Lewinsky ins Schleudern gerät. Steffi Graf geht in Tennisrente und bei RTL startet mit Wer wird Millionär? Eine Sendung, die in die Geschichte eingeht, in die TV-Geschichte. Texas hatten diesen großen Hit. Und wir sprechen vom Jahr 1999, jetzt für euch hier The Summer Sun.

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0: musikalische Grüße aus Down Under von Savage Garden.
1: Aus Australien, to the moon and back hier auf 98.6 Charivari. Kommt gut rein, guten Start wünsche ich euch in den Mittwoch, heute 8.7. Wir gucken mal kurz auf die Liste mit den Geburtstagskindern. Da sagen wir Glückwunsch an den deutschen Fußballtorwart Kevin Trapp. Wird heute 36, war ja auch schon mal im Nationaltor gestanden oder hat dort gestanden. Und er spielt immer noch für Paris Saint-Germain. Allerdings sitzt er da nur auf der Bank. So. Dann haben wir den Musiker Beck, der wird heute 56. Oh, Linda de Mol, die 90er, lassen grüßen, Showmasterin, Schauspielerin, wird heute 62. Kevin Bacon wird 68 Jahre alt. Ja, da muss ich immer noch an Footloose denken. Seine erste große Rolle und sein Durchbruch damals. Und Kevin Bacon wird 68, habe ich gerade gesagt schon. Ansonsten hätten wir noch, wer steht noch auf der Liste? Die Älteren kennen ihn noch. Walter Scheel, ehemaliger deutscher Bundespräsident. Er wäre heute, oh Gott, muss kurz rechnen, der ist ja schon gestorben. 2016, da war er ja damals schon 97. Also, er wäre heute uralt.

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1: Eine Kollegin aus Bayern arbeitet wie ich als Seelsorgerin im Krankenhaus und ist auch regelmäßig in der Psychiatrie unterwegs. Sie begleitet dort einen Mann, der sehr krank ist und mit seinem ganzen Leben hadert. Was wird aus dem geliebten alten Hund? Den kann er doch nicht im Stich lassen. Soll er weiter mit seiner Frau zusammenbleiben? Und jetzt ist auch noch ein langjähriger Freund von ihm gestorben. Dann die Stimmen im Kopf, die er ständig hört. Wie soll ein Mensch das alles denn bitte aushalten? Fragt er sie. Was will mir der liebe Gott damit sagen? In ihren Gesprächen teilen sie Zweifel und ringen um Antworten. Am Ende hält er doch immer wieder an seinem Glauben fest und findet ein Bild, das mich sehr berührt. Jeden Morgen, wenn wir von der Station unseren kurzen Morgenspaziergang übers Gelände gehen, da bin ich etwas langsamer als die anderen. Die Gruppe sehe ich dann manchmal nicht mehr, aber ich weiß, sie ist da. So ist es bei Gott. Ich sehe ihn nicht immer, aber ich weiß, er ist da.
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4: Ich bin Julia Wasilkow. Guten Morgen. Es wird vermutlich noch dauern, bis die Deutsche Bahn wieder pünktlicher ist. Aber über Verspätungen sollen die Infos besser werden. Am Vormittag stellt der Konzern ein weiteres Maßnahmenpaket vor. Unter anderem sollen Fahrgäste besser bei Verspätungen und kurzfristigen Gleiswechseln informiert werden. Es ist die dritte Maßnahme für mehr Komfort, Sicherheit und Sauberkeit. Wir bleiben bei der Bahn. Bedrohungen, Schläge, Angriffe, Bahnmitarbeitende und Bundespolizisten werden immer öfter Opfer von Gewalt. Allein in den ersten 5 Monaten des Jahres gab es mehr als 7000 Betroffene. Der linken Politiker Bart Schwarz, so steuere man auf einen neuen Negativrekord zu. Im Prozess um den tödlichen Angriff auf einen Schaffner in Rheinland-Pfalz wird morgen ein Urteil erwartet. Inzwischen sind 2 Euro pro Liter Sprit schon zur Gewohnheit geworden. Und so schnell dürften die Preise wohl nicht sinken. Grund dafür ist, dass die gegenseitigen Angriffe des Iran und den USA kein Ende nehmen. Nach iranischen Attacken auf Handelsschiffe in der Meerenge Straße von Hormuz attackierten die USA in der Nacht mehr als 80 Ziele im Iran.
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5: Mit Tanja Scholl. Bahnreisende zwischen Nürnberg und Regensburg müssen sich weiter gedulden. Die Strecke wird erst Ende des Monats wieder freigegeben, statt wie geplant schon am kommenden Freitag. Das hat die Deutsche Bahn mitgeteilt. Der Grund? Die Sicherheitsüberprüfung der Stellwerktechnik dauert länger als gedacht. Der durchgehende Zugverkehr ist damit laut Bahn erst zum Beginn der Sommerferien in Bayern möglich. Bis dahin bleiben der Ersatzverkehr mit Bussen und die Zugumleitungen weiter bestehen. Die Bahnstrecke ist seit Februar komplett gesperrt, weil die Bahn sie umfassend modernisiert.
6: Danke, Tanja.
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6: Um Punkt 6:02 guten Morgen auf die A3 Nürnberg in Richtung Würzburg zwischen Höchstadt Nord und Schlüsselfeld. Gefahr durch Gegenstände auf der Fahrbahn. Da liegen ein paar Reifenteile rum. Staus und Blitzer meldet ihr immer gleich bitte an die 0800 98 6 98 6. Und jetzt kommt alle gut rein.
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6: Der Mittwoch startet mit viel Wolken. Temperaturen liegen jetzt schon um die 21 Grad. Haben wir in Schweinau, in Boxdorf und auch an der Kaiserburg. Im Tagesverlauf dann ja erst noch Wolken. Vormittags kann es sogar noch ein bisschen Regen geben. Dann kriegen wir Sonne am Nachmittag, Temperaturen um 24 Grad morgen. Freitag und Samstag hochsommerlich. Temperaturen steigen an morgen von 27 bis Samstag auf 30 Grad.
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6: Der 8.7., ganz besonderes Datum, werde ich, glaube ich, nie vergessen. Achso, ihr wollt wissen, was? Ja, erzähle ich euch gleich hier. Vorher machen wir das Fenster auf. Ich bin heute Morgen schon mit offenem Fenster im Auto hergefahren.

Das war ein Traum bei 20 Grad um 4:30 morgens. Boah, also, macht das Fenster auf, dreht das Radio laut für die 80er und 90er. Jetzt mit Genesis.

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0: Guten Morgen, 6:11. Hier ist 98.6 Charivari. So, kurz der Blick auf gestern Abend. Was für ein Spiel. Ägypten, Argentinien bei der WM. Die Ägypter lagen vorne mit 2:0 bis zur 79. Minute. Und Argentinien dreht das Spiel innerhalb von 13 Minuten und gewinnt letztendlich mit 3:2 und zieht ins Viertelfinale ein. Wo sie auf die Schweiz treffen. Glückwunsch an die Eidgenossen. Im Elfmeterschießen haben sie die Kolumbianer rausgehauen mit 4:3 am Ende dann. Ja, Fußball, großes Thema. Auch heute vor 12 Jahren, ich werde das nie vergessen, weil ich stand am Bahnhof in Pleinfeld am Brombachsee und musste meine Frau vom Zug abholen. Dann ruft sie mich an und sagt, Schatz, der Zug hat 2 Stunden Verspätung. Und genau an diesem Abend war Halbfinale bei der WM 2014. Brasilien gegen Deutschland. Okay, ich nehme euch nochmal ganz kurz mit.
1: Müller! Tor! Tor! 1:0 für Deutschland! Und da ist die Möglichkeit für Klose und nochmal für Klose! Und 2:0 und er ist WM-Rekordtorschütze! Müller lässt durch! Groß! Was ist denn hier los? 3:0! Kedira zu Groß! Es ist eine Demütigung! Brasilien taumelt! 4:0! Wieder Kedira! Wahnsinn! Wahnsinn! Was geht denn hier ab? 5:0! Und das halbe Dutzend ist voll! Das ist André Schürrle! Schürrle! 7:0!
0: Ja! Ich stand da allein am Bahnhof, meine Autotüren waren alle offen, ich habe das Radio laufen lassen und habe das Ganze mitverfolgt. Und habe dann gemerkt,

0: Radio doch viel geiler ist als Fernsehen, Leute. Einfach. Und einen richtigen Reporter hast im Radio, der das richtig rüberbringt. Es war brutal. So, 6.13 Uhr. Das war 2014. Wir sind im Jahr 2026 und schon mal ganz kurz auf die Spritpreise.
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0: Super E10 bekommt ihr aktuell für 1,97 im Durchschnitt. Geht ein bisschen günstiger in Nürnberg an der Bucher Hauptstraße für 1,93 Euro. Und Diesel, Moment mal ganz kurz, wo ist denn mein Diesel? Da ist er. Kostet aktuell 1,93. Günstiger zum Beispiel in Schwabach an der Tanke in der Fürther Straße für 1,88 Euro. Euch allen eine gute und eine unfallfreie Fahrt.
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0: Morgen Nürnberg, Fürth, Erlangen, Schwabach, Roth und alle anderen da draußen hier auf 98.6 Charivari, 6.22 Uhr.
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0: Ja, er wäre heute 65 geworden und was war das für ein Schock vor gut 4 Jahren im Mai 2022, als er plötzlich und völlig unvermittelt starb. Andy Fletcher, der Keyboarder von Depeche Mode.

schon groß, ne? Und richtig fett. Seit 45 Jahren unterwegs. Und wir schicken Geburtstagsgrüße rauf in den Himmel zu Andy Fletcher und zu euch Depeche Mode Fans raus über den Äther. Jetzt mit einem ihrer 26 Top 10 Hits in Deutschland aus 1985. Jetzt Shake the Disease.

0: Na, hat's gewirkt?
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7: Ich bin Julia Wasilkow, guten Morgen. Es wird vermutlich noch dauern, bis die Deutsche Bahn wieder pünktlicher ist, aber über Verspätungen sollen die Infos besser werden. Am Vormittag stellt der Konzern ein weiteres Maßnahmenpaket vor. Unter anderem sollen Fahrgäste besser bei Verspätungen und kurzfristigen Gleiswechseln informiert werden. Es ist die dritte Maßnahme für mehr Komfort, Sicherheit und Sauberkeit. Wir bleiben bei der Bahn. Bedrohungen, Schläge, Angriffe, Bahnmitarbeitende und Bundespolizisten werden immer öfter Opfer von Gewalt. Allein in den ersten 5 Monaten des Jahres gab es mehr als 7.000 Betroffene. Der linken Politiker Bart Schwarz, so steuere man auf einen neuen Negativrekord zu. Im Prozess um den tödlichen Angriff auf einen Schaffner in Rheinland-Pfalz wird morgen ein Urteil erwartet. Inzwischen sind 2 Euro pro Liter Sprit schon zur Gewohnheit geworden. Und so schnell dürften die Preise wohl nicht sinken. Grund dafür ist, dass die gegenseitigen Angriffe des Iran und den USA kein Ende nehmen. Nach iranischen Attacken auf Handelsschiffe in der Meerenge Straße von Hormuz attackierten die USA in der Nacht mehr als 80 Ziele im Iran.
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8: Mit Tanja Scholl. Der Nürnberger Arbeitsmarkt würde ohne Zuwanderung schrumpfen. Stadt, Wirtschaft, Arbeitsagentur und DGB ziehen deshalb an einem Strang und senden eine klare Botschaft. Integration funktioniert und sichert unsere Zukunft. Renata Häublein, Geschäftsführerin des Nürnberger Jobcenters.
9: Wir haben jetzt aus dem Jobcenter heraus 3000 Menschen mit Fluchtgeschichte im letzten Jahr in Arbeit integrieren können. Wenn wir auf die Gesamtzahl gucken, dann haben wir von allen Menschen, die wir in Arbeit bringen, ungefähr 50%, die ausländischen Background haben, die wir auch gut in Arbeit bringen können.
8: Insgesamt hilft das Jobcenter Nürnberg-Stadt rund 43.000 Menschen, ihren eigenen Weg in Arbeit und ein selbstbestimmtes Leben zu finden.
10: Danke, Tanja.
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10: Guten Morgen auf die Straßen. Aktuell um 7:02 keine Staus und keine Blitzer. Habt ihr was gesehen? Dann bitte seid so gut und sagt Bescheid an die 08000 98 6 98 6. Gute Fahrt.
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10: Es ist warm, weil es ist bewölkt. 20 Grad in Schwaig, 21 Grad in Karlsburg und 21 Grad sind es auch bei euch in Fürth. Heute den ganzen Tag über so ein bisschen Wolken mit Sonne gemischt. Am Vormittag kann es sogar noch ein bisschen Regen geben örtlich. Temperaturen maximal um die 24 Grad. Ab morgen, dann nimmt der Sommer neuen Anlauf. 27 Grad und Sonne.

0: Freitag, Samstag, Sonntag bis über 30 Grad und ganz viel Sonne.
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0: Morgen, schön, dass ihr mit dabei seid. Olaf Bossi ist Comedian, gebürtig aus Stuttgart und Baujahr 1971, also im besten Alter. Aktuell wobei, ihm geht's genauso wie uns allen, die Ü45 sind. Nach einer ausgelassenen Party am Samstagabend ist Regeneration absolute Pflicht. Und die dauert dann meistens länger als nur einen Sonntag. Gleich sein Thema bei Deutschlands besten Comedians in 7 Minuten nach Michael Jackson und Soul Sister.
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0: Guten Morgen. Ohne Stress aufwachen und wach werden. Mittwoch, 8.7., 6.42 Uhr gleich.
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0: Jo, wir kennen das ja alle, gell? Früher so mit Anfang, Mitte 20 hatten wir damit kein Problem. Von einer Party zur nächsten und am nächsten Morgen dann ein bisschen verkatert aufgestanden. Zur Arbeit. Wer saufen kann, kann auch arbeiten, hat mein Vater mir gesagt zu mir. Und am Abend ging es dann auf die nächste Party. Mittlerweile brauchen wir auch ein bisschen Regeneration, ganz wichtig. Und hier kommt Olaf Bossi.
2: 5 Tage Party, 1 Tag erholt. Ich war topfit. Wenn ich heute 1 Tag Party mache, ich kann mich 5 Tage hinlegen, bin immer noch total platt. Und meine Eltern fanden es natürlich zu viel, ja, 5-mal die Woche. Und wir haben Erdgeschoss gewohnt und ich habe mich teilweise rausgeschlichen, um auf eine Party zu gehen. Inzwischen schleiche ich mich manchmal von Partys weg, um nach Hause zu gehen.
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0: Kennt ihr das auch? Hier sagt 96 Charivari. Unter der Woche hetzt man von der Arbeit heim. Am Samstag ist der Einkauf ein kleiner Hindernislauf. Und am Sonntag, da fällt euch dann genau das ein, was noch fehlt.
1: Wenn in Nürnberg ein Geschäft zumacht, abends um 20 Uhr und es würde gerne länger aufhaben, aber es darf eben nicht laut dem Ladenschlussgesetz. Und am Sonntag müssen alle Geschäfte in Nürnberg geschlossen haben, wie in ganz Bayern. Da kann man natürlich online einkaufen. Diese Gefahr gibt es immer, weil das Internet hat rund um die Uhr an allen Tagen geöffnet. Und das dürfen wir im Einzelhandel eben nicht.
0: Tja, unsere Bundesregierung würde jetzt gern die Öffnungszeiten für Bäckereien und Konditoreien an Sonntagen verlängern. Und jetzt kommt der Vorschlag auch, die allgemeinen Ladenöffnungszeiten an Wochenenden anzupassen.
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0: Ist es okay, dass Läden am Wochenende länger und auch sonntags öffnen sollten? Das war übrigens Bernd Ohlmann, gerade mal gehört haben, vom Handelsverband Bayern. Was meint ihr? Ist es da sinnvoll oder völlig unnötig? 0800 98 6 98 6. Ruf mal durch, lass die Meinung da. Unser Mittwochsthema heute: Ist es okay, dass Läden am Wochenende länger und auch sonntags öffnen sollten? Ruf durch, lass eine WhatsApp da. Wir reden gleich weiter um 10 nach 7 hier auf 98 6 Charivari.

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6: Ich bin Julia Wasilkow. Guten Morgen. Der Umgang mit künstlicher Intelligenz wird im Berufsleben immer wichtiger. In Stellenanzeigen werden immer öfter KI-Fähigkeiten gefordert. Das zeigt eine Untersuchung. In der Studie heißt es auch, dass inzwischen 40% der Unternehmen in irgendeiner Form auf künstliche Intelligenz setzen. Verweigerer von KI nennen als Hauptgrund fehlende Relevanz für das eigene Geschäftsmodell. Wieder haben die USA Ziele im Iran angegriffen. Wie das US-Militär sagt, ist das eine Reaktion auf iranische Attacken auf Handelsschiffe in der Straße von Hormuz. Mehr dazu von Tina Eck.
7: Die USA schlagen heftig zu. 4- bis 5-mal so schwere Bombenangriffe wie vor 10 Tagen, beschrieb ein US-Regierungsbeamter. Auch die Ölsanktionen gegen den Iran wurden wieder in Kraft gesetzt. Damit soll Teheran für die Angriffe auf Handelsschiffe in der Straße von Hormuz bestraft werden. Eine neue militärische Eskalation droht. Der diplomatische Prozess ist in Stocken geraten.
6: Wer sich ein Elektroauto zulegt, wählt besonders häufig einen VW. Dahinter folgen BMW, Skoda und Tesla. Von April bis Juni wurden 25.600 E-Autos zugelassen. Chinesische Hersteller spielen eine immer größere Rolle auf dem deutschen Auto-Elektromarkt. Erfolgreichster Anbieter ist BYD auf Platz 13 bei den Neuzulassungen.
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8: Mit Tanja Scholl. 50 Triathlons an 50 Tagen. Die Roterin Anna Held ist bei ihrem Weltrekordversuch schmerzhaft gestoppt worden. An Tag 3 hat ihr bei Radkilometer 120 ein Auto die Vorfahrt genommen. Sie stürzte und zog sich Schürfwunden an Armen und Beinen zu. Außerdem ist ihre linke Hand stark geschwollen. Die 39-jährige Roterin fuhr aber weiter. In der Wechselzone vom Rad auf die Laufstrecke wurde Held untersucht und ist dann mit rund einer Stunde Verspätung auf die Laufstrecke gegangen. Insgesamt brauchte sie gestern 18 Stunden für ihren dritten Langdistanz-Triathlon. Heute soll der Weg zum Weltrekord weitergehen. Anna Held will gegen 8 Uhr mit dem Schwimmen starten.
9: Danke, Tanja.
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9: 7:02, Vorsicht bitte. Auf der A3 Nürnberg in Richtung Würzburg zwischen Geiselwind und Wiesentheid. Reifenteile auf der Fahrbahn. Und geblitzt wird schon fleißig in Fürth, Seeackerstraße stadtauswärts in Kalchreuth Richtung Neuenhof und in Weyer auf der Weyerer Hauptstraße in Richtung Erlangen. Staus und Blitzer immer gleich an die 08000 98 6 98 6. Kommt gut an.
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9: Ja, Temperaturen haben wir aktuell schon um die 21 Grad, zum Beispiel in der Gartenstadt in Weierhof und auch bei euch in Stein. Heute ein, ja, verhältnismäßig durchwachsener Tag mit Sonne, Wolken. Am Vormittag kann es sogar noch örtlich Regen geben bei Temperaturen bis 24 Grad. Der Sommer nimmt dann neu Anlauf. Morgen, Freitag, Samstag viel Sonne. Temperaturen liegen zwischen 27 Grad morgen und 30 Grad am Samstag.
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9: Guten Morgen, Samstag in der Nürnberger Innenstadt, Sonntag im Einkaufszentrum und ganz ehrlich, viele sagen, ja, so ein bisschen mehr Shoppingzeit wäre schon praktisch, vor allem für alle, die unter der Woche kaum dazu kommen. Genau darüber reden wir heute bei uns hier auf 98,6 Charivari. Ist es okay,

0: dass Läden am Wochenende länger und auch sonntags öffnen dürfen.
1: Machen die Geschäfte dann wirklich so viel mehr Umsatz, dass sich das lohnt? Man braucht ja auch Personal dafür. Und soweit ich mich jetzt daran erinnern kann, hat auch der Einzelhandel und der Personalmangel zu kämpfen, oder? Also ich weiß nicht, ob das Ganze dann besser macht.
0: Sagt 98.6 Charivari-Hörer Markus. Befürworter sagen, das hilft Innenstädten und dem Handel gegen die Konkurrenz aus dem Netz. Und Kritiker warnen vor mehr Druck für Beschäftigte. Was meint ihr? 08000 98.6 98.6.
2: Ein

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0: mal ganz entspannt rein in diesen Mittwochmorgen. 13 Minuten nach 7.
1: 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Das.
0: Ja, erste Diskussion um längere Sonntagsöffnungszeiten für Bäckereien und Konditoreien. Und jetzt geht's schon um viel mehr. Sollten vielleicht bald auch andere Läden am Wochenende lockerer öffnen dürfen? Das ist heute unser Thema. Ist es okay, dass Läden am Wochenende länger und auch sonntags öffnen dürfen? Stefan aus Erlangen.
2: Ich bin schon der Meinung, dass die Ladenöffnungszeiten abends verlängert werden müssen und auch die Behördenöffnungszeiten, weil der Arbeitnehmer nämlich abends Zeit hat für solche Sachen und tagsüber arbeiten muss. Oftmals bis 18 Uhr. Und Spätschicht kann man sowieso nicht abdecken mit Behördengänge. Das geht gar nicht. Aber die normalen Arbeitszeiten, da muss man es hinterher noch schaffen, in den Laden zu gehen und einzukaufen.

0: Und zwar vor allen Dingen auch in den kleineren Läden. Ja, die großen Supermärkte, die haben eh offen bis 20 Uhr und das ist auch gut so. Aber Banken, ja, also viele Banken, die haben Öffnungszeiten, die sind eigentlich nur tauglich für Rentner, die tagsüber Zeit haben. Natürlich sollte das einhergehen mit Kinderbetreuung, weil sonst können die Leute ja nicht arbeiten gehen. Und wenn einer Frühschicht, Spätschicht arbeitet, dann brauchst du entweder eine gute Kinderbetreuung oder eben einen Partner, der zu Hause ist und sich um Kinder kümmert. Ansonsten funktioniert das nicht.
1: Danke, Stefan. Also die einen sagen, endlich flexibler einkaufen. Die anderen meinen, ja, der Sonntag muss frei bleiben für die Familie. Erholung und ein bisschen Pause. Wie seht ihr das in Nürnberg, Fürth, Erlangen, Schwabach, Roth und sonst wo in Franken? Ruft bei durch, lasst eine WhatsApp-Sprachnachricht da. 0800 98 6 98 6. Ist es okay, dass Läden am Wochenende länger und auch sonntags öffnen dürfen?
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0: 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Guten Morgen. 7.21 Uhr, 9 Minuten vor halb acht.
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0: So, kurzer Blick auf die Zapfsäulen Super E10. Aktuell 1,97 ist günstiger in Nürnberg an der Bucher Hauptstraße für 1,93 und Diesel kostet zur Stunde 1,93. Geht ein bisschen günstiger, wenn ihr in Schwabach unterwegs seid, in der Fürther Straße, dort für 1,88 €. Euch allen eine gute und eine unfallfreie Fahrt rein in diesen bisschen bewölkten Mittwochmorgen. 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

0: Wer von euch muss zwischen Nürnberg und Regensburg mit der Bahn pendeln? Oh, oh, oh, ihr müsst euch weiter gedulden, denn die Strecke wird erst Ende des Monats freigegeben. Die Infos dazu kommen gleich von Tanja Scholl in den 98.6 Charivari-Nachrichten, gleich hier um 7:30.
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9: Ich bin Julia Wasilkow, guten Morgen. Der Umgang mit künstlicher Intelligenz wird im Berufsleben immer wichtiger. In Stellenanzeigen werden immer öfter KI-Fähigkeiten gefordert. Das zeigt eine Untersuchung. In der Studie heißt es auch, dass inzwischen 40% der Unternehmen in irgendeiner Form auf künstliche Intelligenz setzen. Verweigerer von KI nennen als Hauptgrund fehlende Relevanz für das eigene Geschäftsmodell. Wieder haben die USA Ziele im Iran angegriffen. Wie das US-Militär sagt, ist das eine Reaktion auf iranische Attacken auf Handelsschiffe in der Straße von Hormuz. Mehr dazu von Tina Eck.
10: Die USA schlagen heftig zu. 4 bis 5-mal so schwere Bombenangriffe wie vor 10 Tagen, beschrieb ein US-Regierungsbeamter. Auch die Ölsanktionen gegen den Iran wurden wieder in Kraft gesetzt. Damit soll Teheran für die Angriffe auf Handelsschiffe in der Straße von Hormuz bestraft werden. Eine neue militärische Eskalation droht. Der diplomatische Prozess ist in Stocken geraten.
9: Wer sich ein Elektroauto zulegt, wählt besonders häufig einen VW. Dahinter folgen BMW, Skoda und Tesla. Von April bis Juni wurden 25.600 E-Autos zugelassen. Chinesische Hersteller spielen eine immer größere Rolle auf dem deutschen Auto-Elektromarkt. Erfolgreichster Anbieter ist BYD auf Platz 13 bei den Neuzulassungen.
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12: Mit Tanja Scholl. Bahnreisende zwischen Nürnberg und Regensburg müssen sich weiter gedulden. Die Strecke wird erst Ende des Monats wieder freigegeben, statt wie geplant schon am kommenden Freitag. Das hat die Deutsche Bahn mitgeteilt. Der Grund? Die Sicherheitsüberprüfung der Stellwerktechnik dauert länger als gedacht. Der durchgehende Zugverkehr ist damit laut Bahn erst zum Beginn der Sommerferien in Bayern möglich. Bis dahin bleiben der Ersatzverkehr mit Bussen und die Zugumleitungen weiter bestehen. Die Bahnstrecke ist seit Februar komplett gesperrt, weil die Bahn sie umfassend modernisiert.
13: Danke, Tanja.
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13: Um 8:03, Vorsicht, Reifenteile auf der A3 Nürnberg in Richtung Würzburg zwischen Geiselwind und Wiesentheid. Blitzer haben wir auch eine Handvoll. Nürnberg-Grafthofer Hauptstraße, Sulzbacher Straße in Fürth auf der Seeackerstraße, Kalchreuth Richtung Neunhof und Blitzer in Weiher auf der Weiherer Hauptstraße in Richtung Erlangen. Staus und Blitzer bitte immer gleich an die 08000 98 6 98 6. Kommt gut an.
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13: So, Temperatur hier am Funkhaus in Nürnberg im Süden der Stadt aktuell. Ich schau mal kurz raus. 20 Grad haben wir hier, 20 Grad auch in Untermichelbach, 21 Grad sind schon bei euch in Feucht. Und das wird so ja, ein bisschen wechselhafter Tag heute mit Wolken und Sonne im

0: unterwegs. Am Vormittag kann es sogar noch ein bisschen Regen geben örtlich. 24 Grad Top-Temperatur nachmittags. Und heute Abend dann wieder etwas freundlicher, aber der Wind, der bleibt erstmal und bringt wärmeres Wetter nach Franken. Sommer, morgen, Freitag und Samstag mit Temperaturen zwischen 27 Grad morgen und Badewetter dann Samstag bis zu 30 Grad.
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0: So, freuen wir uns doch gemeinsam auf eine neue Runde 80er-Quiz. Es geht zurück in die 80er mit Footloose. Heute vor, oh Gott, muss ich kurz rechnen, 42 Jahren kommt der Film in die Kinos, beziehungsweise war schon da und er hat Deutschland zum Tanzen gebracht. Mal ganz ehrlich, der größte Tanzfilm der 80er Jahre. Darum geht's gleich im 80er-Quiz. Machen wir nach Mike Oldfield, Moonlight Shadow und die 90er jetzt mit Roxette und Joyride.
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0: alle gut reinkommen in den Mittwoch. Mit den 80er und 90ern, Mike Oldfield und Moonlight Shadow und gleich Yusundur und Nini Sherry mit 7 Seconds, 7.43 Uhr.
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0: Ja, er spielte in großen Hollywood-Blockbustern mit JFK, Tatort Dallas, Eine Frage der Ehre oder auch Apollo 13. In Deutschland wurde er 1984 bekannt als Ren McCormack, der mit seiner Mutter von Chicago aufs Land zieht und den Menschen dort die Musik näher bringt und das Tanzen lehrt in Footloose.
2: Er ist neu in der Stadt, aber er hat einen starken Verbündeten. Die Musik. Paramount Pictures zeigen Footloose.
0: Und wie heißt denn der Schauspieler, der heute seinen 68. Geburtstag feiert und damals in Footloose die Hauptrolle spielte? 08000 98 6 98 6. Wer es weiß, ruft durch und löst das 80er-Quiz.

0: Ein Mittwoch, 8.7., 10 Minuten vor 8.
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0: So, back to the 80s, 1984.
2: Neu in der Stadt. Aber er hat einen starken Verbündeten. Die Musik. Paramount Pictures zeigen Footloose.
0: Und der Hauptdarsteller wird heute ein Jahr älter. Wie heißt er? 08.98.6.98.6.
3: Christoph,
0: da
3: ist der Sven, servus.
0: Sven, servus.
3: Ich war zwar nicht der große Footloose-Fan, aber ich glaube, das müsste der Kevin Bacon gewesen sein.
0: Das war Kevin Bacon, ganz genau. Ganz genau. Hast du Footloose nie gesehen, oder?
3: Doch, doch, dann schon, weil ich hatte damals eine Freundin, die wollte ich so anschauen.
0: Wenn du wählen müsstest zwischen Flashdance, Dirty Dancing und Footloose, was wäre dein 80er-Tanzfilm?
3: Ja, da muss ich schon sagen, Dirty Dancing, ne? Das war halt der Film.
0: Okay,
3: muss man sagen.
0: Und bei dem Wetter kann man ja auch mal eine Melone tragen.
3: Ja, auch.
0: Sven, du hast natürlich vollkommen recht. Kevin Bacon, Footloose, der Hauptdarsteller. Wir sagen Glückwunsch zum 68. Egal, wo er gerade lebt. Hollywood, was weiß ich wo. Und du bleibst bitte in der Leitung, denn du bist im Topf dann für unseren Wochenpreis am Freitag.
3: Wunderbar, alles klar, Christoph.
0: Und jetzt hören wir uns zusammen Musik aus Footloose an. Denise Williams, Let's Hear It for the Boys.
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7: Ich bin Julia Wasilkow. Guten Morgen. Das Hauptproblem der Bahn sind die häufigen Verspätungen. Grund dafür ist die marode Infrastruktur. Mit einem Sofortprogramm sollen Reisende besser über Ausfälle und Änderungen informiert werden. Vorgestellt wird das Ganze am Vormittag. Ursula Winkler.
8: Die drei Sofortprogramme sollen schneller helfen. Putztrupps säubern Bahnhöfe und Züge. Bordrestaurants werden auf Vordermann gebracht. Mehr Sicherheitsleute sind unterwegs. Damit Fahrgäste künftig besser informiert werden, sollen unter anderem die Bahn-App und die Webseite genauso schnell aktualisiert werden wie etwa die Anzeigen an den Bahnhöfen.
7: Wieder sorgt die US-Behörde ICE für Negativschlagzeilen. Das Heimatschutzministerium teilte mit, Agenten hätten in Texas einen Mann aus Mexiko erschossen, der sich einer Überprüfung widersetzt haben soll. Die ICE-Behörde steht wegen ihres aggressiven Vorgehens in der Kritik. Im Januar hatten Einsatzkräfte in Minnesota 2 Menschen erschossen. Ein Ausfall im Mobilfunknetz hat Australien teilweise lahmgelegt. Betroffen waren neben Zugverbindungen der Flugverkehr sowie Notrufe und Bezahlsysteme. Der Flughafen der Metropole Perth an der Westküste war Medienberichten zufolge besonders schwer betroffen. Die Rede ist von einer technischen Panne und nicht von einem Cyberangriff.
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9: Mit Tanja Scholl. Bei uns in Mittelfranken gibt es erneut Proteste gegen das von der Bundesregierung geplante Sparpaket im Gesundheitswesen. Die Gewerkschaft Verdi ruft die Klinikbeschäftigten heute zu einer kurzen Pausenaktion auf. Um 10 Uhr am Haupteingang Klinikum Nürnberg Nord, um 12.30 Uhr am Haupteingang Klinikum Fürth. Martin Schmalzbauer von Verdi erklärt, um was es geht.
10: Da werden nochmal Krankenhausbeschäftigte zeigen, dass die geplanten Kürzungen, insbesondere bei den Krankenhäusern, völlig unerträglich sind. Das wird nämlich bedeuten, noch weniger Personal, noch schwierigere Bedingungen in den Krankenhäusern und damit eine Verschlechterung der Versorgung für die Patienten. Das wollen wir nicht hinnehmen.
9: Das Ganze ist der Auftakt für eine Demo am Samstag in Nürnberg. Das von Verdi mitbegründete neue Bündnis Hashtag Unkürzbar Mittelfranken ruft zu einer Kundgebung um 14 Uhr am Kornmarkt auf für Solidarität statt Sozialabbau.
11: Danke, Tanja.
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11: 8:03, bitte Vorsicht, immer noch Reifenteile auf der Fahrbahn auf der A3 Nürnberg Richtung Würzburg zwischen Geiselwind und Wiesentheit. Die Blitzer haben wir in Nürnberg-Kraftshof am Kressenstein, Sulzbacher Straße, Fürth-Seeager Straße stadtauswärts in Kalchreuth Richtung Neuenhof. Und da kam, glaube ich, noch irgendwo eine WhatsApp-Sprachnachricht rein. Da ist er schon.
12: Morgen, Sekunde, ich melde euch einen Blitzer in Nürnberg. Und zwar vor dem Oland-Schulhaus. Da steht ein Blitzer. Das sind im Gegensatz zu anderen Schulen nicht 30, sondern nur 10 Stundenkilometer erlaubt. Fahrt da bitte äußerst vorsichtig, denn dass ihr geblitzt werdet.
11: Danke dir, lieber Günther. Und noch einer.
13: Hallo, Nachricht an Charivari. In der Grolandstraße blitzen sie. Und zwar in der 10 km/h Zone. Nicht in der 30er-Zone, 10 km/h Richtung Bucherstraße. Also Leute, Gas geben, ade.
11: Eher nicht Gas geben. Danke Stefan, gute Fahrt euch allen. Habt ihr noch was für uns? Dann bitte gleich durchrufen für Staus und Blitzer 08000 98 6 98 6. Ja, heute ein bisschen ja, grau-wolkig, Temperaturen trotzdem weit oben, jetzt schon um 21 Grad in Mögeldorf. In Rosthal und auch bei euch in Poppenreuth.

0: 24 werden es heute. Am Vormittag kann es auch ein bisschen Regen geben. Am Nachmittag dann Auflockerungen. Morgen und am Wochenende richtig schönes Sommerwetter, Badewetter in Franken mit bis über 30 Grad.
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0: Guten Morgen am Mittwoch. Kennt ihr das vielleicht? Samstag noch schnell in die Stadt, aber überall voll. Parkplatzsuche nervt und dann macht der Laden auch schon wieder zu. Da denkt man sich schon manchmal, warum eigentlich nicht länger offen? Genau das diskutieren wir heute. Ist es okay, dass Läden am Wochenende länger und auch sonntags öffnen dürfen? Im Bundestag gibt es dazu jetzt neue Vorstöße. Handel und Politik sagen, ja, das könnte Innenstädte stärken. Gewerkschaften und Kirchen halten dagegen. Eure Meinung interessiert uns. Anruf oder auch gerne WhatsApp unter 08000 98 6 98 6. Wir reden gleich weiter um 20 nach 8. Vorher ganz fette Portion 80er, 90er. Laura Branigan und die Pet Shop Boys.
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0: Einen schönen guten Morgen hier auf 98.6 Charivari. Kommt alle gut rein.
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0: Jo, wir kennen das ja alle, gell? Früher so mit Anfang, Mitte 20 hatten wir damit kein Problem. Von einer Party zur nächsten und am nächsten Morgen dann ein bisschen verkatert aufgestanden. Zur Arbeit. Wer saufen kann, kann auch arbeiten, hat mein Vater mir gesagt zu mir. Und am Abend ging es dann auf die nächste Party. Mittlerweile brauchen wir auch ein bisschen Regeneration, ganz wichtig. Und hier kommt Olaf Bossi.
2: 5 Tage Party, 1 Tag erholt. Ich war topfit. Wenn ich heute 1 Tag Party mache, ich kann mich 5 Tage hinlegen, ich bin immer noch total platt. Und meine Eltern fanden es natürlich zu viel, ja, 5-mal die Woche. Und wir haben Erdgeschoss gewohnt und ich habe mich teilweise rausgeschlichen, um auf eine Party zu gehen. Inzwischen schleiche ich mich manchmal von Partys weg, um nach Hause zu gehen.
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0: 20 nach 8 hier auf 98.6 Charivari. Mittwoch ist Zeit mitzureden.
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0: Läden am Wochenende länger und auch sonntags öffnen sollen? Also online geht ja immer. Sonntag früh, Sonntag spät, mitten in der Nacht. Ein Klick und fertig. Aber der Laden in Fürth, in Erlangen oder bei uns hier in Nürnberg, der bleibt zu. Muss das noch so sein? Unser Diskussionsthema heute auf 98.6 Charivari. Befürworter sagen ja, der stationäre Handel muss mithalten können. Gegner sagen, längere Öffnungszeiten bringen nicht automatisch mehr Umsatz, sondern vor allem mehr Belastung fürs Personal. Guten Morgen, Kerstin.
2: Hallo, Christoph. Nein, ich bin nicht dafür, dass die Geschäfte länger offen bleiben, weil wer im Schichtdienst arbeitet, hat genügend Möglichkeiten, vormittags, nachmittags, an freien Tagen einkaufen zu gehen. Wer im normalen Bürojob arbeitet, hat samstags immer frei, um auch da dann gemütlich shoppen zu gehen. Also nicht nur den regulären Einkauf. Ich finde nicht, dass die Öffnungszeiten länger offen sein sollten, zumal ich nicht glaube, dass das so genutzt werden würde, dass sich eine Arbeitskraft lohnen würde. Und sind wir mal ehrlich, wer möchte nachts alleine in einem Laden stehen als Verkäufer? Da reden wir auch ein bisschen von Sicherheit.
0: Alles klar, danke. Kerstin, ist es okay, dass Läden am Wochenende länger und auch sonntags öffnen sollen? Neuer Vorschlag der Bundesregierung. Eure Meinung gerne jetzt. Ruf kurz durch.
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tolle Nummer. Mike and the Mechanics, Everybody Gets a Second Chance. Und genau so in dem Stil machen wir gleich weiter hier. 80er, 90er, echte Abwechslung für Franken mit Tasman Archer. Und ich freue mich ganz besonders auf einen meiner absoluten Lieblings-80er, Philly Bailey und Phil Collins, Easy Lover. Und vorher bringt euch Tanja Scholl auf den neuesten Stand der Dinge in Sachen Franken. Gleich hier Franken live, die 98.6 Charivari-Nachrichten um 8:30.

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9: Ich bin Julia Wasilkow. Guten Morgen. Das Hauptproblem der Bahn sind die häufigen Verspätungen. Grund dafür ist die marode Infrastruktur. Mit einem Sofortprogramm sollen Reisende besser über Ausfälle und Änderungen informiert werden. Vorgestellt wird das Ganze am Vormittag. Ursula Winkler.
10: Die drei Sofortprogramme sollen schneller helfen. Putztrupps säubern Bahnhöfe und Züge. Bordrestaurants werden auf Vordermann gebracht. Mehr Sicherheitsleute sind unterwegs. Damit Fahrgäste künftig besser informiert werden, sollen unter anderem die Bahn-App und die Webseite genauso schnell aktualisiert werden wie etwa die Anzeigen an den Bahnhöfen.
9: Wieder sorgt die US-Behörde ICE für Negativschlagzeilen. Das Heimatschutzministerium teilte mit, Agenten hätten in Texas einen Mann aus Mexiko erschossen, der sich einer Überprüfung widersetzt haben soll. Die ICE-Behörde steht wegen ihres aggressiven Vorgehens in der Kritik. Im Januar hatten Einsatzkräfte in Minnesota 2 Menschen erschossen. Ein Ausfall im Mobilfunknetz hat Australien teilweise lahmgelegt. Betroffen waren neben Zugverbindungen der Flugverkehr sowie Notrufe und Bezahlsysteme. Der Flughafen der Metropole Perth an der Westküste war Medienberichten zufolge besonders schwer betroffen. Die Rede ist von einer technischen Panne und nicht von einem Cyberangriff.
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11: Mit Tanja Scholl. Bei der Spielvereinigung Greuthe Fürth gibt's am ersten Ligaspieltag ein schnelles Wiedersehen, denn Ex-Kapitän Branimir Gotta hat nach seinem Abschied vom Kleeblatt jetzt einen Vertrag bei St. Pauli unterschrieben, dem ersten Gegner der Fürther in der neuen Saison. Der 33 Jahre alte Gotta hatte sich im Sommer nach 7 Jahren Kleeblatt dagegen entschieden, seinen Vertrag zu verlängern. 6 Jahre war er Kapitän des Teams gewesen. Das hat inzwischen einen neuen Anführer, Trainer Heiko Vogel, ernannte Felix Klaus. Der 33-Jährige ist ein Fürther Eigengewächs. Hier hat er seine Profilaufbahn begonnen. Ab 2013 folgten dann die Stationen Freiburg, Hannover, Wolfsburg und Düsseldorf. Im vergangenen Jahr kam Klaus zu seinem Jugendclub zurück.
12: Danke, Tanja.
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12: Und 3 Minuten nach 8:30 guten Morgen auf die A9 München Richtung Nürnberg zwischen Allersberg und dem Dreieck Nürnberg. Feucht, Vorsicht, ein Holzklotz auf dem Standstreifen. Südwesttangente, Fürth Richtung Nürnberg, Stau zwischen Nürnberg-Kleinreuth und Nürnberg-Hafen. Der linke Fahrstreifen ist an einem Unfall gesperrt. Und Blitzer haben wir Nürnberg-Sulzbacher Straße und Verbindungsstraße Hilboldstein Richtung Heideck auf Höhe Seiboldsmühle. Dankeschön fürs Melden. An Caro und an, wer war der andere? Manfred, dankeschön. Staus und Blitzer bitte an die 08000 98 6 98
13: 6. 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
12: So, Wetter heute, ja, eher ein bisschen wolkig und grau. Am Vormittag kann es noch ein bisschen Regen geben. Aktuelle Temperaturen haben wir auch für euch hier 20 Grad in Buchschwabach, in Großgründlach oder auch in Langenzenn. Heute Nachmittag dann Auflockerungen. Es bleibt

0: erstmal windig, so wie gestern.
1: Temperaturen um 24 Grad im Top-Bereich. Das geht nach oben. Morgen schon 27, Freitag, Samstag bis 30 Grad und Sommerwetter in Franken.
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1: Ist es okay, dass Läden am Wochenende länger und auch sonntags öffnen sollen? Betty schreibt per WhatsApp, guten Morgen, das Ändern der Ladenöffnungszeiten muss nicht sein. Es müssen nur die Verkäuferinnen noch flexibler arbeiten. Die anderen Angestellten haben Freitagnachmittag Schluss. Ich bin schon 40 Jahre im Verkauf, die abends noch spät einkaufen wollen. Machen es sowieso nur als Zeitvertreib, wenn sie sonst nichts anderes vorhaben, weil Geld hat ja deswegen keiner mehr. Liebe Grüße, Nobby ist dran.
3: Das muss echt nicht sein. Die arbeiten die ganze Woche schon genug und die brauchen auch mal irgendwann mal Freizeit. Ich finde es nicht in Ordnung. Auch da sollte mal einfach ein Schlussstrich gezogen werden. Das kann nicht sein, dass man nur einkaufen, einkaufen, einkaufen. Das geht nicht. Auch die Leute brauchen mal einen freien Tag. Also das finde ich nicht okay.
1: Habt ihr auch eine Meinung? Ruf kurz durch.

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0: Gleich 8:45 hier auf eurer absoluten Lieblingsstation. 98,6 Charivari am Mittwoch. Mittwoch heißt Mitreden bei uns. Der Sonntag ist ja für viele heilig und zwar gar nicht unbedingt religiös, sondern einfach als einziger Tag, an dem alle mal gleichzeitig frei haben. Andere sagen wiederum, ja, gerade am Wochenende hätte man endlich mal Zeit zum Einkaufen. Und deswegen fragen wir euch heute.
1: 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Ist es okay, dass
0: Läden am Wochenende länger und auch sonntags öffnen dürfen? So regt das

0: jetzt unsere Regierung an. Steffen, was meinst du?
1: Ja, also ich habe da eine relativ klare Meinung. Ich war 20 Jahre selber im Einzelhandel gewesen. Ich bin dafür, dass Städte gesamtheitlich unter Umständen einen Tag in der Woche zumachen und dafür den Sonntag öffnen und dadurch wieder mehr an Attraktivität für den Endkunden gewinnen. Und unter Umständen auch der Endkunde wieder mal von Stadt zu Stadt fährt und sich auch wieder andere Umgebungen anschaut. Ich glaube, die Diskussion muss weitergeführt werden.
0: Mhm. Cooler Vorschlag, Steffen. Darüber sollten wir mal nachdenken. Kubi?
2: Wenn ich in den USA bin, dann genieße ich das, dass du egal wann einfach in einen Walmart Supercenter reingehen kannst und da alles kaufen kannst. Und bei uns ist halt alles vollkommen überreguliert. Ne? Der Angestellte, der dann da arbeitet, ja, der will ja vielleicht gerade dann da arbeiten. Das muss man ja auch immer sehen. Es regelt sich doch Angebot und Nachfrage. Man kann das ja mal von den gesetzlichen Grundbedingungen öffnen und dann sieht man ja, was draus entsteht.
0: Ist es okay, dass Läden am Wochenende länger und auch sonntags öffnen?
3: Ich wäre tatsächlich für die Möglichkeit, dass die Läden längere Öffnungszeiten haben. Einfach, weil ich auch noch die Generation bin, wo die Läden samstags nur bis 12 offen hatten oder unter der Woche nur bis 18 Uhr. Die Geschäfte sollten die Möglichkeit haben. Ob sie dann wirklich wahrnehmen, ist eine andere Sache. Und vielleicht sollte es auch eine Einschränkung geben, dass nicht unbedingt eine alleinerziehende Mutti dann da sonntags drin sitzen muss, sondern dass man dafür Regelungen findet. Aber an und für sich fände ich längere Öffnungszeiten tatsächlich gut. Denn wie man sieht, haben sich die ja in den Jahren ja jetzt auch verlängert und es wird tatsächlich von vielen genutzt.
0: Ich kann mich auch noch daran erinnern, an den langen Donnerstag. Normalerweise nur bis 18 Uhr offen und immer am Donnerstag dann bis 20 Uhr. Danke, Maggie. Eure Meinung gern jetzt noch schnell anrufen oder WhatsAppen 08000 98 6 98 6. Sollen Läden am Wochenende länger und auch sonntags öffnen dürfen?

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1: Sonne, türkisblaues Meer und eine weiße Segeljacht. An welches Musikvideo denkt ihr gerade? Richtig, Careless Whisper von Wham. Der Clip wurde übrigens vor der Küste Floridas gedreht. Das zweite Wham-Album Make It Big entstand hingegen an der Côte d'Azur. Geschrieben haben die Ballade George Michael und sein Duettpartner Andrew Ridgeley, allerdings noch zu Schulzeiten, also bevor es Wham überhaupt gab. George Michael, damals noch hauptberuflich DJ, spielte den Song erstmals in einem Londoner Club und die Leute mochten ihn. Allerdings war er sich nicht sicher, ob er selbst genügend Talent hätte, den Song selbst zu singen. Die Single erschien im Juli 1984 zuerst nur unter George Michael. Später nahmen sie den Song dann auch auf das Album. Und er wurde die erste Nummer 1 in Amerika. George Michael, Careless

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0: Die aktuelle Zeit.
2: Gleich wird's 8.59 Uhr.
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2: Ich bin Julia Wasilkow. Guten Morgen. Das Brot oder die Brötchen zum Frühstück, die kommen immer öfter vom Discounter oder Supermarkt und nicht vom klassischen Bäcker. 70% der verkauften Backwaren fallen auf den Lebensmitteleinzelhandel. Das zeigt eine YouGov-Auswertung. Viele Supermärkte haben ihr Angebot mit Backstationen deutlich ausgebaut. Bei einzelnen Ketten sind inzwischen nahezu alle Filialen damit ausgestattet. Anwendungen mit künstlicher Intelligenz ziehen nach und nach in die Unternehmen ein. 40% von ihnen arbeiten damit inzwischen. Das zeigt eine Studie im Auftrag des Verbands der Internetwirtschaft. Stefan Schütz berichtet.
3: In Stellenanzeigen ist immer häufiger zu lesen, dass Erfahrung mit KI-Anwendungen von Vorteil ist. Das gilt sowohl für große, mittlere, aber auch zunehmend für kleinere Betriebe. 60% der Unternehmen in Deutschland nutzen KI allerdings noch gar nicht. Als Hauptgrund nennen die Verweigerer, dass KI in ihrem Geschäftsmodell nicht relevant sei.
2: Inzwischen sind 2 Euro pro Liter Sprit schon zur Gewohnheit geworden. Und so schnell dürften die Preise wohl nicht sinken. Grund? Die gegenseitigen Angriffe des Iran und den USA nehmen kein Ende. Nach iranischen Attacken auf Handelsschiffe in der Straße von Hormuz attackierten die USA in der Nacht mehr als 80 Ziele im Iran. Durch die Meerenge wird viel Öl transportiert.
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5: Mit Tanja Scholl. Bahnreisende zwischen Nürnberg und Regensburg müssen sich weiter gedulden. Die Strecke wird erst Ende des Monats wieder freigegeben, statt wie geplant schon am kommenden Freitag. Das hat die Deutsche Bahn mitgeteilt. Der Grund? Die Sicherheitsüberprüfung der Stellwerktechnik dauert länger als gedacht. Der durchgehende Zugverkehr ist damit laut Bahn erst zum Beginn der Sommerferien in Bayern möglich. Bis dahin bleiben der Ersatzverkehr mit Bussen und die Zugumleitungen weiter bestehen. Die Bahnstrecke ist seit Februar komplett gesperrt, weil die Bahn sie umfassend modernisiert.
6: Danke, Tanja.
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6: Um 9:02, guten Morgen auf die A3. Nürnberg Richtung Würzburg zwischen Frauenaurach und der Erlangen-West. Vorsicht, Gegenstände auf der Fahrbahn. Gegenstände auch auf der Autobahn auf der A73. Bamberg Richtung Nürnberg zwischen Forchheim-Nord und Forchheim-Süd. Südwestangente führt Richtung Nürnberg zwischen Nürnberg-Kleinreuth und dem Kreuz Nürnberg-Hafen. 5 Kilometer Stau, hier dauert es schon eine halbe Stunde länger. Der linke Fahrstreifen ist nach einem Unfall gesperrt. Blitze haben wir auf der Verbindungsstraße Hippoltstein Richtung Heideck auf Höhe Seiboldsmühle. Dankeschön fürs Melden. Staus und Blitzer immer gleich an die 08000 98 6 98 6. Gute Fahrt.
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6: 21 Grad in Regelsbach, in Dambach und auch in Seukendorf. Heute 24 Grad Top-Temperatur. Vormittags noch sehr grau, teilweise kann es auch Regen geben. Am Nachmittag dann locker bewölkt. Der Wind, der bleibt erstmal heute noch. Und bringt dann für morgen und die nächsten Tage richtiges Sommerwetter mit Temperaturen bis 30 Grad und viel Sonne.
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6: Am Mittwoch. Mittwoch heißt mitreden. Und wenn wir mal ehrlich sind, ein Sonntag mit offenem Modegeschäft, Baumarkt oder Dekoladen klingt für manche erstmal ziemlich verlockend. Ein bisschen bummeln, so ein bisschen shoppen, vielleicht nach dem Kaffee noch schnell was besorgen. Aber zu welchem Preis? Heute unser Thema, ist es okay, dass Läden am Wochenende länger und auch sonntags öffnen dürfen? Denn Kritiker sagen, davon profitieren am Ende eher große Ketten als kleine Geschäfte in den Innenstädten. Seht ihr das auch so oder sagt ihr längst überfällig? Eure Meinung? Gleich hier unter 08000 98 6 98 6 und das Fazit dann natürlich auch hier in 10 Minuten nach einem wunderschönen 90er von Mariah Carey und einem Kult 80er jetzt von den Dexys Midnight Runners.

0: Am Mittwoch könnt ihr immer mitreden hier auf 98.6 Charivari.
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0: Läden am Wochenende länger und auch sonntags öffnen sollten? Ja, unsere Umfrage hat ein klares Bild ergeben. 64% von euch sagen, nein, die Sonntagsöffnungszeiten sollten nicht verlängert werden. Und 36% finden doch. Klar, mehr Flexibilität wäre eine gute Sache. Carolina ist noch dran.
2: Also, mein Mann ist im Verkauf und wir haben seit 25 Jahren kein Wochenende zusammen. Keine zwei Tage am Stück, weil er jeden Samstag arbeiten muss. Jeden Samstag. Das heißt, er hat unter der Woche frei, da arbeite ich und er arbeitet am Samstag. Also wir haben nur den Sonntag. Und ich bin der Meinung, die Öffnungszeiten, die müssen nicht verlängert werden. Es reicht 20 Uhr und Sonntag kann man sich auch einen Tag vorher so planen und die Einkäufe erledigen, dass man am Sonntag nicht arbeiten muss.
0: Also die Mehrheit ist dafür, dass der Sonntag auch weiterhin ein Ruhetag bleibt. Trotzdem zeigt das Ergebnis auch, viele wünschen sich mehr Möglichkeiten, sonntags vielleicht auch mal kurz in den Baumarkt zu gehen, frische Brötchen oder Kuchen zu kaufen. Okay, das kann man jetzt sowieso beim Bäcker, aber wenn man mal eine Butter vergessen hat oder, keine Ahnung, Haferflocken, dann rein in den Supermarkt. Das war Ist es okay? Ein nächstes Thema, ein neues Thema nächste Woche am Mittwoch. Wie gewohnt hier auf Charivari.

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5: Es gibt so Tage, die vergisst man sein Leben nicht. Natürlich Geburtstage, das ist klar. Oder im besten Fall auch den Hochzeitstag. Aber es gibt auch so Situationen, da muss man sein Leben lang dran denken und vergisst auch diese Tage nicht. Zum Beispiel heute vor 12 Jahren. Da stand ich am Bahnhof in Pleinfeld am Brombachsee und wollte meine Frau vom Zug abholen. Meine Frau ruft mich dann an und sagt, Schatz, mein Zug hat 2 Stunden Verspätung und ich denke mir, oh nein, heute Abend ist noch Halbfinale, Deutschland-Brasilien.
6: Müller! Tor! Tor! 1-0 für Deutschland! Und da ist die Möglichkeit für Klose und nochmal für Klose! Und 2-0 und er ist WM-Rekordtorschütze! Müller lässt durch, groß! Was ist denn hier los? 3-0. Kedira zu groß. Es ist eine Demütigung. Brasilien taumelt. 4-0. Wieder Kedira. Wahnsinn. Wahnsinn. Was geht denn hier ab? 5-0. Und das halbe Dutzend ist voll. Das ist André Schürrle. Schürrle. 7-0.
5: Ja, ich wollte noch mal ganz kurz mitnehmen zur WM 2014. Ich stand also damals am Bahnhof, Radio lief und ich habe das Ganze im Radio mitverfolgt und habe mir gedacht, hey, Radio ist doch viel geiler als Fernsehen, oder? Wenn du einen richtig coolen Radiokommentator hast, der das gut rüberbringt. Ach.

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0: Und auch unsere Jungs sind ganz scharf drauf. Wassermelonen, jetzt im Sommer die perfekte Erfrischung. Süß, knackig, viel Wasser und nur ganz wenig Kalorien. Aber wie erkennt man denn von außen, ob sie auch innen gut sind? Ann-Kathrin aus dem Charivari-Nachmittag. Du hast einen Trick, ne?
1: Na, das Wichtigste ist der Klangtest. Wenn du mit den Fingern auf die Melone klopfst, dann solltest du einen satten, tiefen Ton hören. Das bedeutet nämlich, dass da viel Wasser drin ist und die Melone reif ist. Hört sie sich aber eher hohl und dumpf an, dann ist sie wahrscheinlich noch unreif. Dann lohnt sich auch ein Blick auf die Unterseite, da wo die Melone am Boden lag. Da sollte ein gelblicher Fleck sein. Je kräftiger die Farbe, desto reifer ist die Frucht. Und Finger weg von Melonen mit vielen kleinen Dellen oder Rissen. Das kann auf Druckstellen oder Überreife hindeuten.
0: Und nach dem Einkauf erstmal ab in den Kühlschrank damit, oder?
1: Ja, gibt es tatsächlich Unterschiede. Ganze Melonen mögen es lieber bei Zimmertemperatur, dann reifen sie auch noch so ein bisschen nach und behalten ihr Aroma. Angeschnittene Melonen, die gehören aber unbedingt in den Kühlschrank und sollten innerhalb von ein, maximal zwei Tagen auch gegessen werden. Am besten luftdicht verpacken oder mit Frischhaltefolie abdecken, damit sie nicht austrocknen und keine Gerüche aus dem Kühlschrank annehmen. Und ganz wichtig, Melonen sind leicht verderblich, also lieber öfter frische kaufen, statt lange lagern.
0: Danke, Anka. Übrigens, 100 Gramm Wassermelone haben gerade mal 38 Kalorien. Ein perfekter Sommersnack. Melonen aus dem Kühlschrank, übrigens Melonenkerne unbedingt mitessen. Die enthalten Vitamine A, B und C und Mineralstoffe wie Magnesium, Calcium, Eisen, Zink und Kalium.

Frankie. Goes to Hollywood und relax. So, relaxen ist auch weiter das Thema hier auf 98.6 Charivari. Ganz entspannt durch diesen Mittwoch. Gleich mit Jenny und Tanja Scholl vorher, unsere News-Chefin, heute Morgen um 10 in den Nachrichten. Sie berichtet von neuen Streik. Die Gewerkschaft Verdi ruft zu einer kurzen Pausenaktion auf. Wie, wann, wo und alle Wie-Fragen gleich hier in den Nachrichten.

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1: Die aktuelle Zeit?
2: 2 Minuten vor 10.
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1: Ich bin Julia Wasilkow. Krankschreibung schon am ersten Tag. Das geplante Gesundheitssparpaket von Union und SPD ist umstritten. Am Freitag soll es im Bundestag beschlossen werden. Direkt danach soll der Bundesrat grünes Licht geben. Stoppen wollen das nun die Grünen. Fraktionschefin Dröge sagte im ZDF-Morgenmagazin:
2: Wir könnten in der ersten Sitzungswoche im September

0: zu tun, dass sie Angst haben, dass der Bundesrat ansonsten einmal darüber nachdenkt, was dort vorgelegt wird.
1: Das Gesundheitssparpaket der Bundesregierung soll die Beiträge der Krankenversicherung stabilisieren. Sie werden bedroht, geschlagen und angegriffen. Über 6.000 Bahnbeschäftigte und Bahnbeamte der Bundespolizei sind in diesem Jahr Opfer von Gewalt geworden. Der linken Abgeordnete Bartsch sagt, wenn es so weitergeht, steuere man auf einen neuen Negativrekord der Gewalt zu. Der Umgang mit künstlicher Intelligenz wird im Berufsleben immer wichtiger. In Stellenanzeigen werden immer öfter KI-Fähigkeiten gefordert. Das zeigt eine Untersuchung. In der Studie heißt es auch, dass inzwischen 40% der Unternehmen in irgendeiner Form auf künstliche Intelligenz setzen. Verweigerer von KI nennen als Hauptgrund fehlende Relevanz für das eigene Geschäftsmodell.
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3: Mit Tanja Scholl. In Mittelfranken gibt es erneuten Protest gegen das von der Bundesregierung geplante Sparpaket im Gesundheitswesen. Die Gewerkschaft Verdi ruft Klinikbeschäftigte heute zu einer kurzen Pausenaktion auf. In diesen Minuten am Haupteingang des Klinikums Nürnberg-Nord um 12.30 Uhr am Haupteingang des Klinikums Fürth. Martin Schmalzbauer von Verdi erklärt, um was es geht.
4: Da werden nochmal Krankenhausbeschäftigte zeigen, dass die geplanten Kürzungen, insbesondere bei den Krankenhäusern, völlig unerträglich sind. Das wird nämlich bedeuten, noch weniger Personal, noch schwierigere Bedingungen in den Krankenhäusern und damit eine Verschlechterung der Versorgung für die Patienten. Das wollen wir nicht hinnehmen.
3: Das Ganze ist der Auftakt für eine Demo am Samstag in Nürnberg. Das von Verdi mitbegründete neue Bündnis Hashtag Unkürzbar Mittelfranken ruft zu einer Kundgebung um 14 Uhr am Kornmarkt auf. Für Solidarität statt Sozialabbau.
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5: A73 Bamberg-Nürnberg zwischen Feuchheim Nord und Süd Gefahr durch Gegenstände auf der Fahrbahn. Geblitzt wird in Nürnberg, Sulzbacher Straße auswärts. In Fürth, Seeackerstraße und Verbindungsstraße Hipp Richtung Heideck. Höhe Seiboldsmühle ebenfalls ein Blitzer. 08.98.6.98.6 die WhatsApp-Nummer, falls ihr weiteres gesehen habt. Ich sag's ganz ehrlich, so mag ich's. Also ist genau mein Wetter. Ich kann kurz rausgehen, also mit kurzen Klamotten rausgehen. Ich schwitze nicht, mir ist auch nicht kalt. Nachher kommt sogar die Sonne raus und das alles bei 24 Grad in Tulnau zum Beispiel. In Erlangen-Sebaldus ist es dann morgen doch ein bisschen heißer, denn dann geht's wieder los. Mit dem Scheiß-Sommer, wie die Bild-Zeitung den Sommer betitelt, der auf uns zukommt. Morgen dann 27 Grad und am Freitag 31 Grad und so geht's dann weiter.
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5: 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Hi ihr Lieben, hier ist Jenny. Ich freue mich total, dass wir heute den Tag miteinander verbringen. Gleich ist Kollege Chris Wahle aus der Nachrichtenredaktion bei uns. Der wird uns ein bisschen was über wahnsinnig tolles kleines Festival erzählen in der Innenstadt von Fürth. Und vielleicht ist er auch Teil davon. Ja, seid gespannt.

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0: 98.6 Charivari, hier ist Jenny. Hallo ihr Lieben. Am Wochenende verwandelt sich Fürth wieder ins Fürth-Festival und das wird wieder fantastisch werden. Einer, der mittendrin sein wird, ist unser Kollege aus der Nachrichtenredaktion, nämlich Chris Wahle. Sag mal, was erwartet uns denn?
1: Die gesamte Fürther Innenstadt verwandelt sich wieder in eine Open-Air-Bühne. Neben den bekannten Veranstaltungsorten wie der Fürther Freiheit, dem Hallplatz, dem Kirchenplatz, gibt's jetzt zum ersten Mal auch im Rathaus Innenhof Programm. Und zwar ist da nämlich das griechische Fest geplant mit Live-Musik und natürlich auch allen kulinarischen Highlights, mit denen man Griechenland so verbindet. Ich denke da direkt an Gyros oder einen leckeren Ouzo.
0: Am Freitag wie immer der gnadenlos Grand Prix, aber zwischendrin, nennen wir es mal, gibt's ein Geheimtipp-Highlight aus der Charivari-Redaktion. Denn du, Chris, bist mit deiner Band auch vor Ort. Was können wir da hören?
1: Yes, also wir sind The Southern Funk Conspiracy und wir machen so eine Mischung aus Bluesrock, bisschen Funk, bisschen Soul. Wir sind ab 17.45 Uhr am Kirchenplatz. Wir spielen eigene Songs, aber natürlich sind auch ein paar Cover dabei. Wir stehen total auf ZZ Top und Jimi Hendrix zum Beispiel. Also wenn ihr Bock habt auf Classic Rock mit einer Mischung aus bisschen Funk, bisschen Soul, dann schaut gerne vorbei ab 17.45 Uhr am Kirchenplatz.
0: Ja, und das klingt dann zum Beispiel so.

0: Und gleich extra viel Musik am Stück für euren Arbeitstag, für euren Feierabend, falls ihr Frühschichtler wart und jetzt dann gleich ins Bettchen gehen könnt oder einfach, wenn ihr frei habt, in den Tag genießen wollt. Right Said Fred sind an eurer Seite, die wollen aber nicht reden, die wollen nur knutschen. Werden wir gleich hören, genauso wie The Police, Every Breath You Take.
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0: Es gibt Menschen, die gerne Sport machen und es gibt mich. Aber gleich in unseren Charivari-News geht es um Menschen, die gerne Sport machen. Jedenfalls eine Dame. Dazu gleich.
1: Die aktuelle Zeit.
0: 11:02 haben wir.
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13: Ich bin Oliver Urbanke. Die Deutsche Bahn will ihre Kundenkommunikation noch in diesem Jahr deutlich verbessern. Bahnchefin Palla hat dafür ein Maßnahmenpaket vorgestellt und kündigt 50 Millionen Euro zusätzlich für IT und künstliche Intelligenz an. Konkret soll ein KI-Assistent auf der Bahn-Website und dem DB-Navigator individuelle Reiseauskünfte geben. Außerdem sollen Gleiswechsel künftig innerhalb von 2 Sekunden in der App angezeigt werden. Es macht gerade keinen Spaß, an die Tankstelle zu fahren. Nach den erneuten Angriffen der USA auf den Iran ist der Ölpreis kräftig gestiegen. Ein Barrel legte im frühen Handel um fast 3% zu. Wir werden das im Laufe des Tages dann erneut an den Tankstellen spüren. Die Grünen wollen das umstrittene Gesundheitssparpaket stoppen. Union und SPD wollen das Gesetz am Freitag im Bundestag beschließen. Grünen-Parteichef Banaschak hat angekündigt, dass seine Fraktion erwägt, das mit juristischen Mitteln zu blockieren.

0: Papieren. Mehr von Katrin Müller.
1: Die Grünen sprechen von Murks und Kürzungskahlschlag. Die Abgeordneten hätten wohl erst Anfang der Woche rund 300 Seiten mit kurzfristigen Änderungsanträgen zum Lesen bekommen, so Fraktionschefin Dröge im ZDF. Bis heute gäbe es keine finale Beschlussfassung. Die Grünen könnten nun einen Eilantrag beim Bundesverfassungsgericht einreichen.
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0: Bin ich heute zwar später, aber ich werde die Strecken ganz normal machen, auch beim Radfahren und auch Marathon ist jetzt Marathoni. Ist jetzt geplant, dass ich wieder die alte Strecke nehme, wenn eventuell immer wieder laufen, gehen, das müssen wir jetzt einfach sehen. Aber ja, es wird halt spät.
1: Zum Auftakt ging es heute um 8 Uhr direkt zurück ins Wasser. Gestern, an Tag 3, hatte ein Auto Held bei Radkilometer 120 die Vorfahrt genommen. Sie stürzte und zog sich Schürfwunden an Armen und Beinen zu. Außerdem war ihre linke Hand stark geschwollen und ihr Knie schmerzte stark. Die Kreisklinik Roth konnte später Entwarnung geben. Beim Röntgen zeigten sich keine Brüche. Held bedankte sich im Anschluss in den sozialen Medien für die breite Unterstützung.
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3: Und geblitzt wird auch fleißig. Ach, es ist so laut hier. In Nürnberg gibt es eine Hofstraße Richtung Plärrer, Sulzbacher Straße auswärts und führt Seeackerstraße. Und wenn das nicht alles war, dann gerne anrufen 08000 986 986. Viele Wolken heute, aber im Laufe des Nachmittags, da wird es ein bisschen klarer werden. Die Sonne kommt hier und da durch. So können sich auch die Solarlampen dann schön aufheizen, ne, und voll machen, die Akkus, dass wir heute Abend vielleicht noch draußen sitzen können, um noch eine Kaltschale zu genießen. Aktuell können wir genießen in Atzenhof 21 Grad und in Schwarzach dann morgen sogar 26 Grad.
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3: 98,6 Charivari. Mit Jenny und das Transpirieren, das traue ich mich jetzt wieder, denn ich habe mein Lieblingsdeo wieder gefunden, was wirklich saustark ist. Die Firma hat einfach das Design geändert. Und ich war wirklich seit 2 Wochen in allen möglichen Drogeriemärkten, war vor dieser Marke gestanden. Und ich hormoniere ja momentan, dementsprechend auch den Tränen nahe und dachte, okay, ich werde jetzt die nächsten 45 Jahre stinkend verbringen. Jetzt habe ich gestern gerafft, ach schau mal, da ist es ja, hat ein neues Design. Ich habe 3 gekauft. Ne, man muss ja vorbereitet sein, falls sie wieder auf komische Ideen kommen. So, Abkühlung bringe ich euch nächste Woche in die Arbeit. Da haben wir es auch dringend nötig, denn dann wieder über 30 Grad. In welcher Form? Darüber sprechen wir nach Phil Collins, Sheryl Crow.

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0: Ja, hallo ihr Lieben, hier ist Jenny und ich bin eure Glücksfee nächste Woche. 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

Woo! Da war er wieder aus, der Daniel Powter mit seinem Bad Day. Ja, Bad Day haben wir heute nicht, denn ihr habt uns von Charivari. Und ihr habt mich. Ich bin zwar laut, aber ich beiß. Naja, doch, ich beiß schon. Jedenfalls habt ihr jetzt eine halbe Stunde lang extra viel Musik am Stück durch mich. Mit Wham, Wake Me Up Before You Go Go und das

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0: Hier ist 98.6 Charivari. Hallo ihr Lieben. Gleich die Nachrichten zur Mittagspause und dann rausgehen, Cappuccino trinken und zum Ohr mit dabei haben und dann vielleicht Musik von Duran Duran oder Eric Clapton hören.
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2: Die aktuelle Zeit?
0: Es ist kurz vor 12.
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13: Ich bin Oliver Urbanke. Es läuft nicht alles rund, aber darüber soll künftig besser informiert werden. Bahnchefin Palle hat Maßnahmen vorgestellt, um die Kundenkommunikation und den Komfort bei Zugreisen zu verbessern. So soll mithilfe von KI deutlich schneller über kurzfristige Ausfälle oder Gleiswechsel informiert werden. Bahnhöfe bekommen mehr Sicherheitspersonal und auch in Bordrestaurants und Zugtoiletten soll mehr investiert werden. Nicht nur bei der Bahn, auch in vielen anderen Branchen wird der Umgang mit künstlicher Intelligenz immer wichtiger. In Stellenanzeigen fordern Unternehmen mittlerweile immer öfter KI-Fähigkeiten von ihren Bewerberinnen und Bewerbern. In einer Studie dazu heißt es auch, dass inzwischen 40% der Unternehmen in irgendeiner Form auf künstliche Intelligenz setzen. Aus Sicht von US-Präsident Trump ist die ohnehin wackelige Waffenruhe zwischen dem Iran und den USA beendet. Er werde seine Unterhändler weiter

0: weiter mit dem Iran reden lassen, wenn diese es wünschen, so Trump weiter. In der Nacht hatte das US-Militär trotz Waffenruhe wieder Ziele im Iran angegriffen, als Reaktion auf Attacken gegen mehrere Tanker in der Straße von Hormuz.
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2: Mit Chris Wahle. In Mittelfranken gibt es erneuten Protest gegen das von der Bundesregierung geplante Sparpaket im Gesundheitswesen. Die Gewerkschaft Verdi

0: weiter. Martin Schmalzbauer von Verdi erklärt, um was es geht.
1: Da werden nochmal Krankenhausbeschäftigte zeigen, dass die geplanten Kürzungen, insbesondere bei den Krankenhäusern, völlig unerträglich sind. Das wird nämlich bedeuten, noch weniger Personal, noch schwierigere Bedingungen in den Krankenhäusern und damit eine Verschlechterung der Versorgung für die Patienten. Das wollen wir nicht hinnehmen.
0: Das Ganze ist der Auftakt für eine Demo am Samstag in Nürnberg. Das von Verdi mitbegründete neue Bündnis, Hashtag unkürzbar, Mittelfranken, ruft zu einer Kundgebung um 14 Uhr im Kornmarkt auf. Für Solidarität statt Sozialabbau.
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3: Aufgepasst, im Kreis Erlangen-Höchstadt am Hans-Ort-Ring zwischen Kuhwasser und der Nürnberger Straße ist der rechte Fahrstreifen blockiert. Rettungsfahrzeuge sind dort im Einsatz. Bitte an die Rettungsgasse denken. 10 Minuten länger dauert es in Nürnberg-Würzburger Straße zwischen Hafen und Friedrich-Ebert-Straße, da dichter Verkehr. Und in Nürnberg-Gebitzenhochstraße Richtung Plärrer wird geblitzt. Gibt's weiteres? Gerne anrufen 08000 98 6 98 6 oder auch eine WhatsApp schreiben, ist uns wurscht. Heute, ja, sie kommt gerade raus, jedenfalls hier im Süden von Nürnberg. Sonnenschein in Burgthann bei 20 Grad, Höchsttemperaturen heute 22 Grad. In Forchheim dann morgen sehr viel Sonnenschein und so geht's auch in den nächsten Tagen weiter mit Temperaturen wieder an und um die 30 Grad.
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3: 98.6 mit Jenny. Hallo ihr Lieben. Ja, ich gehe auch straight auf die 50 zu. Ich will nicht drüber reden, muss es aber jetzt, weil eine Dame jetzt blank gezogen hat im Playboy, wo ich sage, finde ich verdammt toll. Klar gehört da viel Mut dazu und vor allem auch mit Gegenwind muss man hier und da rechnen. Aber wer sowas auslöst, ein Gegenwind, ja, der sollte sich lieber in den Wind stellen und zwar mit dem Rücken dazu, dass er schön mitgeweht wird. Um welche Dame es sich handelt, erfahrt ihr gleich im Gossip.

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1: Simone Ballack war ja im Dschungel. Normalerweise zieht sich immer einer, der im Dschungelcamp ist, aus. Sie nicht. Sie macht jetzt. Und zwar mit 50. Für den Playboy. Sie sagt, das ist ihr nachträgliches Geburtstagsgeschenk. Eine Jetzt-oder-Nie-Nummer. Geschossen wurde das Ganze in Portugal. 2 Tage lang in der Villa einer Freundin. Früher hat sie die Angebote abgelehnt auf Rücksicht auf ihre Kiddies. Als sie noch in der Schule waren, heute sind die nicht mehr in der Schule, heute sind die erwachsen. Deswegen, yeah, auch Ex-Mann Michael Ballack spielt da keine Rolle mehr. Simone ist happy mit den Bildern und will ein Zeichen setzen. Frauen stehen im Alter unter absurd viel Druck. Sie sagt, wir müssen nicht mit 60 aussehen wie 30, wir dürfen uns davon befreien. Gefällt uns vor allem, weil sie auf den Bildern aussieht wie 30. Ja, es tut sich halt leicht, sowas zu sagen, ne? Wenn man eine schöne Figur hat, Fräuleinchen. U2 sind zurück und zwar heute um 18 Uhr kommt die neue Single Street of Dreams. Die ersten Eindrücke sind treibende Gitarren dabei, großer Bombast-Refrain, also klassisch U2. Und das ist nur der Auftakt. Im Herbst soll es endlich ein neues Studioalbum geben. Und Bono verspricht ein lautes, chaotisches, farbenfrohes Brett. Ja, das klingt auch nach Tourfantasie, vor allem für Europa. Denn The Edge meint, kreativ läuft super. Live waren wir zuletzt 2019 mit dem Joshua Tree Jubiläum-Album unterwegs und vielleicht wird es jetzt wieder Zeit. Also ich würde es mir anschauen.
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0: Joe Cocker. Tolle Nummer. Freue mich aber auf die nächste halbe Stunde. Take That Back for Good. Oh Gott, das Schwarz-Weiß-Video, Freunde. Wir wollten mit allen schlafen, sagen wir es doch ganz ehrlich. Ja, ich auch. Dann Soft Cell mit Tainted Love, eine Nummer, die die 80er nicht besser beschreiben kann. Und wir freuen uns auf die Pointer Sisters.
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0: Glückwunsch geht raus an unsere Nürnberger Messe. Die haben ein sehr erfolgreiches Jahr hinter sich. In Zahlen kriegt es gleich auf die Ohren von Chris Wahle.
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0: 3 Minuten vor 1.
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12: Ich bin Oliver Urbanke. Sorge vor neuer Eskalation im Iran-Krieg und explodierende Preise an den Zapfsäulen. US-Präsident Trump hat nach erneuten Angriffen zwischen den USA und dem Iran die Waffenruhe für beendet erklärt. Wir bekommen das vor allem beim Öl zu spüren. Den Sommer nutzen viele normalerweise, um Heizöl für den Winter zu kaufen. Und der Sprit ist laut ADAC wieder auf Märzniveau, bevor der Tankrabatt in Kraft getreten war. Deutschland liegt bei Investitionen in Forschung und Entwicklung, Software und Design weltweit in der Spitzengruppe. Nach einer Studie der Weltorganisation für geistiges Eigentum wurden in Deutschland im vergangenen Jahr knapp 730 Milliarden US-Dollar investiert. Das bedeutet Platz 3 hinter Japan und den USA. Die FIFA will nach Informationen des britischen Senders Sky News über ein Ende des Teilnahmeverbots für russische Mannschaften beraten. Anlass sei die Entscheidung des Internationalen Olympischen Komitees, die Sanktionen gegen russische Sportlerinnen und Sportler zu beenden. Wegen des russischen Angriffs auf die Ukraine im März 2022 waren sämtliche russische Teams von internationalen Wettbewerben ausgeschlossen worden.
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14: Mit Chris Wahle. Die Nürnberg-Messe hat ein erfolgreiches Jahr hinter sich. Mit rund 350 Millionen Euro wurde der zweithöchste Umsatz in der Geschichte erzielt. Und in diesem Jahr soll es sogar einen neuen Rekordumsatz von gut 375 Millionen Euro geben. Insgesamt werden über 1 Million Menschen in Nürnberg erwartet, um eine der zahlreichen Messen zu besuchen. Und davon hat Messechef Peter Ottmann für den Rest des Jahres noch einige im Angebot.
0: Wir beginnen Mitte September mit unserer Fachmesse Gallabau. Das ist Europas größte Veranstaltung zum Thema Garten- und Landschaftsbau. Und dann ist alle 14 Tage eine große am Start. Da kommt dann die Fachpark, da kommt dann die ITSA, dann kommt dann die SPS. Zwischendurch war noch die Chilventa, die große Endverbraucherveranstaltung Consumenta kommt. Die SPS macht das Jahr zu und dann ist Schluss für dieses Jahr.
12: In den nächsten 10 Jahren werden die Messemacher in das

0: Gelände in Langwasser eine 500 Millionen Euro investieren.
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2: B8 Nürnberg-Neumarkt, 2 Kilometer Stau zwischen Feucht und Schwarzenbruck. 15 Minuten braucht ihr da länger. Und in Nürnberg-Gibitzenhofstraße steht ein Blitzer Richtung Plärrer. 08000 98 6 98 6. Anrufen, wenn ihr weiteres habt. Danke und gute Fahrt.

0: Ich mag so. Ab morgen mag ich es nicht mehr so. Schwabach 26 Grad, Freitag 29 Grad und so geht's dann erstmal weiter.
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0: 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Immer Mittwoch früh gibt's eine Frage bei Christoph Öhm in einen neuen Morgen. Ist es okay? Diesmal geht es um die Ladenöffnungszeiten am Sonntag. Das Fazit von euch, da reden wir gleich in einer Viertelstunde drüber.

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0: 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Ist es okay? Das?
1: Ja, am Sonntag mal eben nach dem Kaffee trinken, nur eine Runde bummeln gehen, in den Supermarkt oder Baumarkt Besorgungen erledigen. Für die einen ein Traum, weil wir alles viel flexibler erledigen können. Die anderen fürchten, dass verlängerte Öffnungszeiten nur den großen Geschäften helfen und nicht etwa den kleinen. Trotzdem wird es aktuell von der Politik diskutiert und wir haben euch heute Morgen gefragt, ist es okay, dass Läden länger auch am Sonntag geöffnet sein sollen? Kollegen, Kollege Christoph aus dem Neuen Morgen, was sagen denn die Franken?
2: Ja, unsere Umfrage hat ein klares Bild ergeben. 64% von euch sagen, nein, die Sonntagsöffnungszeiten sollten nicht verlängert werden. Und 36% finden, doch, klar, mehr Flexibilität wäre eine gute Sache. Carolina ist noch dran.
3: Mein Mann ist im Verkauf und wir haben seit 25 Jahren kein Wochenende zusammen. Keine zwei Tage am Stück, weil er jeden Samstag arbeiten muss.
2: Okay, und Steffen, der hat einen richtig coolen Gegenvorschlag.
4: Ich war 20 Jahre selber im Einzelhandel gewesen. Ich bin dafür, dass Städte gesamtheitlich unter Umständen einen Tag in der Woche zumachen und dafür den Sonntag öffnen und dadurch wieder mehr an Attraktivität für den Endkunden gewinnen. Und unter Umständen auch der Endkunde wieder mal von Stadt zu Stadt fährt und sich auch wieder andere Umgebungen anschaut.
0: Ist es okay? 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

0: Jetzt wird es gleich sehr hart für mich werden, denn Kollegin Steffi, die ich auch liebevoll Mausemaus nenne, ist ja im Urlaub. Und immer wenn gleich ein Lied erklingt, was wir hören werden nach halb beim Mehrmusikarbeitstag und extra viel Musik am Stück, dann singen wir das gemeinsam. Wir haben auch so richtig, jeder hat so eine Strophe und so, das wird jetzt hart für mich sein. Es wird ruhig werden, zwischendrin. Gleich für euch Madonna mit La Isla Bonita, aber nicht nur sie kommt, Ronan Keating ist auch mit am Start, genauso wie Billy Joel und Aha. Aha.
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Der unverkennbar wundervolle Elton John auf 98,6. Charivari hier! Mit der echten Abwechslung für Franken, das hört ihr jetzt auch gleich in der nächsten Stunde. Da haben wir alles mit dabei. Die 80er mit Rainbirds, die 90er mit Sting. Dann haben wir die 2000er mit Vanessa Carlton, also freut euch drauf.

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10: Ich bin Oliver Urbanke. Ein KI-Bot, eine weitere App und schnellere Infos zu Gleiswechseln. Die Deutsche Bahn will noch in diesem Jahr ihre Kundenkommunikation deutlich verbessern. Tine Klimach berichtet.
11: Zugausfälle und Verspätungen, oft herrscht Chaos am Gleis, das soll besser werden, laut Bahn. Künftig sollen die Infos beim Gleiswechsel innerhalb von 2 Sekunden im Navigator angezeigt werden. Dort sollen Reisende bald individuelle Auskünfte zu ihrer Fahrt erfragen können, hieß es. Gerade wer öfter umsteigen muss und ein Zug der Reise ausfällt, muss sich oft durch die Verbindung wühlen und kommt nicht schnell weiter.
10: Das Thema schien sich eigentlich erledigt zu haben. Doch US-Präsident Trump verfolgt offenbar weiter das Ziel, Grönland unter die Kontrolle der USA zu bringen. Am Rande des NATO-Gipfels in Ankara untermauerte Trump seinen Anspruch auf die größte Insel der Erde. Dänemarks Regierungschefin Frederiksen wies die Forderung scharf zurück. Grönland gehört zwar zum Königreich Dänemark, genießt aber weitgehende Autonomie und Selbstverwaltung. Das Gesundheitssparpaket der Bundesregierung soll in dieser Woche vom Parlament verabschiedet werden. Die Grünen überlegen, das juristisch zu stoppen. Parteichef Banaschak nannte die Reform von Gesundheitsministerin Warken Murks. Er sagte der Mediengruppe Bayern, es gebe zu viele kurzfristige Änderungen, dass keine Beratung möglich sei.
12: Jetzt das Wichtigste aus Franken
13: mit Chris Wahle. Ein Hund als Lehrer auf 4 Pfoten. An der Grundschule Lauf am Holz gehört das zum Schulalltag. Davon haben sich Nürnbergs Oberbürgermeister Markus König und Schulreferentin Cornelia Trinkel jetzt vor Ort überzeugt. Mit Schulhund Bruno, den Lesehunden Kalle und Coco sowie einer sogenannten Friedenstreppe setzt die Schule auf besondere Konzepte, die Kindern nicht nur Wissen, sondern auch soziale Kompetenzen vermitteln. Bruno sorgt für eine ruhige Lernatmosphäre. Die Lesehunde helfen beim Lesen ohne Leistungsdruck und ausgebildete Streitschlichter unterstützen ihre Mitschüler dabei, Konflikte eigenständig zu lösen. Laut Stadt zeigt die Grundschule Lauf am Holz damit beispielhaft, wie moderne Bildung heute gelingen kann.
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14: Ein Plastikteil auf der Fahrbahn auf der A6 Nürnberg-Amberg, dort zwischen Kreuz Nürnberg-Ost und Altdorf. In Nürnberg-Gebitzenhofstraße Richtung Plärra wird geblitzt, auch in Fürth-S-Bahn-Straße und B14 Nürnberg Richtung Ansbach, Höhe Abzweig nach Hostel. 08000 98 6 98 6, das ist nicht nur die Telefonnummer, sondern auch die WhatsApp-Nummer, falls ihr weiteres habt. Zum Abendessen kommt die Sonne ein bisschen vermehrt raus, auch in Schwarzenbruck bei 24 Grad. In Buckenhof morgen Glückwunsch bei euch und bei uns ganz in Franken wieder fast 30 Grad.
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1: 98,6 mit Jenny, und am Freitag ist ja Mädelsabend. Da versorgen wir euch mit Kaltschalen zum Feierabend rein ins Wochenende auf der Lieblingsinsel Schütt. Ja, und dazu möchte

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0: Auch wie ein Sommerregen, oder? Ja, ein bisschen flotter wird es gleich bei Erasure und Always. Gleich zu hören bei uns bei 98.6 Charivari und extra viel Musik am Stück.
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0: Michael Jackson und Billie Jean hören wir gleich. Und die Geschichte dahinter ist ganz einfach. Er hatte eine Stalkerin, die hieß so. Und irgendwann hat sie behauptet, dass er der Vater von einem ihrer Kinder ist. Nur hatte sie Zwillingskinder. Und das ist dann schon ein bisschen komisch, wenn er nur eins von Michael ist. Versteht ihr? Ja. Darüber hat er ein Lied geschrieben und das hören wir gleich bei Ann-Kathrin ab 3 auf 98.6 Charivari. Und wir hören uns dann wieder morgen um 10. Bis dann, eure Jenny. Muah.
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9: Ich bin Oliver Urbanke. Ein Palliativarzt ist wegen 15-fachen Patientenmordes zur Höchststrafe verurteilt worden. Das Landgericht Berlin hat den 41-Jährigen zu lebenslanger Freiheitsstrafe verurteilt und die besondere Schwere der Schuld festgestellt. Zudem wurde eine Sicherungsverwahrung nach der Haftstrafe angeordnet und ein lebenslanges Berufsverbot verhängt. Verspätungen wird es wohl weiter geben. Dafür ist mehr Service für Reisende bei der Deutschen Bahn geplant. Konzernchefin Paller hat am Vormittag ein Sofortprogramm vorgestellt. Künftig sollen Fahrgäste beispielsweise besser und schneller über Verspätungen, Zugausfälle oder kurzfristige Gleiswechsel informiert werden. Unter anderem mithilfe von künstlicher Intelligenz. Die Teilzeitquote unter Lehrerinnen und Lehrern an den allgemeinbildenden Schulen in Deutschland ist weiter gestiegen. 44% der Lehrkräfte unterrichtete im vergangenen Schuljahr in Teilzeit, teilte das Statistische Bundesamt mit. Damit erreichte die Teilzeitquote bei Lehrkräften einen neuen Höchststand. Außerdem war mehr als jede dritte Lehrkraft im Schuljahr 24/25 mindestens 50 Jahre alt.
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11: mit Chris Wahle. Das für Nürnberg geplante NSU-Doku-Zentrum steht offenbar vor dem Aus. Nach Informationen der SZ sind im Haushaltsplanentwurf für 2027 offenbar keine Mittel mehr dafür vorgesehen. Oberbürgermeister Markus König zeigte sich am Rand des Bayerischen Städtetags sehr betroffen, weil die Einrichtung mit dem Standort Nürnberg im Koalitionsvertrag verankert ist. Die Stadt bittet daher um Planungssicherheit durch die Bundesregierung und darum, die Haushaltsmittel einzustellen, notfalls auch gestreckt. König will hierzu umgehend in Kontakt mit den Nürnberger Bundestagsabgeordneten treten. In dem geplanten Zentrum sollten die Verbrechen der Rechtsterroristen aufgearbeitet werden. Allein in Nürnberg gab es 3 NSU-Todesopfer und einen Schwerverletzten.
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12: Servus, liebe Autofahrer. Wir schauen in den Stadtverkehr Nürnberg-Leierstraße. Hier ist ein Unfall passiert zwischen Neustädter Straße und Rauecker Straße. Halbseitig gesperrt im Moment. Wenn ihr könnt, umfahrt das Gebiet bitte. Geblitzt wird in Nürnberg in der Welserstraße, fahrt Richtung Sulzbacher. Nochmal Nürnberg in der Frankenstraße Richtung Dutzenteich wird geblitzt und in Fürth in der S-Bahn-Straße. Staus und Blitzer, die könnt ihr immer durchgeben. Entweder ihr schickt eine schnelle WhatsApp ins Studio oder ihr ruft kurz an 08000 98 6 98 6. Heute machen wir eine klitzekleine Hochsommerpause in Herzogenaurach, nämlich 22 Grad, im Moment 22 Grad auch in Geismannshof. Das Ganze ist morgen schon wieder ganz anders, maximal 27 Grad nämlich. Am Vormittag gibt's noch ein paar Wolken, danach Sonnenschein pur, Freitag 30 Grad, 16 Stunden Sonne.
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3 nach 3 haben wir es, Mittwochnachmittag, die Ann-Kathrin hier für euch, servus. Ich muss ganz dringend meine To-Do-Liste updaten, wenn ich heimkomme, erstmal frische Eiswürfel einfrieren und Grillkäse brauche ich fürs Wochenende, aber einen guten Vorrat, denn es wird wieder heiß und es wird wieder schön. Für euch gibt's vor dem Wochenende schon echte Abwechslung für Franken. Jenny hat euch gerade

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0: Kultur- und Festivalstimmung quer durch die Fürther Innenstadt. Und das für euch zum absoluten Nulltarif beim Fürth-Festival. Unser Kollege Chris Wahle aus der 98.6 Charivari Nachrichtenredaktion, der wird mittendrin mit dabei sein. Sag mal, was erwartet uns denn da?
1: Die gesamte Fürther Innenstadt verwandelt sich wieder in eine Open-Air-Bühne. Neben den bekannten Veranstaltungsorten wie der Fürther Freiheit, dem Hallplatz, dem Kirchenplatz, gibt's jetzt zum ersten Mal auch im Rathaus Innenhof Programm. Und zwar ist da nämlich das griechische Fest geplant mit Live-Musik und natürlich auch allen kulinarischen Highlights, mit denen man Griechenland so verbindet. Ich denke da direkt an Gyros oder einen leckeren Ouzo.
0: Oh, Ouzo klingt schon mal toll fürs Wochenende. Chris, du bist mit vor Ort, aber nicht alleine, sondern mit deiner Band. Was hören wir denn von dir?
1: Yes, also wir sind The Southern Funk Conspiracy und wir machen so eine Mischung aus Bluesrock, bisschen Funk, bisschen Soul. Wir sind ab 17.45 Uhr am Kirchenplatz. Wir spielen eigene Songs, aber natürlich sind auch ein paar Cover dabei. Wir stehen total auf ZZ Top und Jimi Hendrix zum Beispiel. Also wenn ihr Bock habt auf Classic Rock mit einer Mischung aus bisschen Funk, bisschen Soul, dann schaut gerne vorbei ab 17.45 Uhr am Kirchenplatz.
0: Also absoluter Pflichttermin für alle 98.6 Charivari-Hörer. Klingt dann übrigens ungefähr so. Kommt vorbei, unterstützt unseren Chris live auf der Bühne am Kirchenplatz 17.45 Uhr beim Fürth-Festival diesen Samstag.
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0: ganz entspannt durch den Nachmittag mit Mojo hier auf 98.6 Charivari. In der nächsten halben Stunde, da drehen wir ein bisschen auf. Mit den meisten 80ern und 90ern Culture Club sind mit am Start. Whitney Houston, Hall & Oates und natürlich die Hit-Story des Tages. Gleich von unserem Christoph.
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5: Servus, liebe Autofahrer. Wir checken den Straßenverkehr und da gibt's eine Meldung von der A73 Feuchtrichtung Nürnberg zwischen Nürnberg-Hafen Ost und dem Kreuz Nürnberg-Hafen. Achtung, hier gibt's einen Pannen-LKW auf der mittleren Spur. Fahrt bitte vorsichtig. Außerdem wird geblitzt in Nürnberg in der Welserstraße, fahrt Richtung Sulzbacher und in der Frankenstraße, wenn ihr Richtung Dutzenteich unterwegs seid. Staus, Blitzer, wichtige Verkehrsinfos für andere Autofahrer könnt ihr mir immer melden. Ich sag's dann weiter. 0800 98 6 98 6.23 Grad aktuell in Erlangen, 22 sind es in Schweig bei Nürnberg. Dazu ziemlich viele Wolken, bisschen Wind geht. Richtung Feierabend kriegen wir auch noch ein klitzekleines bisschen Sonnenschein. Morgen ist der Hochsommer dann wieder da mit maximal 27 Grad und am Freitag 16 Stunden Sonnenschein.
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1: 15.45 Uhr haben wir es jetzt.
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3: Sonne, türkisblaues Meer und eine weiße Segeljacht. An welches Musikvideo denkt ihr gerade? Richtig, Careless Whisper von Wham. Der Clip wurde übrigens vor der Küste Floridas gedreht. Das zweite Wham-Album Make It Big entstand hingegen an der Côte d'Azur. Geschrieben haben die Ballade George Michael und sein Duettpartner Andrew Ridgeley, allerdings noch zu Schulzeiten, also bevor es Wham überhaupt gab. George Michael, damals noch hauptberuflich DJ, spielte den Song erstmals in einem Londoner Club und die Leute mochten ihn. Allerdings war er sich nicht sicher, ob er selbst genügend Talent hätte, den Song selbst zu singen. Die Single erschien im Juli 1984 zuerst nur unter George Michael. Später nahmen sie den Song dann auch auf das Album. Und er wurde die erste Nummer 1 in Amerika. George Michael, Careless.

0: Die Hitze, die Trockenheit, die Dürre. Alles nicht einfach für uns Menschen, für Tiere, aber auch für die Natur. Ist ja logisch. Wie geht's da dem Reichswald bei uns? Das ist die Frage gleich um 16 Uhr in Franken live in den 98.6 Charivari Nachrichten.
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8: Ich bin Oliver Urbanke. In Berlin ist ein Palliativarzt wegen 15-fachen Patientenmordes verurteilt worden. Das Landgericht verhängte gegen den 41-Jährigen eine lebenslange Freiheitsstrafe. Thomas Borg berichtet.
9: Der Arzt soll von 2021 bis 2024 die Morde begangen haben. Bei Hausbesuchen gab er 12 Frauen und 3 Männern einen tödlichen Medikamentenmix. Das jüngste Opfer war 25 Jahre alt, das älteste 94. Alle waren schwerst krank, lagen aber noch nicht im Sterben. Der Arzt sagte im Prozess, er habe den Patienten Leid und Siechtum ersparen wollen.
8: Deutschland ist beim Thema Sonntagsshopping gespalten. Laut einer YouGov-Umfrage sind 43% dafür, 50% dagegen. Handelsverbände sehen Einkaufen als Freizeiterlebnis. Die Gewerkschaft Verdi entgegnet, dass der Sonntag für Beschäftigte der einzige verlässlich planbare freie Tag ist. Die Sonntagsöffnungszeit ist an das Ladenschlussgesetz gekoppelt und von Bundesland zu Bundesland unterschiedlich. Das Vertrauen in die Deutsche Bahn hat in den vergangenen Jahren schwer gelitten. Der bundeseigene Konzern hat sich daher zum Ziel gesetzt, mit 3 Maßnahmenpaketen schnell für bessere Stimmung zu sorgen. Im Mittelpunkt stehen KI-Lösungen, schnellere Auskünfte für Fahrgäste und mehr Komfort.
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10: mit Chris Wahle. Der Bund Naturschutz fordert, den Nürnberger Reichswald konsequenter zu schützen. Hintergrund sind die massiven Folgen des Klimawandels. Hitze, Dürre und Extremwetter setzen der grünen Lunge Nürnbergs immer stärker zu. Aus Sicht des BN müssen die bestehenden Waldflächen deshalb so gut es geht erhalten bleiben und fit gemacht werden für das Klima der Zukunft. Hubert Weiger, Ehrenvorsitzender des BN.
11: Der Reichswald kann sich selbst nicht helfen, er kann nicht davonlaufen, er ist an diesem Standort gebunden. Helfen muss ihm der Mensch, der ihn naturnäher machen muss und der vor allem endlich erkennen muss, dass er wirkungsvoll wesentlich mehr als bisher für den Klimaschutz tun muss, damit auch unsere Wälder eine Zukunft haben.
10: Ein wichtiger Schritt ist dabei der konsequente Umbau zu einem standortgerechten Mischwald, so der BN. Um die Bedeutung des Reichswalds zu feiern, lädt der BN am kommenden Wochenende zum Reichswaldfest. Unter anderem mit Führungen, Baumklettern und einem bunten Kinderprogramm.
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13: Servus, liebe Autofahrer. Wir schauen auf die A9 Nürnberg Richtung Berlin. Zwischen Lauf und Laufersbruck liegen Reifenteile auf der Fahrbahn. Fahrt bitte vorsichtig. Im Stadtverkehr Nürnberg gibt's auch Behinderungen. Und zwar in der Leierstraße in der Bahnunterführung am Großmarkt ist ein LKW stecken geblieben. Also da kommt ihr im Moment nicht so richtig gut durch. Ich sag nochmal, das ist die Leierstraße. Da gibt's so eine Bahnunterführung direkt am Großmarkt. LKW steckt fest, kein Durchkommen. Geblitzt wird auch noch und zwar in Nürnberg in der Welserstraße, Fahrt Richtung Sulzbacher und Nürnberg-Frankenstraße Richtung Dutzenteich. Staus und Blitzer, die gehen bitte immer an die 08000 98 6 98 6. 23 Grad aktuell bei euch in Erlangen, um die 22 sind es im Moment in Diepersdorf. Dazu viele Wolken, viel Wind. Heute Abend aber auch noch so ein bisschen Sonnenschein. Morgen deutlich mehr Sonnenschein und wieder heiß 27 Grad, 16 Stunden Sonne satt. Dann am Freitag zum Start ins Wochenende.

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1: 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Ziemlich genau 4 nach 4 haben wir es. Ich liebe diese Schnapszahlen. Für Schnaps ist zu früh, für den nächsten 80er nicht, für den ist genau richtig. Hier kommt

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Charivari verspricht euch die meisten 80er und 90er.

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0: Ganz entspannt durch den Nachmittag hier auf 98.6 Charivari geht's in der nächsten halben Stunde mit einem Song, der so ein bisschen Urlaub durchs Radio bringt. Belinda Carlisle, Circle in the Sand aus den 80ern gleich für euch. Dazu Fool's Garden und Lemon Tree verbinde ich immer mit meiner mündlichen Englisch-Abschlussprüfung, weil aus irgendwelchen Gründen saßen wir da im Flur, haben gewartet und den Song vor uns hergesungen. Der kommt gleich für euch kurz nach 16:30.
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10: Servus, liebe Autofahrer. Achtung, auf der A3 Würzburg Richtung Nürnberg. Zwischen Erlangen-Tenlohe und Nürnberg-Nord liegen Reifenteile auf der Fahrbahn. Außerdem eine Meldung aus dem Stadtverkehr Nürnberg in der Leierstraße. In der Bahnunterführung direkt vor dem Großmarkt dort, da steckt ein LKW fest. Es kommt also zu ziemlichen Verzögerungen. Wenn ihr das rechtzeitig hört, umfahrt das am besten. Das ist die Bahnunterführung am Großmarkt in der Leierstraße in Nürnberg. Geblitzt wird in Nürnberg in der Welserstraße, Fahrtrichtung Sulzbacher Straße und nochmal Nürnberg-Frankenstraße Richtung Dutzenteich. Staus und Blitzer, die könnt ihr immer gerne melden. 08000 98 6 98 6. Gute Fahrt. Meine Augen sehen ein bisschen Sonnenschein. Das ist was ganz was Neues heute. 23 Grad aktuell in Fürth, 22 Grad bei euch in Haroldsberg. Ja, wärmer wird's heute nimmer, aber ein bisschen Sonne gibt's zum Feierabend, obwohl es weiterhin ziemlich windig ist. Morgen dann Schluss mit Wind und viel mehr Sonne, maximal 27 Grad. Das Ganze wird noch getoppt am Freitag und am Samstag.
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5 ist durch und das bedeutet, wir haben nur noch eine gute Stunde bis 18 Uhr. Und da passiert heute was Besonderes. 98.6 Charivari, die Ann-Kathrin hier. Um Punkt 18 Uhr, da bringen U2 ihre ganz neue Single raus. Die heißt Street of Dreams. Die ersten Eindrücke, ganz viel Gitarre, großer bombastischer Refrain und klassischer U2-Sound. Das ist übrigens auch nur der erste Auftakt. Im Herbst kommt dann das neue Studioalbum raus. Das erste seit Songs of Experience aus 2017. Bono verspricht jetzt schon ein lautes, chaotisches und farbenfrohes Brett. Okay, es wird auch eine neue Tour geben für Europa. The Edge meint, es wird kreativ und läuft super bei Ihnen. Na, hoffen wir mal, dass das so weitergeht. Heute Abend, 18 Uhr, die ganz frische Single Street of Dreams. Jetzt aber erstmal für euch ein Klassiker von U2. Romantisch wird's mit With or Without You aus dem Jahr 87.

0: Eine positive Meldung gibt's von der Nürnberger Messe. Und zwar um Punkt 17 Uhr in Franken live in den 98.6 Charivari Nachrichten.
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4: Ich bin Oliver Urbanke. Die NATO-Staaten haben bei ihrem Gipfeltreffen in Ankara neue Rüstungsverträge im Umfang von mehr als 43 Milliarden Euro angekündigt. Im Text der Abschlusserklärung heißt es zudem, man verpflichte sich dazu, die gemeinsamen Produktionskapazitäten auszubauen und mit der Industrie zusammenzuarbeiten, um Innovationen zu beschleunigen. Die Deutsche Bahn will ihre Kommunikation mit Kundinnen und Kunden verbessern. Dafür sollen laut Konzernchefin Paller bis Ende nächsten Jahres 50 Millionen Euro investiert werden. Geplant sind demnach neue Monitore an Bahnhöfen sowie eine neue App, die mithilfe von KI in Echtzeit zum Beispiel über kurzfristige Gleiswechsel informieren soll. Das Gesundheitssparpaket der Bundesregierung soll in dieser Woche vom Parlament verabschiedet werden. Die Grünen überlegen, das juristisch zu stoppen. Parteichef Banaschak nannte die Reform von Gesundheitsministerin Warken Murks. Er sagte der Mediengruppe Bayern, es gebe zu viele kurzfristige Änderungen, dass keine Beratung möglich sei.
5: Jetzt das Wichtigste aus Franken
6: mit Chris Wahle. Im letzten Jahr hat die Nürnberg Messe mit rund 350 Millionen Euro den zweithöchsten Umsatz in ihrer Geschichte erzielt. In diesem Jahr soll mit gut 375 Millionen Euro sogar ein neuer Rekord erreicht werden. Insgesamt über 1 Million Besucher werden bis Jahresende im Messegelände in Langwasser erwartet. Dort wollen die Messemacher, um ihren Chef Peter Ottmann, in den nächsten 10 Jahren eine 500 Millionen Euro investieren.
7: Das meiste passiert natürlich in den Hallen. Aber wir werden es gegen Ende der Dekade sehen, wenn die Halle 3 zwischen den Hallen 3a und 3c dann abgerissen werden wird und neu gebaut werden wird, kommt ein neues Eingangsgebäude davor. Da wird es man dann deutlich sehen. Bis dahin werden Hallen saniert, modernisiert und ganz viel in die digitale Infrastruktur investiert.
6: Die Nürnberger Messe ist auch im Ausland erfolgreich. Ihre Tochtergesellschaften, unter anderem in Indien, Japan und Brasilien, sorgen mittlerweile für ein Fünftel des Umsatzes.
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8: Servus, liebe Autofahrer. Wir haben eine Meldung aus Nürnberg. In der Leierstraße ist ein LKW in der Bahnunterführung hängen geblieben. Das ist direkt am Großmarkt. Das kommt hier zu Behinderungen. Außerdem wird geblitzt und zwar in Nürnberg in der Frankenstraße, Fahrtrichtung Dutzenteich. Staus und Blitzer könnt ihr immer melden. 08000 98 6 98 ist dafür die richtige Nummer. Die ist kostenfrei, wenn ihr anruft. Und ihr könnt gerne auch eine WhatsApp schicken. Ein richtig warmer Wind weht heute durch Franken. Heroldsberg meldet 22 Grad, 23 Grad in Nürnberg. Ein bisschen Sonnenschein gibt's noch heute Abend, morgen dann viel mehr davon. Morgen 27 Grad, Freitag bis zu 30.
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8: 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Freitag 30 Grad, aber ihr müsst vorher noch arbeiten. 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
0: Servus, liebe Autofahrer. Achtung in Nürnberg in der Leier Straße. Da hängt ein LKW in der Bahnunterführung fest. Hier kommt es zu Behinderungen. Außerdem wird geblitzt in Nürnberg in der Welserstraße, Fahrtrichtung Sulzbacher und in der Frankenstraße, Fahrtrichtung Dutzenteich. Staus und Blitzer könnt ihr gerne immer melden. Kurz durchrufen, kostenfrei unter der 08000 98 6 98 6.
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0: Der aktuelle Durchschnittspreis für den Liter Super E10 liegt bei 2,05 Euro. Günstigster Preis 1,98 Euro. In der Eltersdorfer Straße in Erlangen kriegt ihr das zum Beispiel. Dieselfahrer, die tanken im Moment im Schnitt für 1,96 Euro. Günstigster Preis für euch 1,88 Euro in der Schwabacher Straße in Zirndorf. Heute ist es doch ziemlich bewölkt und viel frischer als die letzten Tage. Ich finde es ziemlich angenehm. 23 Grad aktuell in Nürnberg. Später kommt auch noch mal ein bisschen Sonnenschein raus. 23 Grad meldet ihr auch in Stein im Moment. Morgen dann 10 Stunden Sonne, 27 Grad. Und für den Freitag Hochsommer pur, 16 Stunden Sonnenschein.
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0: Die Anker drin hier, servus. Ich darf diesen Freitag für euch alle live vom Lieblingsstrand senden. 15 bis 19 Uhr. Das ist aber gar nicht die Hauptattraktion. Nee, den Job, den hat Kollegin Sarina gekriegt. Die macht mit euch einen Mädelsabend. Das heißt, ihr könnt gewinnen, noch eine gute Freundin mitbringen. Hockt euch da einfach schön hin, steckt die Füße in den Sand, startet ganz entspannt ins Wochenende, quatscht eine Runde, trinkt Cocktails und snackt vor euch hin. Ja, und gerade da lief das Signal zum Gewinnen. Deswegen schauen wir jetzt mal, wer in der Leitung ist. Servus, die Agatrin hier.
2: Hier ist die Petra am Kitwe, hallo.
0: Hi Petra, hast du Zeit am Freitag?
2: Ja.
0: Hast du auch eine Freundin, die du mitbringen willst?
2: Selbstverständlich.
0: Dann darf ich sagen, herzlichen Glückwunsch. Wir laden dich zum Lieblingsstrand ein.
2: Ja, super. Freue mich sehr. Vielen Dank.
0: Mensch, wir freuen uns. Es gibt schöne Cocktails. Wir starten rein ins Wochenende, quatschen einfach eine Runde. Sarina ist mit da für euch. Das wird schon schön.
2: Freue ich mich sehr.
0: Schön.
2: So kann das Wochenende starten.
0: So kann das Wochenende starten. Und wenn ihr auch gewinnen wollt, dann hört einfach weiterhin auf dieses Signal hier. Wenn ihr das hört, dann die 08000 98 6 98 6 anrufen.

0: Schönen Mittwochabend euch, gleichermaßen 18 Uhr. Das bedeutet natürlich eines. Klar, es gibt ein Nachrichten-Update. Habt ihr ein bisschen verpasst, was heute so in der Welt los war? Ich kenne solche Tage. Manchmal ist es einfach zu stressig. Wir klären euch auf, gleich in Franken live, den 98.6 Charivari-Nachrichten.
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2: Ich bin Oliver Urbanke. Mehrere EU-Parlamentarier fordern von europäischen Fußballverbänden eine Untersuchung gegen FIFA-Chef Gianni Infantino. Es geht um die Frage, ob die FIFA sich von US-Präsident Trump beeinflussen hat lassen, die Rotsperre gegen US-Spieler Balogun aufzuheben. Ein entsprechender Brief hat nach Angaben der Initiatoren schon mehr als 55 Unterschriften gesammelt. In der türkischen Hauptstadt Ankara endet heute der NATO-Gipfel und nicht alles lief harmonisch ab. Dieter Ebeling berichtet.
3: Es gab die erwartete Konfrontation. Der US-Präsident ging die Europäer an, weil sie angeblich nicht genug für die eigene Verteidigung tun. Und Generalsekretär Rutte, eigentlich einer der ganz großen Trump-Flüsterer, musste da sehr deutlich widersprechen. Es kam auch, was nicht erwartet wurde, Trumps Beharren auf der Einverleibung Grönlands und ein drohendes Handelsembargo gegen den furchtbaren Partner Spanien.
2: Ein Palliativarzt ist wegen 15-fachen Mordes von Patienten zur Höchststrafe verurteilt worden. Das Landgericht Berlin hat den 41-Jährigen zu lebenslanger Freiheitsstrafe verurteilt und die besondere Schwere der Schuld festgestellt. Zudem wurde eine Sicherungsverwahrung nach der Haftstrafe angeordnet.
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4: Mit Chris Wahle. Fränkische Traditionen im Rampenlicht. 10 Kulturformen aus der Region bekommen heute Abend eine besondere Auszeichnung. Heimatminister Albert Füracker überreicht in Nürnberg die offiziellen Urkunden für 10 Neuaufnahmen in das Bayerische Landesverzeichnis des immateriellen Kulturerbes. Mit dabei sind unter anderem die Erlanger Bergkirchweih, die Ansbacher Rokoko-Festspiele und das Metallspitzenklöppeln in Abenberg. Mit dem Verzeichnis werden lebendige Traditionen, Bräuche und Handwerkstechniken gewürdigt, die das kulturelle Erbe des Freistaats prägen. Insgesamt stehen dort künftig 103 Traditionen.
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5: Servus, liebe Autofahrer. Wir schauen zusammen, was der Straßenverkehr so treibt. Und da gibt's eine Meldung wichtig von der A3 Würzburg Richtung Nürnberg zwischen Erlangen-Tennenlohe und Nürnberg-Nord. Ungesicherte Unfallstelle und hier liegen Gegenstände auf der Fahrbahn. Auch der Standstreifen ist komplett blockiert. Also bitte Obacht, A3 Würzburg Richtung Nürnberg zwischen Erlangen-Tennenlohe und Nürnberg-Nord. Geblitzt wird in Nürnberg in der Welserstraße, Fahrtrichtung Sulzbacher und nochmal Nürnberg-Frankenstraße Richtung Dutzenteich. Staus und Blitzer könnt ihr mir immer durchgeben. 08000 98 6 98 6 ist die Nummer. Ihr werdet es ja nicht glauben, ich ziehe nächste Woche schon wieder um. Und eigentlich wäre so ein Wetter wie heute richtig gutes Umzugswetter, glaube ich. Ist trocken, aber nicht zu heiß. 23 Grad aktuell in Nürnberg. Keine Sorge, der Hochsommer, der kommt schon wieder. Bis dahin ziehe ich dann auch um. Morgen 27 Grad, 10 Stunden Sonnenschein. Freitag 30 Grad, 16 Stunden Sonne. Und so geht's weiter.
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5: 98,6 Charivari. Die Ann-Kathrin hier. Servus. 4 Minuten nach 6. Da haben wir einen schönen Feierabend euch. Gleich geht's weiter mit Feierabend-Playlist-Musik aus den 90ern. Boys to Men, End of the Road. Und vorher noch die Simple Minds. Ein Klassiker aus den 80ern.

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0: Wenn ich Hey There, Delilah höre, dort fehlt mir eigentlich immer nur das Lagerfeuer mit dazu und irgendwer, der Gitarre spielen kann. Großartiger Song aus den 2000er Jahren. In der nächsten halben Stunde tauchen wir direkt wieder ab in die 90er, euer Lieblingsjahrzehnt. Gleich mit Cher und Walking in Memphis hier auf 98.6 Charivari.
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0: Servus, liebe Autofahrer, wir schauen kurz auf die A3 Würzburg Richtung Nürnberg. Zwischen Erlangenthal-Lohe und Nürnberg Nord gibt es eine ungesicherte Unfallstelle. Achtung, Gegenstände auf der Fahrbahn und Standstreifen blockiert. Außerdem wird heute Abend noch geblitzt, und zwar in Nürnberg in der Welserstraße.

0: Fahrtrichtung Sulzbacher. Und in der Frankenstraße, hier vorm Funkhaus, da steht ein Blitzer in Fahrtrichtung Dutzenteich. Heute war es den ganzen Tag über bewölkt, so geht's jetzt auch rein in die Abendstunden. Bisschen Sonne könnte bei euch schon rausschauen. Bei mir im Nürnberger Süden ehrlich gesagt gerade weniger. 23 Grad aktuell. Morgen viel mehr Sonne, viel weniger Wind und es wird heiß. 27 Grad maximal am Freitag bis zu 30.
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0: Man könnte ja sagen, kaum ist Christoph Ulm aus dem neuen Morgen wieder aus dem Urlaub zurück, da fängt er schon wieder Stress an. Denn er stellt immer die wichtigen Fragen hier auf 98.6 Charivari. Heute früh wurde heiß diskutiert und zwar um diese Frage. Ist es denn okay, dass Läden länger und auch am Sonntag geöffnet sein sollen? Was sagt Franken dazu?
1: Ja, unsere Umfrage hat ein klares Bild ergeben. 64% von euch sagen, nein, die Sonntagsöffnungszeiten sollten nicht verlängert werden. Und 36% finden, doch, klar, mehr Flexibilität wäre eine gute Sache. Carolina ist noch dran.
2: Mein Mann ist im Verkauf und wir haben seit 25 Jahren kein Wochenende zusammen. Keine zwei Tage am Stück, weil er jeden Samstag arbeiten muss.
1: Okay, und Steffen, der hat einen richtig coolen Gegenvorschlag.
3: Ich war 20 Jahre selber im Einzelhandel gewesen. Ich bin dafür, dass Städte gesamtheitlich unter Umständen einen Tag in der Woche zumachen und dafür den Sonntag öffnen und dadurch wieder mehr an Attraktivität für den Endkunden gewinnen und unter Umständen auch der Endkunde wieder mal von Stadt zu Stadt fährt und sich auch wieder andere Umgebungen anschaut.
0: Okay, das ist eine Idee, die ist mir bisher noch neu. Ich danke euch allen fürs Mitdiskutieren. Und die nächste Runde, ist es okay, das gibt's dann natürlich nächsten Mittwoch ab 7 hier auf 98.6 Charivari.

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5: Ich bin Joshua Heise. Tennisprofi Alexander Zverev steht zum ersten Mal im Halbfinale von Wimbledon. Der 29-Jährige hat seinen Angstgegner Taylor Fritz überraschend glatt in 3 Sätzen besiegt und damit eine Serie von 7 Niederlagen gegen den Amerikaner beendet. Einen Monat nach seinem French Open-Sieg greift Zverev am Freitag gegen den Briten Arthur Ferry nach dem Finaleinzug. Die Deutsche Bahn will ihre Kommunikation mit Kundinnen und Kunden verbessern. Dafür sollen laut Konzernchefin Paller bis Ende nächsten Jahres 50 Millionen Euro investiert werden. Geplant sind demnach neue Monitore an Bahnhöfen sowie eine neue App, die mithilfe von KI

0: die in Echtzeit zum Beispiel über kurzfristige Gleiswechsel informieren soll. Großeinsatz in Schongau in Oberbayern. Wie die Polizei mitgeteilt hat, gibt es Hinweise auf eine Amoktat am Welfengymnasium. Der mutmaßliche Täter, ein 16-jähriger Jugendlicher, wurde nach Polizeiangaben festgenommen. Florian Kern berichtet von vor Ort.
1: Nach aktuellen Informationen der Polizei soll der Tatverdächtige eine Schusswaffe bei sich getragen haben. Ob diese auch zum Einsatz kam, ist bislang aber nicht klar. Der 16-Jährige soll die beiden 13-jährigen Schülerinnen aus der Region mit einem Messer schwer verletzt haben. Sie sind inzwischen außer Lebensgefahr. Über den genauen Hintergrund der Tat herrscht nach wie vor Unklarheit.
0: Die Deutsche Umwelthilfe hat einen Rechtsstreit gegen die Lufthansa gewonnen. Das Oberlandesgericht Köln hat die Berufung der Airline zurückgewiesen. Die Lufthansa hatte damit geworben, dass Kunden ihre CO2-Emissionen durch nachhaltige Flugkraftstoffe direkt beim Buchen reduzieren können. Das Gericht sah das als irreführend an, weil die Kraftstoffe erst zeitlich verzögert eingesetzt werden.
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3: mit Chris Wahle. Im letzten Jahr hat die Nürnberg Messe mit rund 350 Millionen Euro den zweithöchsten Umsatz in ihrer Geschichte erzielt. In diesem Jahr soll mit gut 375 Millionen Euro sogar ein neuer Rekord erreicht werden. Insgesamt über 1 Million Besucher werden bis Jahresende im Messegelände in Langwasser erwartet. Dort wollen die Messemacher, um ihren Chef Peter Ottmann, in den nächsten 10 Jahren eine 500 Millionen Euro investieren.
4: Das meiste passiert natürlich in den Hallen. Aber wir werden es gegen Ende der Dekade sehen, wenn die Halle 3 zwischen den Hallen 3a und 3c dann abgerissen werden wird und neu gebaut werden wird, kommt ein neues Eingangsgebäude davor. Da wird es man dann deutlich sehen. Bis dahin werden Hallen saniert, modernisiert und ganz viel in die digitale Infrastruktur investiert.
3: Die Nürnberger Messe ist auch im Ausland erfolgreich. Ihre Tochtergesellschaften, unter anderem in Indien, Japan und Brasilien, sorgen mittlerweile für ein Fünftel des Umsatzes.
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6: Servus, liebe Autofahrer. Eine Meldung gibt's von der A73 Nürnberg Richtung Bamberg. Zwischen Fürth-Poppenreuth und Fürth-Ronhof. Bisschen Stauzeitverlust, circa 10 Minuten. Und es wird noch geblitzt in Nürnberg in der Welserstraße, Fahrt Richtung Sulzbacher Straße. Ich hoffe, ihr kommt gut an. Zum Abend hin gab es jetzt doch noch mal ein bisschen Sonnenschein. Heute Nacht dann trocken bei Tiefstwerten um die 13 Grad. Morgen Vormittag leicht bewölkt, aber nicht mehr so windig. Und am Nachmittag dann Sonne, Sonne, Sonne. Maximal 27 Grad morgen, bis zu 30 am Freitag.
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1: Ich bin Joshua Heise. Ab morgen können vorerst keine neuen Anträge auf Heizungsförderung mehr gestellt werden. Bis zum 20. Juli gibt es einen Antragsstopp, weil die staatliche Förderbank KfW und das Bundesamt BAFA technisch umgerüstet werden. Ab dem 21. Juli gelten neue Förderbedingungen mit weniger Zuschuss für den Einbau von Wärmepumpen und anderen klimafreundlichen Heizungen. Bei einer mutmaßlichen Amoktat an einem Gymnasium im oberbayerischen Schongau sind zwei Mädchen schwer verletzt worden, schweben aber nicht mehr in Lebensgefahr. Ein 16-Jähriger ist nach Polizeiangaben festgenommen worden. Er soll ein Messer und eine Schusswaffe dabei gehabt haben. Laut Bayerns Innenminister Herrmann war der Jugendliche früher in psychiatrischer Behandlung. Das Motiv ist noch unklar. In Berlin ist ein Palliativarzt wegen 15-fachen Mordes von Patienten zu einer lebenslangen Freiheitsstrafe mit anschließender Sicherungsverwahrung verurteilt worden. Außerdem verhängte das Landgericht Berlin ein lebenslanges Berufsverbot. Thomas Brockt berichtet.
2: Der Arzt soll von 2021 bis 2024 die Morde begangen haben. Bei Hausbesuchen gab er 12 Frauen und 3 Männern einen tödlichen Medikamentenmix. Alle waren schwerst krank, lagen aber noch nicht im Sterben. Das Ganze könnte noch eine viel größere Dimension bekommen. Die Staatsanwaltschaft ermittelt in 76 weiteren Fällen und geht von einer weiteren Anklage noch in diesem Jahr aus.
1: Die Teilnehmer des NATO-Gipfels in Ankara haben eine positive Bilanz.

0: gezogen. US-Präsident Trump sprach von einer unglaublichen Liebe im Raum, auch wenn er mal wieder die Partnerländer scharf angegriffen und Spanien mit einem Ende der Handelsbeziehungen gedroht hat. Auch sein Grönland-Anspruch war wieder Thema. NATO-Generalsekretär Rutte sagte, das Bündnis sei stärker und einiger als je zuvor. Mit einem überraschend glatten Sieg in 3 Sätzen steht Tennisprofi Alexander Zverev zum ersten Mal in seiner Karriere im Wimbledon-Halbfinale. Der 29-Jährige brach damit seine Niederlageserie gegen Angstgegner Taylor Fritz aus den USA. Am Freitag steht Zverev dem britischen Außenseiter Arthur Ferry gegenüber.
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2: mit Chris Wahle. Ein Hund als Lehrer auf 4 Pfoten. An der Grundschule Lauf am Holz gehört das zum Schulalltag. Davon haben sich Nürnbergs Oberbürgermeister Markus König und Schulreferentin Cornelia Trinkel jetzt vor Ort überzeugt. Mit Schulhund Bruno, den Lesehunden Kalle und Coco sowie einer sogenannten Friedenstreppe setzt die Schule auf besondere Konzepte, die Kindern nicht nur Wissen, sondern auch soziale Kompetenzen vermitteln. Bruno sorgt für eine ruhige Lernatmosphäre. Die Lesehunde helfen beim Lesen ohne Leistungsdruck und ausgebildete Streitschlichter unterstützen ihre Mitschüler dabei, Konflikte eigenständig zu lösen. Laut Stadt zeigt die Grundschule Lauf am Holz damit beispielhaft, wie moderne Bildung heute gelingen kann.
3: Zum Abend hin gab es jetzt doch noch mal ein bisschen Sonnenschein. Heute Nacht dann trocken bei Tiefstwerten um die 13 Grad. Morgen Vormittag leicht bewölkt, aber nicht mehr so windig. Und am Nachmittag dann Sonne, Sonne, Sonne. Maximal 27 Grad morgen, bis zu 30 am Freitag.
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1: Ich bin Joshua Heise. Bei einer mutmaßlichen Amoktat an einem Gymnasium im oberbayerischen Schongau sind zwei Mädchen schwer verletzt worden. Sie schweben aber nicht mehr in Lebensgefahr. Laut Bundesinnenminister Dobrindt hatte der mutmaßliche Täter erst einen Schuss abgegeben, nachdem die Waffe versagte, aber dann mit einem Messer zugestochen. Der 16-Jährige ist demnach ein ehemaliger Schüler und war in psychiatrischer Behandlung. Er sitzt jetzt in Untersuchungshaft. Bundeskanzler Merz sieht die NATO nach ihrem Gipfel in Ankara gestärkt, trotz der massiven Kritik von US-Präsident Trump an Verbündeten. Man sei einen wichtigen Schritt vorangekommen, sagte Merz zum Abschluss des Treffens. Thomas Brock berichtet.
2: Der große Knall ist ausgeblieben, das allein sorgt für gute Laune beim Kanzler. Merz lobt ausdrücklich den Auftritt von Trump in den Beratungen. Der habe aufmerksam zugehört und auch Äußerungen kleinerer Mitgliedstaaten mit großer Sympathie begleitet. Merz würdigt auch die Rolle von NATO-Generalsekretär Rutte, dem er immer wieder vorgeworfen wird, Trump zu sehr zu umschmeicheln. Rüttes charmante und engagierte Art habe den Erfolg erst möglich gemacht.
1: Nach den Grünen zieht auch die Linke gegen die Krankenkassenreform vor das Bundesverfassungsgericht. Der Abgeordnete Gürpiner hat einen entsprechenden Eilantrag eingereicht. Wie schon die Grünen begründete er den Schritt mit den jüngsten Änderungsanträgen, die sich in der Kürze der Zeit nicht ordentlich prüfen ließen. Die Bundesregierung will das Gesetz am Freitag durch Bundestag und Bundesrat bringen. Mehrere EU-Parlamentarier fordern von europäischen Fußballverbänden eine Untersuchung gegen FIFA-Chef Infantino. Es geht um die Frage, ob die FIFA sich von US-Präsident Trump beeinflussen lassen hat, die Rotsperre gegen US-Spieler Balogun aufzuheben. Ein entsprechender Brief hat schon 72 Unterschriften gesammelt. Tennisprofi Alexander Zverev steht zum ersten Mal im

0: Halbfinale von Wimbledon. Der 29-Jährige hat seinen Angstgegner Taylor Fritz überraschend glatt in 3 Sätzen besiegt und damit eine Serie von 7 Niederlagen gegen den Amerikaner beendet. Einen Monat nach seinem French Open-Sieg greift Zverev am Freitag gegen den Briten Arthur Ferry nach dem Finaleinzug.
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2: Mit Chris Wahle. Der Bund Naturschutz fordert, den Nürnberger Reichswald konsequenter zu schützen. Hintergrund sind die massiven Folgen des Klimawandels. Hitze, Dürre und Extremwetter setzen der grünen Lunge Nürnbergs immer stärker zu. Aus Sicht des BN müssen die bestehenden Waldflächen deshalb so gut es geht erhalten bleiben und fit gemacht werden für das Klima der Zukunft. Hubert Weiger, Ehrenvorsitzender des BN.
3: Der Reichswald kann sich selbst nicht helfen, er kann nicht davonlaufen, er ist an diesem Standort gebunden. Helfen muss ihm der Mensch, der ihn naturnähe machen muss und der vor allem endlich erkennen muss, dass er wirkungsvoll wesentlich mehr als bisher für den Klimaschutz tun muss, damit auch unsere Wälder eine Zukunft haben.
2: Ein wichtiger Schritt ist dabei der konsequente Umbau zu einem standortgerechten Mischwald, so der BN. Um die Bedeutung des Reichswalds zu feiern, lädt der Bund Naturschutz am kommenden Wochenende zum Reichswaldfest. Unter anderem mit Führungen, Baumklettern und einem bunten Kinderprogramm.
4: Zum Abend hin gab es jetzt doch noch mal ein bisschen Sonnenschein. Heute Nacht dann trocken bei Tiefstwerten um die 13 Grad. Morgen Vormittag leicht bewölkt, aber nicht mehr so windig. Und am Nachmittag dann Sonne, Sonne, Sonne. Maximal 27 Grad morgen, bis zu 30 am Freitag.
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0: Meine Frau und ich lieben sie und auch unsere Jungs sind ganz scharf drauf. Wassermelonen, jetzt im Sommer die perfekte Erfrischung, süß, knackig, viel Wasser und nur ganz wenig Kalorien. Aber wie erkennt man denn von außen, ob sie auch innen gut sind? Ann-Kathrin aus dem Charivari-Nachmittag, du hast einen Trick, ne?
1: Na, das Wichtigste ist der Klangtest. Wenn du mit den Fingern auf die Melone klopfst, dann solltest du einen satten, tiefen Ton hören. Das bedeutet nämlich, dass da viel Wasser drin ist und die Melone reif ist. Hört sie sich aber eher hohl und dumpf an, dann ist sie wahrscheinlich noch unreif. Dann lohnt sich auch ein Blick auf die Unterseite, da wo die Melone am Boden lag. Da sollte ein gelblicher Fleck sein. Je kräftiger die Farbe, desto reifer ist die Frucht. Und Finger weg von Melonen mit vielen kleinen Dellen oder Rissen. Das kann auf Druckstellen oder Überreife hindeuten.
0: Und nach dem Einkauf erstmal ab in den Kühlschrank damit, oder?
1: Ja, gibt's tatsächlich Unterschiede. Ganze Melonen mögen es lieber bei Zimmertemperatur, dann reifen sie auch noch so ein bisschen nach und behalten ihr Aroma. Angeschnittene Melonen, die gehören aber unbedingt in den Kühlschrank und sollten innerhalb von ein, maximal zwei Tagen auch gegessen werden. Am besten luftdicht verpacken oder mit Frischhaltefolie abdecken, damit sie nicht austrocknen und keine Gerüche aus dem Kühlschrank annehmen. Und ganz wichtig, Melonen sind leicht verderblich, also lieber öfter frische kaufen, statt lange lagern.
0: Danke, Anka. Übrigens, 100 Gramm Wassermelone haben gerade mal 38 Kalorien. Ein perfekter Sommersnack. Melonen aus dem Kühlschrank, übrigens Melonenkerne unbedingt mitessen. Die enthalten Vitamine A, B und C und Mineralstoffe wie Magnesium, Calcium, Eisen, Zink und Kalium.
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1: Zwei sehr verschiedene Filme gibt es jetzt neu in unseren fränkischen Kinos. Als da wären The Piano Tuner und Minions und Monster. Die kleinen gelben Quietschis sind wieder da. In Minions und Monster sind sie in Hollywood gelandet und treffen auf den Filmregisseur Max.
2: Also, Minions, mein Name ist Max. Ich möchte mit euch arbeiten. Wir sollten Filme drehen.
1: Gesagt, getan. Und so werden die Knutschkugeln in Minions und Monster in Hollywood zu großen Filmstars. Als Kind schien Niki in The Piano Tuner das nächste große Wunderkind am Klavier zu werden. Aber dann zerstörte eine Krankheit, die sein Gehör extrem empfindlich werden ließ, diesen Traum. Nun arbeitet Niki als Klavierstimmer für seinen väterlichen Freund Harry.
3: Der Junge ist noch zu haben.
4: Harry?

0: Lisa, hör auf. Hier, willst du einen Cream Donut?
1: Der liefert Energie für den Unterricht.
0: Was für eine Art Unterricht?
1: Komposition für Fortgeschrittene?
2: Ja, ich habe sie spielen, hören Sie es gut.
0: Das ist ein großes Lob, wenn ihr das sagt. Er ist ein Virtuose.
1: Ein Virtuose, der noch zu haben ist, hä? Huh?
0: Vielleicht kannst du ihn inspirieren.
2: Oh, okay, danke, Harry. Sie muss offensichtlich los.
3: Und sie interessiert sich für den schüchternen Niki. Deshalb will sie sein angebliches Wundergehör testen.
1: Hast du das absolute Gehör?
2: Ja.
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3: 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Als er erfährt, dass Harry Geld- und Gesundheitssorgen hat, wird er mit seinen Ohren zum Safeknacker. Mit den alten Haudegen Dustin Hoffman und Jean Reno in kleineren Rollen und Shootingstar Leo Woodall als Niki bietet The Piano Tuner tolles Kino zum Sehen und erst recht zum Hören. Stefan Grundler, 98,6 Charivari.

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2: Ich bin Joshua Heise. Bei einer mutmaßlichen Amoktat an einem Gymnasium im oberbayerischen Schongau sind zwei Mädchen schwer verletzt worden, sie schweben aber nicht mehr in Lebensgefahr. Laut Bundesinnenminister Dobrindt hatte der mutmaßliche Täter erst einen Schuss abgegeben, nachdem die Waffe versagte, aber dann mit einem Messer zugestochen. Der 16-Jährige ist demnach ein ehemaliger Schüler und war in psychiatrischer Behandlung. Er sitzt jetzt in Untersuchungshaft. Bundeskanzler Merz sieht die NATO nach ihrem Gipfel in Ankara gestärkt, trotz der massiven Kritik von US-Präsident Trump an Verbündeten. Man sei einen wichtigen Schritt vorangekommen, sagte Merz zum Abschluss des Treffens. Thomas Brock berichtet.
3: Der große Knall ist ausgeblieben, das allein sorgt für gute Laune beim Kanzler. Merz lobt ausdrücklich den Auftritt von Trump in den Beratungen. Der habe aufmerksam zugehört und auch Äußerungen kleinerer Mitgliedstaaten mit großer Sympathie begleitet. Merz würdigt auch die Rolle von NATO-Generalsekretär Rutte, dem ja immer wieder vorgeworfen wird, Trump zu sehr zu umschmeicheln. Rüttes charmante und engagierte Art habe den Erfolg erst möglich gemacht.

0: Nach den Grünen zieht auch die Linke gegen die Krankenkassenreform vor das Bundesverfassungsgericht. Der Abgeordnete Gürpiner hat einen entsprechenden Eilantrag eingereicht. Wie schon die Grünen begründete er den Schritt mit den jüngsten Änderungsanträgen, die sich in der Kürze der Zeit nicht ordentlich prüfen ließen. Die Bundesregierung will das Gesetz am Freitag durch Bundestag und Bundesrat bringen. Mehrere EU-Parlamentarier fordern von europäischen Fußballverbänden eine Untersuchung gegen FIFA-Chef Infantino. Es geht um die Frage, ob die FIFA sich von US-Präsident Trump beeinflussen lassen hat, die Rotsperre gegen US-Spieler Balogun aufzuheben. Ein entsprechender Brief hat schon 72 Unterschriften gesammelt. Tennisprofi Alexander Zverev steht zum ersten Mal im Halbfinale von Wimbledon. Der 29-Jährige hat seinen Angstgegner Taylor Fritz überraschend glatt in 3 Sätzen besiegt und damit eine Serie von 7 Niederlagen gegen den Amerikaner beendet. Einen Monat nach seinem French Open-Sieg greift Zverev am Freitag gegen den Briten Arthur Ferry nach dem Finaleinzug.
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2: mit Chris Wahle. Im letzten Jahr hat die Nürnberg Messe mit rund 350 Millionen Euro den zweithöchsten Umsatz in ihrer Geschichte erzielt. In diesem Jahr soll mit gut 375 Millionen Euro sogar ein neuer Rekord erreicht werden. Insgesamt über 1 Million Besucher werden bis Jahresende im Messegelände in Langwasser erwartet. Dort wollen die Messemacher, um ihren Chef Peter Ottmann, in den nächsten 10 Jahren 500 Millionen Euro investieren.
3: Das meiste passiert natürlich in den Hallen. Aber wir werden es gegen Ende der Dekade sehen, wenn die Halle 3 zwischen den Hallen 3a und 3c dann abgerissen werden wird und neu gebaut werden wird, kommt ein neues Eingangsgebäude davor. Da wird es man dann deutlich sehen. Bis dahin werden Hallen saniert, modernisiert und ganz viel in die digitale Infrastruktur investiert.
2: Die Nürnberger Messe ist auch im Ausland erfolgreich. Ihre Tochtergesellschaften, unter anderem in Indien, Japan und Brasilien, sorgen mittlerweile für 1/5 des Umsatzes.
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1: Ich bin Yves Simon.
2: Bei einer mutmaßlichen Amoktat an einem Gymnasium im oberbayerischen Schongau hat ein 16-Jähriger zwei Mädchen schwer verletzt. Sie schweben aber nicht mehr in Lebensgefahr. Jetzt wird ermittelt. Joshua Heise berichtet für uns.
3: Der Jugendliche war nach Angaben von Bundesinnenminister Dobrindt ein ehemaliger Schüler des Gymnasiums. Er war demnach mit einer Schusswaffe bewaffnet, doch die versagte nach einem Schuss ins Leere. Daraufhin zückte der Teenager ein Messer und griff die Mädchen an. Sie waren wohl zufällige Opfer. Das Tatmotiv ist noch unklar. Der Tatverdächtige war den Behörden zufolge in psychiatrischer Behandlung. Er sitzt jetzt in Untersuchungshaft.
2: Ab morgen können erstmal keine neuen Anträge auf Heizungsförderung mehr gestellt werden. Bis zum 20. Juli gibt es einen Antragsstopp, weil die staatliche Förderbank KfW und das Bundesamt BAFA technisch umgerüstet werden. Ab dem 21. Juli gelten dann neue Förderbedingungen mit weniger Zuschuss für den Einbau von Wärmepumpen und anderen klimafreundlichen Heizungen. Die Teilnehmer des NATO-Gipfels in Ankara haben eine positive Bilanz gezogen. US-Präsident Trump spricht von einer unglaublichen Liebe im Raum, auch wenn er mal wieder die Partnerländer scharf angegriffen hat und Spanien mit einem Ende der Handelsbeziehungen gedroht hat. Auch sein Grönland-Anspruch war wieder Thema. NATO-Generalsekretär Rutte sagt trotzdem, das Bündnis ist aus seiner Sicht stärker und einiger als jemals zuvor. Die Deutsche Umwelthilfe hat jetzt einen Rechtsstreit gegen die Lufthansa gewonnen. Das Oberlandesgericht in Köln hat die Berufung der Airline zurückgewiesen. Die Lufthansa hatte damit geworben, dass Kunden ihre CO2-Emissionen durch nachhaltige Flugkraftstoffe direkt beim Buchen schon reduzieren können. Aber das Gericht hat das als irreführend angesehen, weil die Kraftstoffe ja erst zeitlich verzögert eingesetzt werden. Mit einem überraschend glatten Sieg in drei Sätzen steht Tennisprofi Alexander Zverev zum ersten Mal in seiner Karriere im Wimbledon-Halbfinale. Der 29-Jährige hat damit seine Niederlagenserie gegen Angstgegner Taylor Fritz aus den USA gebrochen. Am Freitag, da steht Zverev dann dem britischen Außenseiter Arthur Ferry gegenüber.
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5: mit Chris Wahle. Ein Hund als Lehrer auf vier Pfoten. An der Grundschule Lauf am Holz gehört das zum Schulalltag. Davon haben sich Nürnbergs Oberbürgermeister Markus König und Schulreferentin Cornelia Trinkel jetzt vor Ort überzeugt. Mit Schulhund Bruno, den Lesehunden Kalle und Coco sowie einer sogenannten Friedenstreppe setzt die Schule auf besondere Konzepte, die Kindern nicht nur Wissen, sondern auch soziale Kompetenzen vermitteln. Bruno sorgt für eine ruhige Lernatmosphäre. Die Lesehunde helfen beim Lesen ohne Leistungsdruck und ausgebildete Streitschlichter unterstützen ihre Mitschüler dabei, Konflikte eigenständig zu lösen. Laut Stadt zeigt die

0: Schule Lauf am Holz damit beispielhaft, wie moderne Bildung heute gelingen kann.
1: Zum Abend hin gab es jetzt doch noch mal ein bisschen Sonnenschein. Heute Nacht dann trocken bei Tiefstwerten um die 13 Grad. Morgen Vormittag leicht bewölkt, aber nicht mehr so windig. Und am Nachmittag dann Sonne, Sonne, Sonne. Maximal 27 Grad morgen, bis zu 30 am Freitag.
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1: 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Heute unser Thema: Ist es okay, dass Läden am Wochenende länger und auch sonntags öffnen dürfen? Denn Kritiker sagen, davon profitieren am Ende eher große Ketten als kleine Geschäfte in den Innenstädten. 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Und 36% finden, doch, klar, mehr Flexibilität wäre eine gute Sache. 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
2: 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Keine zwei Tage am Stück, weil er jeden Samstag arbeiten muss.
1: Okay, und Steffen, der hat einen richtig coolen Gegenvorschlag.
3: Ich war 20 Jahre selber im Einzelhandel gewesen. Ich bin dafür, dass Städte gesamtheitlich unter Umständen einen Tag in der Woche zumachen und dafür den Sonntag öffnen und dadurch wieder mehr an Attraktivität für den Endkunden gewinnen und unter Umständen auch der Endkunde wieder mal von Stadt zu Stadt fährt und sich auch wieder andere Umgebungen anschaut.
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1: Bereits seit ein paar Tagen läuft in unseren fränkischen Kinos Power Ballad, der Song ihres Lebens. Darin trifft der alternde Rockmusiker Rick auf den Popstar Danny. Sie jammen ein bisschen herum und Rick spielt Danny eine Ballade vor, die er schon lange im Kopf hat.
2: It's about you.
3: So gut. So gut. Okay, also hast du schon eine Bridge?
2: Nein, Mann, da arbeite ich. Dieser Song beschäftigt mich schon ewig.
3: Warte.
2: Meine Frau muss zur Arbeit und wenn ich nicht rechtzeitig da bin, um sie zu fahren, dann reißen sie mir die Eier ab.
3: Reißt sie die Eier ab?
1: Der Song gefällt Danny so gut, dass er weiter dran herumbastelt und ihn schließlich seiner Freundin vorspielt.
4: Um wen geht's da?
3: Um dich? Oh Gott, ist alles okay?
4: Nein. sorry. Oh, das ist nur das wahrscheinlich Romantischste, was mir je jemand gesagt hat. Das musst du aufnehmen.
3: Meinst du?
4: Ja, das ist so eine, das ist wie so eine Oldschool-Ballade oder sowas.
3: Aber das ist jetzt kein Hit. Das ist einfach, ich weiß nicht, ein netter Song.
4: Aber er ist echt.
1: Also bringt Danny den Song ohne Genehmigung von Rick heraus. Tja, und der fällt aus allen Wolken, als er merkt, dass sein Werk ein Erfolg wird und sagt es seiner Familie.
2: Erkennst du es einfach nicht?
5: Sollte ich?
2: Natürlich, ja, solltest du. Das ist mein verdammter Refrain.
5: Das ist von dir?
2: Ich hab's dir doch vorgesungen. Erinnerst du dich nicht?
5: Wann? Hier läuft so viel Musik, man kann sich nicht an jeden einzelnen Song erinnern.
2: Siehst dir an, hat schon 2 Millionen Views und ist gestern erst rausgekommen. Ziemlich gut, was er draus gemacht hat, echt.
5: Werden wir jetzt reich?
1: Hä? Zugegeben, die Handlung ist nicht der Hit. Aber wer sich drauf einlässt, dem bietet Power Ballad, der Song ihres Lebens, die richtigen Zutaten für einen unbeschwerten Kinobesuch. Stefan Grundler, 98.6 Charivari, Kinoredaktion.

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2: Ich bin Yves Simon. Bei einer mutmaßlichen Amoktat an einem Gymnasium im oberbayerischen Schongau hat ein 16-Jähriger zwei Mädchen schwer verletzt. Sie schweben aber nicht mehr in Lebensgefahr. Jetzt wird ermittelt. Joshua Heise berichtet für uns.
3: Der Jugendliche war nach Angaben von Bundesinnenminister Dobrindt ein ehemaliger Schüler des Gymnasiums. Er war demnach mit einer Schusswaffe bewaffnet, doch die versagte nach einem Schuss ins Leere. Daraufhin zückte der Teenager ein Messer und griff die Mädchen an. Sie waren wohl zufällige Opfer. Das Tatmotiv ist noch unklar. Der Tatverdächtige war den Behörden zufolge in psychiatrischer Behandlung. Er sitzt jetzt in Untersuchungshaft.
2: Ab morgen können erstmal keine neuen Anträge auf Heizungsförderung mehr gestellt werden. Bis zum 20. Juli gibt es einen Antragsstopp, weil die staatliche Förderbank KfW und das Bundesamt BAFA technisch umgerüstet werden. Ab dem 21. Juli gelten dann neue Förderbedingungen mit weniger Zuschuss für den Einbau von Wärmepumpen und anderen klimafreundlichen Heizungen. Die Teilnehmer des NATO-Gipfels in Ankara haben eine positive Bilanz gezogen. US-Präsident Trump spricht von einer unglaublichen Liebe im Raum, auch wenn er mal wieder die Partnerländer scharf angegriffen hat und Spanien mit einem Ende der Handelsbeziehungen gedroht hat. Auch sein Grönland-Anspruch war wieder Thema. NATO-Generalsekretär Rutte sagt trotzdem, das Bündnis ist aus seiner Sicht stärker und einiger als jemals zuvor. Die Deutsche Umwelthilfe hat jetzt einen Rechtsstreit gegen die Lufthansa gewonnen. Das Oberlandesgericht in Köln hat die Berufung der Airline zurückgewiesen. Die Lufthansa hatte damit geworben, dass Kunden ihre CO2-Emissionen durch nachhaltige Flugkraftstoffe direkt beim Buchen schon reduzieren können. Aber das Gericht hat das als irreführend angesehen, weil die Kraftstoffe ja erst zeitlich verzögert eingesetzt werden. Mit einem überraschend glatten Sieg in 3 Sätzen steht Tennisprofi Alexander Zverev zum ersten Mal in seiner Karriere im Wimbledon-Halbfinale. Der 29-Jährige hat damit seine Niederlagenserie gegen Angstgegner Taylor Fritz aus den USA gebrochen. Am Freitag, da steht Zverev dann dem britischen Außenseiter Arthur Ferry gegenüber.
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5: Mit Chris Wahle. Der Bund Naturschutz fordert, den Nürnberger Reichswald konsequenter zu schützen. Hintergrund sind die massiven Folgen des Klimawandels. Hitze, Dürre und Extremwetter setzen der grünen Lunge Nürnbergs immer stärker zu. Aus Sicht des BN müssen die bestehenden Waldflächen deshalb so gut es geht erhalten bleiben und fit gemacht werden für das Klima der Zukunft. Hubert Weiger, Ehrenvorsitzender des BN.
6: Der Reichswald kann sich selbst nicht helfen, er kann nicht davonlaufen, er ist an diesem Standort gebunden. Helfen muss ihm der Mensch, der ihn naturnäher machen muss und der vor allem endlich erkennen muss, dass er wirkungsvoll wesentlich mehr als bisher für den Klimaschutz tun muss, damit auch unsere Wälder eine Zukunft haben.
5: Ein wichtiger Schritt ist dabei der konsequente Umbau zu einem standortgerechten Mischwald, so der BN. Um die Bedeutung des Reichswalds zu feiern, lädt der Bund Naturschutz am kommenden Wochenende zum Reichswaldfest. Unter anderem mit Führungen, Baumklettern und einem bunten Kinderprogramm.
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1: Ich bin Yves Simon. US-Präsident Trump hat ja die Waffenruhe mit dem Iran wieder für beendet erklärt und angreifen lassen. Der französische Präsident Macron sieht trotz der neuen Eskalation die Diplomatie noch nicht am Ende. Die 60-Tage-Frist soll erstmal weiterlaufen, meint er. Und Trump hat auch inzwischen bekräftigt, dass die Verhandlungen über Diplomaten weitergehen sollen. Schock im oberbayerischen Schongau. Dort sind bei einer mutmaßlichen Amoktat an einem Gymnasium zwei 13-jährige Mädchen mit einem Messer schwer verletzt worden. Sie schweben aber nicht mehr in Lebensgefahr, wie uns die Polizei mitgeteilt hat. Ein 16-jähriger Ex-Schüler soll der Amokläufer sein. Die beiden hat er wohl zufällig ausgewählt. Laut Innenminister Dobrindt ist der Täter kroatischer Staatsbürger. Näheres ist aber noch nicht bekannt. Nur, dass er in psychiatrischer Behandlung war und jetzt in Untersuchungshaft sitzt. Gestern gab es ja die Meldung, dass in New York ein 37-stöckiger Wolkenkratzer kurz vor dem Einsturz steht. Jetzt aber heißt es von Bürgermeister Mamdani, dass er wieder stabil ist. Nachdem sich zwei tragende Säulen verformt hatten, wurden keine weiteren Bewegungen festgestellt, heißt es jetzt. Das Gebäude wird aber weiter überwacht. Der Hochhauskomplex wird momentan zu rund 1600 Luxuswohnungen umgebaut. Im Raum Nürnberg-Fürth hat am Abend ein Böschungsbrand den S-Bahn-Verkehr zeitweise ganz schön lahmgelegt. Das Feuer war zwischen Fürth-Fach und dem Klinikum Fürth ausgebrochen. Bis alles wieder gelöscht war, sind anderthalb Stunden vergangen, wie wir von der Deutschen Bahn hören. So lange konnten weder S-Bahnen noch andere Züge an der Stelle langfahren. Auch jetzt kommt es noch zu Verspätungen. Betroffen ist insbesondere die S1 zwischen Bamberg und Hersbruck. Die mexikanische Fußball-Ikone Rafael Márquez wird neuer Nationaltrainer. Der ehemalige Barcelona-Profi und Assistenzcoach übernimmt nach dem WM-Ausscheiden im Achtelfinale gegen England das Amt vom bisherigen Trainer Aguirre. Er soll das Team mit Blick auf die nächste WM wieder fit bekommen. Die ist dann im Jahr 2030, also in 4 Jahren. Mexiko hatte das Achtelfinale vor heimischer Kulisse im Aztekenstadion gegen England mit 2:3 verloren.
0: Jetzt das Wichtigste aus Franken.
2: Mit Chris Wahle. Im letzten Jahr hat die Nürnberg Messe mit rund 350 Millionen Euro den zweithöchsten Umsatz in ihrer Geschichte erzielt. In diesem Jahr soll mit gut 375 Millionen Euro sogar ein neuer Rekord erreicht werden. Insgesamt über 1 Million Besucher werden bis Jahresende im Messegelände in Langwasser erwartet. Dort wollen die Messemacher, um ihren Chef Peter Ottmann, in den nächsten 10 Jahren eine 500 Millionen Euro investieren.
3: Das meiste passiert natürlich in den Hallen. Aber wir werden es gegen Ende der Dekade sehen, wenn die Halle 3 zwischen den Hallen 3a und 3c dann abgerissen werden wird und neu gebaut werden wird, kommt ein neues Eingangsgebäude davor. Da wird es man dann deutlich sehen. Bis dahin werden Hallen saniert, modernisiert und ganz viel in die digitale Infrastruktur investiert.
2: Die Nürnberger Messe ist auch im Ausland erfolgreich. Ihre Tochtergesellschaften, unter anderem in Indien, Japan und Brasilien, sorgen mittlerweile für ein Fünftel des Umsatzes.
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1: Zwei sehr verschiedene Filme gibt es jetzt neu in unseren fränkischen Kinos. Als da wären The Piano Tuner und Minions und Monster. Die kleinen gelben Quietschis sind wieder da. In Minions und Monster sind sie in Hollywood gelandet und treffen auf den Filmregisseur Max.
2: Also, Minions, mein Name ist Max. Ich möchte mit euch arbeiten. Wir sollten Filme drehen.
1: Gesagt, getan. Und so werden die Knutschkugeln in Minions und Monster in Hollywood zu großen Filmstars. Als Kind schien Niki in The Piano Tuner das nächste große Wunderkind am Klavier zu werden. Aber dann zerstörte eine Krankheit, die sein Gehör extrem empfindlich werden ließ, diesen Traum. Nun arbeitet Niki als Klavierstimmer für seinen väterlichen Freund Harry.
3: Der Junge ist noch zu haben.
4: Harry, bitte, hör auf.
3: Hier, willst du einen Cream Donut?
5: Der liefert Energie für den Unterricht.
3: Was für eine Art Unterricht?
5: Komposition für Fortgeschrittene?
4: Ja, ich habe sie spielen, hören Sie es gut.
3: Das ist ein großes Lob, wenn ihr das sagt. Er ist ein Virtuose.
5: Ein Virtuose, der noch zu haben ist, hä?
3: Vielleicht kannst du ihn inspirieren.
4: Oh, okay, danke, Harry. Sie muss offensichtlich los.
1: Und sie interessiert sich für den schüchternen Niki. Deshalb will sie sein angebliches Wundergehör testen.
5: Hast du das absolute Gehör?
4: Ja.
5: Was ist das?
4: E. Fis, G, A, Eis, H über das.
1: Ja, Niki kann tatsächlich besser als alle anderen hören. Als er erfährt, dass Harry Geld- und Gesundheitssorgen hat, wird er mit seinen Ohren zum Safeknacker. Mit den alten Haudegen Dustin Hoffman und Jean Reno in kleineren Rollen und Shootingstar Leo Woodall als Niki bietet The Piano Tuner tolles Kino zum Sehen und erst recht zum Hören. Stefan Grundler, 98.6 Charivari, Kinoredaktion.

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2: Ich bin Yves Simon. US-Präsident Trump hat ja die Waffenruhe mit dem Iran wieder für beendet erklärt und angreifen lassen. Der französische Präsident Macron sieht trotz der neuen Eskalation die Diplomatie noch nicht am Ende. Die 60-Tage-Frist soll erstmal weiterlaufen, meint er. Und Trump hat auch inzwischen bekräftigt, dass die Verhandlungen über Diplomaten weitergehen sollen. Schock im oberbayerischen Schongau. Dort sind bei einer mutmaßlichen Amoktat an einem Gymnasium zwei 13-jährige Mädchen mit einem Messer schwer verletzt worden. Sie schweben aber nicht mehr in Lebensgefahr, wie uns die Polizei mitgeteilt hat. Ein 16-jähriger Ex-Schüler soll der Amokläufer sein. Die beiden hat er wohl zufällig ausgewählt. Laut Innenminister Dobrindt ist der Täter kroatischer Staatsbürger. Näheres ist aber noch nicht bekannt. Nur, dass er in psychiatrischer Behandlung war und jetzt in Untersuchungshaft sitzt. Gestern gab es ja die Meldung, dass in New York ein 37-stöckiger Wolkenkratzer kurz vor dem Einsturz steht. Jetzt aber heißt es von Bürgermeister Mamdani, dass er wieder stabil ist. Nachdem sich zwei tragende Säulen verformt hatten, wurden keine weiteren Bewegungen festgestellt, heißt es jetzt. Das Gebäude wird aber weiter überwacht. Der Hochhauskomplex wird momentan zu rund 1600 Luxuswohnungen umgebaut. Im Raum Nürnberg-Fürth hat am Abend ein Böschungsbrand den S-Bahn-Verkehr zeitweise ganz schön lahmgelegt. Das Feuer war zwischen Fürth-Fach und dem Klinikum Fürth ausgebrochen. Bis alles wieder gelöscht war, sind anderthalb Stunden vergangen, wie wir von der Deutschen Bahn hören. So lange konnten weder S-Bahnen noch andere Züge an der Stelle langfahren. Auch jetzt kommt es noch zu Verspätungen. Betroffen ist insbesondere die S1 zwischen Bamberg und Hersbruck. Die mexikanische Fußball-Ikone Rafael Márquez wird neuer Nationaltrainer. Der ehemalige Barcelona-Profi und Assistenzcoach übernimmt nach dem WM-Ausscheiden im Achtelfinale gegen England das Amt vom bisherigen Trainer Aguirre. Er soll das Team mit Blick auf die nächste WM wieder fit bekommen. Die ist dann im Jahr 2030, also in 4 Jahren. Mexiko hatte das Achtelfinale vor heimischer Kulisse im Aztekenstadion gegen England mit 2:3 verloren.
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4: Mit Chris Wahle. Ein Hund als Lehrer auf 4 Pfoten. An der Grundschule Lauf am Holz gehört das zum Schulalltag. Davon haben sich Nürnbergs Oberbürgermeister Markus König und Schulreferentin Cornelia Trinkel jetzt vor Ort überzeugt. Mit Schulhund Bruno, den Lesehunden Kalle und Coco sowie einer sogenannten Friedenstreppe setzt die Schule auf besondere Konzepte, die Kinder nicht nur wissen, sondern auch soziale Kompetenzen vermitteln. Bruno sorgt für eine ruhige Lernatmosphäre. Die Lesehunde helfen beim Lesen ohne Leistungsdruck und ausgebildete Streitschlichter unterstützen ihre Mitschüler dabei, Konflikte eigenständig zu lösen. Laut Stadt zeigt die Grundschule Lauf am Holz damit beispielhaft, wie moderne Bildung heute gelingen kann.
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4: Ich bin Yves Simon. Die NATO-Länder haben der Ukraine beim Gipfel in Ankara weitere Militärhilfen von 140 Milliarden Euro bis Ende des nächsten Jahres zugesagt. In der Schlusserklärung wird Russland auch langfristig noch als Bedrohung bezeichnet. Gleichzeitig soll das Bündnis modernisiert werden, mit mehr Verantwortung für Europa und auch für Kanada. Verteidigungsminister Pistorius betont, dass der Gipfel aus seiner Sicht klar gezeigt hätte, die NATO ist handlungsfähig und geschlossen. Nach dem Messerangriff am Gymnasium im oberbayerischen Schongau sitzt der Schock bei den rund 800 Schülern noch tief, genauso in der 12.000 Einwohnerstadt. Noch am Abend hat sich Bundesinnenminister Dobrindt ein Bild der Lage gemacht. Zwei 13-jährige Mädchen sind schwer verletzt worden, sie schweben aber nicht mehr in Lebensgefahr. Sie waren zufällige Opfer, wie es heißt. Der mutmaßliche Täter ist ein 16 Jahre alter ehemaliger Schüler des Gymnasiums, Kroate, und er war früher schon in psychiatrischer Behandlung.
5: Ich darf sagen, dass ich tief beeindruckt bin davon, wie hier Lehrkräfte, wie hier Schüler miteinander in dieser schrecklichen Situation agiert haben, dafür gesorgt haben, dass Schlimmeres verhindert werden konnte und es möglich war, wenige Minuten nach der ersten Schussabgabe und der Alarmierung den Täter auch zu stoppen.
4: Bundesinnenminister Dobrindt. Viele der 800 Schüler stehen noch unter Schock. Sie werden von Seelsorgern betreut. Mit Hilfe künstlicher Intelligenz will die Deutsche Bahn ihre Kundenkommunikation ordentlich aufpolieren. Die KI soll die Passagiere demnächst schneller darüber informieren, welche Züge sich um wie viel verspäten könnten. Es ist das letzte von insgesamt drei Maßnahmenpaketen der Bahn. Die ersten beiden sollten für mehr Sicherheit und Sauberkeit an den Bahnhöfen sorgen und auch für mehr Komfort in den Fernzügen. Die Zahl an Krebsdiagnosen wird sich in den nächsten Jahren weltweit deutlich erhöhen. Davon jedenfalls geht die Weltgesundheitsorganisation WHO aus. Bis 2050 sollen es jedes Jahr 35 Millionen neue Krebspatienten sein. Momentan sind wir bei 20,6 Millionen. Sorge bereitet den Experten vor allem die steigende Zahl übergewichtiger Menschen, und auch Alkohol und Rauchen sind weiter wichtige Risikofaktoren. Im Bremer Weserstadion ist bei Bauarbeiten eine tragende Betonstütze an der Tribüne neben der Ostkurve zerbrochen. Daraufhin sind Teile des Oberrangs eingestürzt. Verletzt wurde zum Glück niemand. Jetzt prüft der Verein erstmal den Schaden und hofft, dass die Tribüne bis zum Bundesligastart im August wieder fit wird.
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6: Mit Chris Wahle. Der Bund Naturschutz fordert, den Nürnberger Reichswald konsequenter zu schützen. Hintergrund sind die massiven Folgen des Klimawandels. Hitze, Dürre und Extremwetter setzen der grünen Lunge Nürnbergs immer stärker zu. Aus Sicht des BN müssen die bestehenden Waldflächen deshalb so gut es geht erhalten bleiben und fit gemacht werden für das Klima der Zukunft. Hubert Weiger, Ehrenvorsitzender des BN.
7: Der Reichswald kann sich selbst nicht helfen. Er kann

0: davonlaufen. Er ist an diesem Standort gebunden. Helfen muss ihm der Mensch, der ihn naturnäher machen muss und der vor allem endlich erkennen muss, dass er wirkungsvoll wesentlich mehr als bisher für den Klimaschutz tun muss, damit auch unsere Wälder eine Zukunft haben.
1: Ein wichtiger Schritt ist dabei der konsequente Umbau zu einem standortgerechten Mischwald, so der BN. Um die Bedeutung des Reichswalds zu feiern, lädt der Bund Naturschutz am kommenden Wochenende zum Reichswaldfest. Unter anderem mit Führungen, Baumklettern und einem bunten Kinderprogramm.
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1: Meine Frau und ich lieben sie und auch unsere Jungs sind ganz scharf drauf. Wassermelonen, jetzt im Sommer die perfekte Erfrischung, süß, knackig, viel Wasser und nur ganz wenig Kalorien. Aber wie erkennt man denn von außen, ob sie auch innen gut sind? Ann-Kathrin aus dem Charivari-Nachmittag, du hast einen Trick, ne?
2: Na, das Wichtigste ist der Klangtest. Wenn du mit den Fingern auf die Melone klopfst, dann solltest du einen satten, tiefen Ton hören. Das bedeutet nämlich, dass da viel Wasser drin ist und die Melone reif ist. Hört sie sich aber eher hohl und dumpf an, dann ist sie wahrscheinlich noch unreif. Dann lohnt sich auch ein Blick auf die Unterseite, da wo die Melone am Boden lag. Da sollte ein gelblicher Fleck sein. Je kräftiger die Farbe, desto reifer ist die Frucht. Und Finger weg von Melonen mit vielen kleinen Dellen oder Rissen. Das kann auf Druckstellen oder Überreife hindeuten.
1: Und nach dem Einkauf erstmal ab in den Kühlschrank damit, oder?
2: Ja, gibt's tatsächlich Unterschiede. Ganze Melonen mögen es lieber bei Zimmertemperatur, dann reifen sie auch noch so ein bisschen nach und behalten ihr Aroma. Angeschnittene Melonen, die gehören aber unbedingt in den Kühlschrank und sollten innerhalb von ein, maximal zwei Tagen auch gegessen werden. Am besten luftdicht verpacken oder mit Frischhaltefolie abdecken, damit sie nicht austrocknen und keine Gerüche aus dem Kühlschrank annehmen. Und ganz wichtig, Melonen sind leicht verderblich, also lieber öfter frische kaufen, statt lange lagern.
1: Danke, Anka. Übrigens, 100 Gramm Wassermelone haben gerade mal 38 Kalorien. Ein perfekter Sommersnack. Melonen aus dem Kühlschrank, übrigens Melonenkerne unbedingt mitessen. Die enthalten Vitamine A, B,

0: B und C und Mineralstoffe wie Magnesium, Calcium, Eisen, Zink und Kalium.
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1: In England vor dem Ersten Weltkrieg spielt Virginia Woolf's Night and Day. Die junge Catherine fällt gerade aus allen Wolken, weil sie von ihrem besten Freund William einen Heiratsantrag bekommen hat.
2: Nein.
3: Nein?
2: Du bist mein ältester Freund. Aber ich will dich nicht heiraten. Ich habe dich in der Badewanne gesehen, als ich 6 war.
3: Ja, genau.
2: Nein.
3: Du meinst einfach nur nein und nicht auf gar keinen Fall, oder?
2: Nein. Was bin ich? Die letzte Gurke im Glas.
3: Du bist die süßeste Gurke im Glas.
2: Ehrlich.
1: Nun, das wird also nichts. Zumal Catherine Gefühle für den smarten Jack entwickelt. Er interessiert sich nämlich für Catherines wahre Leidenschaften, Mathematik und Astronomie.
2: Was ist das größte Problem der Menschheit heute?
4: Armut, Vorurteile, drohender Krieg in Europa?
2: Wir wissen nicht, wo wir sind. Wo unser Platz im Universum ist. Wer sind wir? Wo sind wir? Sind wir das Zentrum der Welt? Oder sind wir eine Nadelspitze in einer riesigen Welt, die über unseren Verstand geht?
1: Das Problem ist, Frauen, die sich mit solchen Fragen beschäftigen, haben es damals nicht leicht. Das merkt Catherine nur allzu deutlich, als sie sich an der Universität von Cambridge bewirbt.
5: Keine Waschräume.
2: Was?
5: Waschräume. Klos. Nur für Männer.
2: Sie meinen Toiletten?
5: Frauen führen hier keine eigenen Forschungen durch.
2: Ich könnte eine bauen. Ich könnte eine Toilette bauen, wenn das dem Fortschritt so im Wege steht.
5: Und ich könnte das Taj Mahal errichten. Aber leider habe ich keine Zeit dafür. Und sie verschwenden gerade unsere Zeit.
1: Der berühmte Roman ist in Virginia Woolf's Night and Day klassisch umgesetzt worden. Und unser deutscher Frauenschwarm Elias Mbarek in der Rolle des Jack hat dort seinen ersten Auftritt in einer internationalen Großproduktion. Stefan Grundler, 98.6 Charivari, Kinoredaktion.

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2: Ich bin Yves Simon.
3: Die NATO-Länder haben der Ukraine beim Gipfel in Ankara weitere Militärhilfen von 140 Milliarden Euro bis Ende des nächsten Jahres zugesagt. In der Schlusserklärung wird Russland auch langfristig noch als Bedrohung bezeichnet. Gleichzeitig soll das Bündnis modernisiert werden, mit mehr Verantwortung für Europa und auch für Kanada. Verteidigungsminister Pistorius betont, dass der Gipfel aus seiner Sicht klar gezeigt hätte, die NATO ist handlungsfähig und geschlossen. Nach dem Messerangriff am Gymnasium im oberbayerischen Schongau sitzt der Schock bei den rund 800 Schülern noch tief, genauso in der 12.000 Einwohnerstadt. Noch am Abend hat sich Bundesinnenminister Dobrindt ein Bild der Lage gemacht. 2 13-jährige Mädchen sind schwer verletzt worden, sie schweben aber nicht mehr in Lebensgefahr. Sie waren zufällige Opfer, wie es heißt. Der mutmaßliche Täter ist ein 16 Jahre alter ehemaliger Schüler des Gymnasiums, Kroate, und er war früher schon in psychiatrischer Behandlung.
4: Ich darf sagen, dass ich tief beeindruckt bin davon, wie hier Lehrkräfte, wie hier Schüler miteinander in dieser schrecklichen Situation agiert haben, dafür gesorgt haben, dass Schlimmeres verhindert werden konnte und es möglich war, wenige Minuten nach der ersten Schussabgabe und der Alarmierung den Täter auch zu stoppen.
3: Bundesinnenminister Dobrindt. Viele der 800 Schüler stehen noch unter Schock. Sie werden von Seelsorgern betreut. Mit Hilfe künstlicher Intelligenz will die Deutsche Bahn ihre Kundenkommunikation ordentlich aufpolieren. Die KI soll die Passagiere demnächst schneller darüber informieren, welche Züge sich um wie viel verspäten könnten. Es ist das letzte von insgesamt 3 Maßnahmenpaketen der Bahn. Die ersten beiden sollten für mehr Sicherheit und Sauberkeit an den Bahnhöfen sorgen und auch für mehr Komfort in den Fernzügen. Die Zahl an Krebsdiagnosen wird sich in den nächsten Jahren weltweit deutlich erhöhen. Davon jedenfalls geht die Weltgesundheitsorganisation WHO aus. Bis 2050 sollen es jedes Jahr 35 Millionen neue Krebspatienten sein. Momentan sind wir bei 20,6 Millionen. Sorge bereitet den Experten vor allem die steigende Zahl übergewichtiger Menschen, und auch Alkohol und Rauchen sind weiter wichtige Risikofaktoren. Im Bremer Weserstadion ist bei Bauarbeiten eine tragende Betonstütze an der Tribüne neben der Ostkurve zerbrochen. Daraufhin sind Teile des Oberrangs eingestürzt. Verletzt wurde zum Glück niemand. Jetzt prüft der Verein erstmal den Schaden und hofft, dass die Tribüne bis zum Bundesligastart im August wieder fit wird.
5: Jetzt das Wichtigste aus Franken
6: mit Chris Wahle. Im letzten Jahr hat die Nürnberg Messe mit rund 350 Millionen Euro den zweithöchsten Umsatz in ihrer Geschichte erzielt. In diesem Jahr soll mit gut 375 Millionen Euro sogar ein neuer Rekord erreicht werden. Insgesamt über 1 Million Besucher werden bis Jahresende im Messegelände in Langwasser erwartet. Dort wollen die Messemacher, um ihren Chef Peter Ottmann, in den nächsten 10 Jahren eine 500 Millionen Euro investieren.
7: Das meiste passiert natürlich in den Hallen. Aber wir werden es gegen Ende der Dekade sehen, wenn die Halle 3 zwischen den Hallen 3a und 3c dann abgerissen werden wird und neu gebaut werden wird, kommt ein neues Eingangsgebäude davor. Da wird es man dann deutlich sehen. Bis dahin werden Hallen saniert, modernisiert und ganz viel in die digitale Infrastruktur investiert.
6: Die Nürnberger Messe ist auch im Ausland erfolgreich. Ihre Tochtergesellschaften, unter anderem in Indien, Japan und Brasilien, sorgen mittlerweile für 1/5 des Umsatzes.
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1: Ich bin Yves Simon.
2: Bundesinnenminister Dobrindt hat am Abend das oberbayerische Schongau besucht, wo vorher ein 16-jähriger Ex-Schüler zwei 13-jährige Mädchen schwer verletzt hat. Er hat erst einen Schuss aus einer Waffe abgegeben. Nachdem die Waffe dann aber im weiteren Verlauf der Tat versagt hat, griff er zu einem Messer und hat damit zugestochen. Die zwei Schülerinnen waren offenbar die ersten, die ihm in die Quere gekommen sind. Beide sind inzwischen außer Lebensgefahr, heißt es von der Polizei. Der Amokläufer sitzt in Untersuchungshaft. Er ist kroatischer Staatsbürger, wie es heißt, und war schon einmal in psychiatrischer Behandlung. Die Ermittlungen laufen. Wer darüber nachdenkt, sich eine neue Heizung einbauen zu lassen, dürfte sich darüber nicht sonderlich freuen, denn ab dem 21. Juli gelten neue Förderrichtlinien. Der Haushaltsausschuss senkt die maximal förderfähigen Kosten von momentan 30.000 Euro auf dann nur noch 28.000 Euro. Und auch der Bonus für einen schnelleren Austausch, der wird schrittweise reduziert und die Zuschüsse werden stärker nach Einkommen gestaffelt. Bis zum Inkrafttreten der neuen Regel gilt jetzt erstmal ein Antragsstopp. Also jetzt noch schnell handeln, bringt auch nichts. Jetzt in der Nacht hat das US-Militär eine neue Welle von Angriffen gegen den Iran gestartet. Laut dem zuständigen Regionalkommando sollen damit die Fähigkeiten des Iran eingeschränkt werden, den Schiffsverkehr in der Straße von Hormuz zu stören. Schon gestern waren mehr als 80 Ziele im Iran von den USA angegriffen worden. Die Bundeswehr soll in Zukunft auch im Weltall kriegstüchtig werden. Nach Recherchen von WDR, NDR und Süddeutscher Zeitung sollen dazu nächstes Jahr 4 deutsche Testsatelliten ins All gebracht werden. Ziel dieser Satelliten soll es sein, andere Satelliten auszuspionieren und sie können die dann sogar stören. Das ist zumindest der Plan. Sollten Geschäfte bei uns in Deutschland häufiger am Sonntag öffnen dürfen als bisher? Die Menschen dazu sind im Land gespalten, das zeigt eine neue YouGov-Umfrage. 50%, also die Hälfte, ist dagegen und 43% würden das laut der Umfrage auf jeden Fall oder eher befürworten. Für uns berichtet Tanja Wagner.
3: Handelsverbände werben schon lange dafür, dass Geschäfte öfter und vor allem möglichst flexibel öffnen dürfen und nicht wie jetzt nur zu festgelegten Terminen. Shopping sei einfach auch Freizeiterlebnis, hieß es. Was die Verbraucher angeht, sprechen sich vor allem jüngere Menschen und Männer für das Sonntagsshopping aus. Die Gewerkschaften laufen gegen eine Lockerung der Regelungen Sturm. Der Sonntag sei für die Beschäftigten im Handel oft der einzig planbare freie Tag, argumentieren sie.
4: Jetzt das Wichtigste aus Franken
5: mit Chris Wahle. Ein Hund als Lehrer auf 4 Pfoten. An der Grundschule Lauf am Holz gehört das zum Schulalltag. Davon haben sich Nürnbergs Oberbürgermeister Markus König und Schulreferentin Cornelia Trinkel jetzt vor Ort überzeugt. Mit Schulhund Bruno, den Lesehunden Kalle und Coco sowie einer sogenannten Friedenstreppe setzt die Schule auf besondere Konzepte, die Kindern nicht nur Wissen, sondern auch soziale Kompetenzen vermitteln. Bruno sorgt für eine ruhige Lernatmosphäre. Die Lesehunde helfen beim Lesen ohne Leistungsdruck und ausgebildete Streitschlichter unterstützen ihre Mitschüler dabei, Konflikte eigenständig zu lösen. Laut Stadt zeigt die Grundschule Lauf am Holz damit beispielhaft, wie moderne Bildung

0: heute gelingen kann.
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1: Ein Sonntag mit offenem Modegeschäft, Baumarkt oder Dekoladen klingt für manche erstmal ziemlich verlockend. Ein bisschen bummeln, so ein bisschen shoppen, vielleicht nach dem Kaffee noch schnell was besorgen. Aber zu welchem Preis? Heute unser Thema, ist es okay, dass Läden am Wochenende länger und auch sonntags öffnen dürfen? 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Ja, unsere Umfrage hat ein klares Bild ergeben. 64% von euch sagen, nein, die Sonntagsöffnungszeiten sollten nicht verlängert werden. Und 36% finden, doch, klar, mehr Flexibilität wäre eine gute Sache. Carolina ist noch dran.
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1: Okay, und Steffen, der hat einen richtig coolen Gegenvorschlag.
3: 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Ich bin dafür, dass Städte gesamtheitlich unter Umständen einen Tag in der Woche zumachen und dafür den Sonntag öffnen. 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Und unter Umständen auch der Endkunde wieder mal von Stadt zu Stadt fährt und sich auch wieder andere Umgebungen anschaut.
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1: Mit zwei sehr verschiedenen Filmen tritt Hollywood jetzt neu in unseren fränkischen Kinos auf. Als da wären Evil Dead Burn und Vaiana. 10 Jahre nach dem Animationsfilm gibt es Vaiana von Walt Disney jetzt als echten Spielfilm. Auch darin muss die gleichnamige Häuptlingstochter den Halbgott Maui suchen und sie findet ihn auch.
2: Maui, Halbgott des Windes und des Meeres.
3: Held der Seefahrer.
2: Hä?
3: Es heißt korrekt Maui. Formwandler, Halbgott des Windes und des Meeres. Held der Seefahrer. Ha, Seefahrerinnen. Fahrer und Fahrerinnen.
2: Dankeschön.
3: Voll gerne.
1: Maui ist schuld daran, dass es auf der Erde ein Ungleichgewicht gibt. Kein Wunder, denn Maui interessiert sich eigentlich nur für sich selbst.
3: Vaiana, erzähl mir was von dir, von deinen Hoffnungen und deinen Träumen.
2: Ich habe schon immer davon geträumt.
3: Zeit ist um, ich muss los.
1: Im ersten Vaiana-Film lieh Dwayne Johnson Maui nur seine Stimme. In der Neuverfilmung spielt er ihn jetzt voll und ganz und sorgt für viele Lacher. Nachdem ihr Mann bei einem schweren Autounfall ums Leben gekommen ist, zieht die junge Witwe Alice in Evil Dead Burn zu ihrer Schwiegermutter. Diese ist überrascht, als Alice zur Tür hereinkommt und das nicht alleine.
4: Alice? Was ist denn los? Was ist passiert?
5: Wir haben euch gefunden.
1: Wir, das sind blutrünstige Untote, die die Lebenden zu sich holen wollen. Und das ist heftig, denn der brettharte Gruselstreifen Evil Dead Burn ist aus gutem Grund erst ab 18 Jahren freigegeben. Stefan Grundler, 98.6 Charivari, Kinoredaktion.

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9: Ich bin Yves Simon. Bundesinnenminister Dobrindt hat am Abend das oberbayerische Schongau besucht, wo vorher ein 16-jähriger Ex-Schüler zwei 13-jährige Mädchen schwer verletzt hat. Er hat erst einen Schuss aus einer Waffe abgegeben. Nachdem die Waffe dann aber im weiteren Verlauf der Tat versagt hat, griff er zu einem Messer und hat damit zugestochen. Die zwei Schülerinnen waren offenbar die ersten, die ihm in die Quere gekommen sind. Beide sind inzwischen außer Lebensgefahr, heißt es von der Polizei. Der Amokläufer sitzt in Untersuchungshaft. Er ist kroatischer Staatsbürger, wie es heißt, und war schon einmal in psychiatrischer Behandlung. Die Ermittlungen laufen. Wer darüber nachdenkt, sich eine neue Heizung einbauen zu lassen, dürfte sich darüber nicht sonderlich freuen, denn ab dem 21. Juli gelten neue Förderrichtlinien. Der Haushaltsausschuss senkt die maximal förderfähigen Kosten von momentan 30.000 Euro auf dann nur noch 28.000 Euro. Und auch der Bonus für einen schnelleren Austausch, der wird schrittweise reduziert und die Zuschüsse werden stärker nach Einkommen gestaffelt. Bis zum Inkrafttreten der neuen Regel gilt jetzt erstmal ein Antragsstopp, also jetzt noch schnell handeln, bringt auch nichts. Jetzt in der Nacht hat das US-Militär eine neue Welle von Angriffen gegen den Iran gestartet. Laut dem zuständigen Regionalkommando sollen damit die Fähigkeiten des Iran eingeschränkt werden, den Schiffsverkehr in der Straße von Hormuz zu stören. Schon gestern waren mehr als 80 Ziele im Iran von den USA angegriffen worden. Die Bundeswehr soll in Zukunft auch im Weltall kriegstüchtig werden. Nach Recherchen von WDR, NDR und Süddeutscher Zeitung sollen dazu nächstes Jahr 4 deutsche Testsatelliten ins All gebracht werden. Ziel dieser Satelliten soll es sein, andere Satelliten auszuspionieren und sie können die dann sogar stören. Das ist zumindest der Plan. Sollten Geschäfte bei uns in Deutschland häufiger am Sonntag öffnen dürfen als bisher? Die Menschen dazu sind im Land gespalten, das zeigt eine neue YouGov-Umfrage. 50%, also die Hälfte, ist dagegen und 43% würden das laut der Umfrage auf jeden Fall oder eher befürworten. Für uns berichtet Tanja Wagner.
10: Handelsverbände werben schon lange dafür, dass Geschäfte öfter und vor allem möglichst flexibel öffnen dürfen und nicht wie jetzt nur zu festgelegten Terminen. Shopping sei einfach auch Freizeiterlebnis, hieß es. Was die Verbraucher angeht, sprechen sich vor allem jüngere Menschen und Männer für das Sonntagsshopping aus. Die Gewerkschaften laufen gegen eine Lockerung der Regelungen Sturm. Der Sonntag sei für die Beschäftigten im Handel oft der einzig planbare freie Tag, argumentieren sie.
11: Jetzt das Wichtigste aus Franken.
12: Mit Chris Wahle. Der Bund Naturschutz fordert, den Nürnberger Reichswald konsequenter zu schützen. Hintergrund sind die massiven Folgen des Klimawandels. Hitze, Dürre und Extremwetter setzen der grünen Lunge Nürnbergs immer stärker zu. Aus Sicht des BN müssen die bestehenden Waldflächen deshalb so gut es geht erhalten bleiben und fit gemacht werden für das Klima der Zukunft. Hubert Weiger, Ehrenvorsitzender des BN.
13: Der Reichswald kann sich selbst nicht helfen, er kann nicht davonlaufen, er ist an diesem Standort gebunden. Helfen muss ihm der Mensch, der ihn naturnäher machen muss und der vor allem

0: endlich erkennen muss, dass er wirkungsvoll wesentlich mehr als bisher für den Klimaschutz tun muss, damit auch unsere Wälder eine Zukunft haben.
1: Ein wichtiger Schritt ist dabei der konsequente Umbau zu einem standortgerechten Mischwald, so der BN. Um die Bedeutung des Reichswalds zu feiern, lädt der Bund Naturschutz am kommenden Wochenende zum Reichswaldfest. Unter anderem mit Führungen, Baumklettern und einem bunten Kinderprogramm.
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